0: ausgeliehen werden. Der Medizincheck steht am Dienstag an. Füllkrug spielte bereits in der Jugend für Werder und kehrte 2019 noch einmal zurück. Zuletzt war die Karriere des Ex-Nationalspielers in England ins Stocken geraten.
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1: Ich bin David Riemer. Die Bundesregierung reagiert auf die relativ neue Bedrohung durch Drohnen. Am Testflughafen des Deutschen Zentrums für Luft- und Raumfahrt in Kochstedt in Sachsen-Anhalt eröffnet sie heute eine Forschungseinrichtung für Drohnensicherheit. Hier sollen innovative Technologien in Reallaboren erforscht, entwickelt und erprobt werden.
2: Innenminister Dobrindt hatte die Eröffnung des neuen Technologiezentrums kurz nach dem Vorfall von Leipzig verkündet. Am Flughafen Leipzig-Halle war Anfang des Monats eine mit Sprengstoff und Zünder bestückte Drohne entdeckt worden. Das neue Zentrum soll helfen, dass die Airports und Sicherheitskräfte in Zukunft besser vorbereitet sind. Also, dass sie zum Beispiel schnell erkennen, ist es ein Angriff oder die verwirrte Drohne eines Hobbyfotografen. Aus Berlin, Uli Reitinger.
1: Das Oberlandesgericht Stuttgart will am Vormittag das Urteil gegen drei junge Männer verkünden, die als Agenten im Auftrag Russlands Anschläge auf den Güterverkehr in Deutschland vorbereitet haben sollen. Die Bundesanwaltschaft fordert mehrjährige Haftstrafen für die Beschuldigten. Die drei Ukrainer sollen Teil eines Sabotageplans gegen Transportwege eines Paketdienstleisters gewesen sein. Die Verteidiger beantragten Freispruch. Am Kampf gegen die verheerenden Brände im belgischen Naturschutzgebiet Hohes Venn beteiligen sich auch in dieser Nacht zahlreiche Einsatzkräfte aus Deutschland. Einsatzkräfte von Feuerwehren, Technischen Hilfswerk, Rettungsdiensten und Polizei sind im Einsatz. Die Brandlinie ist derzeit rund 2,3 Kilometer von der deutschen Grenze entfernt. Die evakuierten Bewohner von Monschau-Kaltherberg können weiterhin nicht in ihre Häuser zurück.
3: Das Feuer aus Belgien ist bisher nicht weiter Richtung Monschau in der Eifel vorgerückt. Regen und ausbleibender Wind wirken sich derzeit positiv aus, wie es von der Monschauer Einsatzleitung hieß. Man habe die Situation etwas entschärfen können. Die Menschen aus dem grenznahen Ortsteil Kaltherberg, die evakuiert worden waren, können aktuell noch nicht in ihre Häuser zurück. Die Evakuierung wird noch aufrechterhalten. Tine Klimach, Nachrichtenredaktion.
1: Das BSW will seine interne Auseinandersetzung um seine Regierungsbeteiligung in Thüringen auf einem Sonderparteitag klären. Das teilte die Landespartei mit. Außerdem sei beschlossen worden, den Beschluss des BSW-Bundesvorstandes, aus der Thüringer Regierungskoalition auszusteigen und Verhandlungen für eine Expertenregierung aufzunehmen, nicht zu folgen. Das BSW regiert in Thüringen mit CDU und SPD in einer sogenannten Brombeer-Koalition.
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1: Ich bin David Riemer. Heute soll das Urteil gegen drei mutmaßliche Agenten fallen. Die Angeklagten stammen aus der Ukraine und sollen in russischem Auftrag Anschläge vorbereitet haben.
2: Laut Anklage bekamen die drei den Auftrag von einem russischen Geheimdienst. Sie sollten Pakete in die Ukraine schicken, Brandsätze, die in Lastern oder Lagerhallen explodieren, einen großen Schaden anrichten und eine noch größere Verunsicherung in der Ukraine auslösen sollten. Zur Vorbereitung sollen die Angeklagten harmlose Pakete mit einem GPS-Tracker in die Ukraine verschickt haben. So wollten sie die Wege der Pakete nachvollziehen. Bevor sie Schaden anrichten konnten, wurden die drei im Mai 2025 in Köln, Konstanz und in der Schweiz festgenommen. Uli Reitinger, Nachrichtenredaktion.
1: Am Kampf gegen die verheerenden Brände im belgischen Naturschutzgebiet Hohes Venn beteiligen sich auch in dieser Nacht zahlreiche Einsatzkräfte aus Deutschland. Insgesamt sind 240 Einsatzkräfte von Feuerwehren, Technischem Hilfswerk, Rettungsdiensten und Polizei im Einsatz. Die Brandlinie ist derzeit rund 2,3 Kilometer von der deutschen Grenze entfernt. Für die Nacht wird eine Windrichtungsänderung erwartet. Die evakuierten Bewohner von Monschau-Kaltherberg können weiterhin nicht in ihre Häuser zurück. In Deutschland steigt der Anteil junger Menschen, die ohne Job, Bildungs- oder Ausbildungsplatz dastehen. Im vergangenen Jahr traf das auf 10% der Menschen im Alter zwischen 20 und 24 Jahren zu. Das teilte das Statistische Bundesamt mit. Im Jahr davor waren es noch 9,5%.
3: Viele der jungen Menschen sind arbeitssuchend oder stehen kurz vor Studium oder Ausbildung laut Bildungsbericht. Aber fast 2/3 stehen dem Arbeitsmarkt nicht zur Verfügung, wegen Betreuungspflichten und gesundheitlicher Probleme. Dadurch gingen wichtige Fachkräfte verloren, so die gewerkschaftliche Hans-Böckler-Stiftung. Abhilfe könne eine echte Ausbildungsgarantie bringen. Bei den Arbeitsagenturen müsste die Förderung im Mittelpunkt stehen, statt Sanktionen und Druck, sagt der Sozialverband Deutschland, um beim Einstieg in die Arbeit zu unterstützen. Tine Klimach, Nachrichtenredaktion.
1: Zum Fußball. Stürmer Niklas Füllkrug steht laut Medienbericht vor einer Rückkehr zum Bundesligisten Werder Bremen. Der Medizincheck steht heute an, berichtet Sky. Demnach soll der 33-Jährige vom Premier League-Absteiger West Ham United ausgeliehen werden. Dort lief es für den Ex-Nationalspieler zuletzt nicht mehr so, wie erhofft.
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1: Ich bin David Riemer. Der Kampf gegen die verheerenden Flächenbrände im belgischen Naturschutzgebiet Hohes Venn dauert an. Auch Einsatzkräfte aus Deutschland sind im Einsatz. Die Feuerwehr bereitet sich wegen erwarteter starker Winde auf eine ganz neue Lage vor. Gleichzeitig erwartet der Deutsche Wetterdienst für heute mehr Regen als am Vortag. Die Brandlinie war am Abend rund 2,3 Kilometer von der deutschen Grenze entfernt. Die Bundesregierung reagiert auf die relativ neue Bedrohung durch Drohnen. Am Testflughafen des Deutschen Zentrums für Luft- und Raumfahrt in Kochstedt in Sachsen-Anhalt eröffnet sie heute eine Forschungseinrichtung für Drohnensicherheit. Hier sollen innovative Technologien in Reallaboren erforscht, entwickelt und erprobt werden.
2: Innenminister Dobrindt hatte die Eröffnung des neuen Technologiezentrums kurz nach dem Vorfall von Leipzig verkündet. Am Flughafen Leipzig-Halle war Anfang des Monats eine mit Sprengstoff und Zünder bestückte Drohne entdeckt worden. Das neue Zentrum soll helfen, dass die Airports und Sicherheitskräfte in Zukunft besser vorbereitet sind. Also, dass sie zum Beispiel schnell erkennen, ist es ein Angriff oder die verwirrte Drohne eines Hobbyfotografen. Das Ziel, sagt Dobrindt, Wissenschaft, Technologie und die Anforderungen der Sicherheitsbehörden zusammenzuführen. Aus Berlin, Uli Reitinger.
1: Der Bauernverband legt heute die Erntebilanz dieses Sommers vor. Wegen der anhaltenden Trockenheit machen sich die Landwirte auf erhebliche Einbußen gefasst. Teils drohen sogar Totalausfälle.
3: Es ist zu trocken, unter anderem für Weizen, Kartoffeln oder Zuckerrüben. Bauernpräsident Ruckwied sprach zuletzt von einer brutal angespannten wirtschaftlichen Lage. In südlichen Teilen Deutschlands hält er sogar totale Ertragsausfälle für möglich. Etwas besser ist es in den nördlichen Regionen, wo es immer wieder etwas geregnet hat. In mehreren Bundesländern, vor allem im Süden, brechen durch die Hitze und Trockenheit auch die Futterbestände ein. Vereinzelt zwingt das Landwirte, Tiere früher als geplant schlachten zu lassen. Babit Büchner, Nachrichtenredaktion.
1: Das Oberlandesgericht Stuttgart will heute das Urteil gegen drei junge Männer verkünden, die als Agenten im Auftrag Russlands Anschläge auf den Güterverkehr in Deutschland vorbereitet haben sollen. Die Bundesanwaltschaft wirft den Ukrainern Agententätigkeit und die Verabredung zu Brandanschlägen vor. Die Männer sollen Teil eines Sabotageplans gewesen sein, der auf Transportwege eines Paketdienstleisters abzielte. Sie wurden im Mai vergangenen Jahres festgenommen.
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1: 18. August 1991. Tom Petty and the Heartbreakers sind mit Learning to Fly neu in den Charts. Tom Petty ist ausgelaugt. 1987 bringt er mit seiner Band The Heartbreakers das 7. Album raus. Klar, die Arbeit mit seiner Band macht ihm Spaß. Sie arbeiten gut zusammen. Wie sonst soll man auch so viele Songs für 7 Alben schreiben können? Aber vielleicht wäre eine kleine Veränderung trotzdem gut. Da kommt der Anruf von George Harrison genau richtig. Der Ex-Beatle möchte eine Supergroup gründen. Eine Band aus vielen verschiedenen Künstlern, die sich einfach mal wieder richtig kreativ ausleben können. Bob Dylan ist dabei, Roy Orbison und Jeff Lynne von ELO. Die 5 bringen zusammen 2 Alben raus. Ihr größter Hit ist Handle With Care. Everybody's got somebody to lean on. Aber was viel wichtiger ist, alle haben für ihre Projekte auch neue Ideen sammeln können und vor allem auch neue Freunde. Gerade mit Jeff Lynne versteht sich Tom Petty super. Die beiden setzen sich dann 1990 mit Toms Band ans 8. Album. Und auf dieser Platte ist dann auch Learning to Fly.

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2: 17 Grad in Fallenda, 17 Grad in Saffig und in Koblenz-Rübenach haben wir auch aktuell 17 Grad gemessen. Und auch heute wird es wieder etwas regnen bis zum Nachmittag hin. Heute Abend bleibt es dann wieder trocken. Ab Nachmittag bleibt es auch etwas windiger. Heute bleiben wir auch wieder unter den 30 Grad. Wir erwarten maximal 22 Grad in der Spitze. Auch morgen wieder ein Mix aus Sonne, Wolken und Regen. Und auch morgen erwarten uns 22 Grad.
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3: Ich bin Tine Klimach. Der Kampf gegen die Flächenbrände im belgischen Naturschutzgebiet Hohes Venn dauert an. Auch Einsatzkräfte aus Deutschland sind im Einsatz. Die Feuerwehr bereitet sich wegen erwarteter starker Winde auf eine ganz neue Lage vor. Gleichzeitig erwartet der Deutsche Wetterdienst für heute mehr Regen als am Vortag. Die Brandlinie war am Abend rund 2,3 Kilometer von der deutschen Grenze entfernt. Heute soll das Urteil gegen drei mutmaßliche Agenten fallen. Die Angeklagten stammen aus der Ukraine und sollen im russischen Auftrag Anschläge vorbereitet haben.
4: Laut Anklage bekamen die drei den Auftrag von einem russischen Geheimdienst. Sie sollten Pakete in die Ukraine schicken, Brandsätze, die in Lastern oder Lagerhallen explodieren, einen großen Schaden anrichten und eine noch größere Verunsicherung in der Ukraine auslösen sollten. Zur Vorbereitung sollen die Angeklagten harmlose Pakete mit einem GPS-Tracker in die Ukraine verschickt haben. So wollten sie die Wege der Pakete nachvollziehen. Bevor sie Schaden anrichten konnten, wurden die drei im Mai 2025 in Köln, Konstanz und in der Schweiz festgenommen. Uli Reitinger, Nachrichtenredaktion.
3: Die am Boden messbare UV-Strahlung der Sonne nimmt laut einer neuen Untersuchung in ganz Europa zu. Hauptgrund dafür ist, dass es weniger Wolken gibt. Das teilte das an der Datenauswertung beteiligte Bundesamt für Strahlenschutz in Salzgitter mit.
5: Örtliche Messungen haben schon darauf hingedeutet. Jetzt bestätigen europaweite Daten einen besorgniserregenden Trend. An 26 von 40 Messstationen nahm die UV-Strahlung jährlich um 10-20% zu. Vor allem in Mittel- und Westeuropa, auch in Deutschland. Damit steigt das Gesundheitsrisiko, denn die ultraviolette Strahlung gilt als Hauptursache für Hautkrebs. Sie kann außerdem die Augen schädigen. Unter anderem wegen des Klimawandels gibt es weniger schützende Wolken. Die Experten vom Strahlenschutzamt fordern mehr Schattenplätze. Ursula Winkler, Nachrichtenredaktion.
3: Der Deutsche Bauernverband stellt heute eine Bilanz der Ernte in diesem Sommer vor. Angesichts anhaltender Trockenheit und Hitze zeichnen sich deutliche Einbußen bei Getreide und Raps ab. Erwartet werden unterdurchschnittliche Ergebnisse. Vor allem in Süddeutschland kam es nach Branchenangaben zu größeren Schäden, die zu totalen Ertragsausfällen führen könnten. Teils gibt es auch Engpässe bei Tierfutter. Der Bauernverband forderte wegen einer angespannten Lage vieler Höfe Finanzhilfen der Politik.
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6: Mit Max Demann, guten Morgen. Vor dem Landgericht Koblenz beginnt heute der Prozess gegen den vermeintlichen Mörder der amerikanischen Touristin Amy Lopez. Die Staatsanwaltschaft wirft dem 81-jährigen Mann vor, das Opfer am 26. September 1994 auf dem Weg zur Festung Ehrenbreitstein angesprochen zu haben. Er soll ihr angeboten haben, den Weg zu einer Jugendherberge zu zeigen und sie dabei auf einen abgelegenen Weg gelockt haben. Dort soll er versucht haben, die junge Frau zu vergewaltigen. Als sie sich wehrte, soll er mehrfach mit einem Messer auf sie eingestochen und sie mit einem Stein verletzt haben. Amy Lopez starb an ihren Verletzungen. 32 Jahre nach dem Mord führten neue Analysemethoden und DNA-Spuren zur Festnahme des Angeklagten Ende Februar diesen Jahres. Außerdem in den Regionalnachrichten um halb. In Neuwied gibt es Kritik an der Umsetzung von Klimaanpassungsmaßnahmen. Und die Stadt Mayen will das Erscheinungsbild der Innenstadt vereinheitlichen.
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2: 6:03. Wir schauen auf die Straße und da haben wir eine Gefahrenmeldung auf der A61 Koblenz Richtung Mönchengladbach im Bereich der Ausfahrt Wehr. Hier steht ein defektes Fahrzeug. Ansonsten sind die Straßen frei, kommt gut durch.
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2: Blitze haben wir noch keine. Radarkontrollen sind angekündigt von der Stadt Koblenz. Heute für die Stadtteile Rauental, Ehrenbreitstein, Bubenheim, Niederberg, Asterstein und die Kartause. Und wenn ihr sonst noch irgendwo was gesehen habt, Staus oder Blitzer melden wollt, einfach anrufen oder per WhatsApp an die 0261 98 820 99. Vielen Dank.
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2: Einen schönen guten Morgen. Es ist noch ziemlich dunkel draußen, aber das ändert sich binnen der nächsten Stunde. Und wir begleiten euch natürlich durch den Morgen. Heute auch wieder mit 3 Hits am Stück. Lena ist mit dabei, Bill Joel. Und den Anfang macht ihr es ganz entspannt. Bruno Mars mit I Just Might. Mein Name ist Alla Schenz und ich wünsche einen guten Start in den Dienstag.
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1: Unsere heutige Zahl des Tages ist die 1742. Am Ufer des Mittelrheins, wo Geschichte und Landschaft ineinandergreifen, erhebt sich die kurfürstliche Burg von Boppard. Ein steinernes Zeugnis mittelalterlicher Macht und rheinischer Kultur. Erbaut im 14. Jahrhundert unter Erzbischof Balduin von Luxemburg, sollte sie den Bürgern die Autorität des Kurfürsten vor Augen führen. Der mächtige Bergfried überstand Belagerungen, Brände und Jahrhunderte politischer Wandlungen. Einzigartig am Rhein liegt die Burg nicht auf einer Anhöhe, sondern direkt am Fluss. Ihre Mauern dienten im Laufe der Zeit als Zollstation, Gefängnis und Amtsgericht. Um 1700 erhielt sie unter dem Kurfürsten von der Leyen und Orsberg ihr heutiges Gesicht. Eine frühbarocke Vierflügelanlage mit eleganten Pavillons und kunstvollen Kölner Decken. Nach einer umfassenden Sanierung ab 2010 präsentiert sich die Anlage heute im historischen Weißgrau des Barock. Der moderne Neubau, der die sogenannte Franzosenbresche schließt, verbindet Vergangenheit und Gegenwart auf eindrucksvolle Weise. Die Burg beherbergt heute das Museum der Stadt Boppard. Es zeigt Stadtgeschichte, sakrale Kunst und die berühmte Tonnett-Sammlung des gebürtigen Boppardas und Möbelpioniers Michael Tonnett. Ein besonderes Highlight

0: Zeit ist das 6 Meter lange Stadtpanorama von 1742, das Boppard und seine Schiffe in beeindruckender Detailfülle zeigt. Das Panorama vermittelt nicht nur einen faszinierenden Blick auf das Boppard des 18. Jahrhunderts, sondern auch auf das rege Leben und den Handel am Mittelrhein. Besucher können hier in die Vergangenheit eintauchen und die Entwicklung der Stadt vom mittelalterlichen Handelsort zur modernen Rheinmetropole nachvollziehen. So verbindet die kurfürstliche Burg Geschichte, Kunst und Handwerk zu einem eindrucksvollen kulturellen Erlebnisort am Fluss.
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2: 17 Grad in Urmitz, 17 Grad in Rhens und in Koblenz. Rauental haben wir auch 17 Grad aktuell gemessen. Und heute startet der Morgen auf jeden Fall bewölkt. Die Sonne, die lässt sich heute nur ganz wenig bis gar nicht blicken. Es bleibt weiterhin grau und Regen ist auch gemeldet bis heute Nachmittag. Die Temperaturen kühlen auch runter auf 22 Grad heute. Morgen startet der Tag dann trocken mit einem Mix aus Sonne und Wolken. Ab Nachmittag regnet es dann noch etwas. Windig wird es auch hier auch mit 22 Grad in der Spitze. Der Donnerstag, der bleibt dann freundlicher. 25 Grad erwarten wir dann bei einem Mix aus Sonne und Wolken. Und dasselbe am Freitag. Nur am Freitag zieht auch noch einige Regenschauer durch die Region. Das Ganze auch mit 25 Grad.
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3: Im Studio Max Seemann einen schönen guten Morgen. Vor dem Landgericht Koblenz beginnt heute der Prozess gegen den vermeintlichen Mörder der amerikanischen Touristin Amy Lopez. Die Staatsanwaltschaft wirft dem 81-jährigen Mann vor, das Opfer am 26. September 1994 auf dem Weg zur Festung Ehrenbreitstein angesprochen zu haben. Er soll ihr angeboten haben, den Weg zu einer Jugendherberge zu zeigen und sie dabei auf einen abgelegenen Weg gelockt haben. Dort soll er versucht haben, die junge Frau zu vergewaltigen. Als sie sich wehrte, soll er mehrfach mit einem Messer auf sie eingestochen und sie mit einem Stein verletzt haben. Amy Lopez starb an ihren Verletzungen. 32 Jahre nach dem Mord führten neue Analysemethoden und DNA-Spuren zur Festnahme des Angeklagten Ende Februar diesen Jahres. Eine Gruppe aus Neuwied kritisiert die bisherigen Fortschritte bei der Klimaanpassung in Neuwied. Trotz eines seit 2021 beschlossenen Klimaanpassungskonzepts seien viele Maßnahmen bislang nicht umgesetzt worden. Die Gruppe fordert unter anderem mehr Grünflächen, große Bäume, zusätzliche Beschattung und weniger versiegelte Flächen. Auch Unternehmen in den Gewerbegebieten müssten ihren Beitrag leisten. Besonders kritisch sieht die Wählergruppe die geplante Größe des neuen Industriegebiets in Heddesdorf. Sie hatte deshalb im Stadtrat gegen die Planung gestimmt. Die Stadtverwaltung müsse dem Klimaanpassungskonzept mehr Priorität geben und bei der Umsetzung schneller vorankommen. Die Stadt Mayen will das Erscheinungsbild der Innenstadt vereinheitlichen und unterstützt deshalb Gewerbe und Gastronomie. Im ersten Schritt können Betriebe kostenlos einen einheitlichen Kundenstopper von der Stadt bekommen. Dafür stehen in diesem Jahr 7.500 Euro zur Verfügung. Anträge müssen bis zum 15. September bei der Stadt eingegangen sein. In weiteren Förderphasen sollen unter anderem Sonnenschirme, Pflanzkübel und Werbeanlagen unterstützt werden. Die Vorgaben der Gestaltungssatzung gelten trotzdem weiterhin. Unter anderem ist nur ein Kundenstopper pro Betrieb erlaubt. In Koblenz entsteht zur Museumsnacht ein neues großes Wandbild. Das Projekt Across Generations Part 2 findet am Parkplatz des Rheinmuseums in Ehrenbreitstein statt. 7 Künstler aus der Region gestalten dort gemeinsam das Werk Panther Rhein. Das Thema bezieht sich auf den Rhein und steht für Veränderung und Zusammenhalt. Besucher können die Künstler während der Museumsnacht am 5. September bei der Arbeit beobachten. Die Veranstaltung findet von 19 Uhr bis 1 Uhr in mehr als 30 Häusern statt. Das neue Wandbild soll dauerhaft erhalten bleiben. Die Stadt Koblenz will Urban Art damit weiter im öffentlichen Raum etablieren.
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2: Kurz nach 6:30, wir schauen zu euch raus auf die Straße. Da haben wir eine Gefahrenmeldung auf der A61 Koblenz Richtung Mönchengladbach. Zwischen der Ausfahrt Wehr, da steht ein defektes Fahrzeug. Ansonsten sind noch, ja, die Straßen sind sonst frei. Gute Fahrt.
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2: Blitzer haben wir aktuell noch keine Radarkontrollen, sind aber bereits angekündigt. Heute für Rauental, Ehrenbreitstein, Bubenheim, Niederberg, Asterstein und die Kartause. Also falls ihr was entdeckt habt, gerne anrufen oder eine WhatsApp senden an die 0261 98 8 20 99. Denn gemeinsam machen wir unsere Straßen sicherer.
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2: Einen schönen guten Morgen aus dem Studio, hier kurz nach 6:30 und wir starten gemeinsam in den Dienstagmorgen. Und um nochmal richtig Schwung zu bekommen, gibt es jetzt 3 Hits am Stück. Mit dabei Michael Patrick Kelly mit Shaggy, Red Hot Chili Peppers und Leonie und Callum Scott machen jetzt den Anfang mit Stay. Mein Name ist Alla Schenz und ich wünsche euch einen richtig guten Start in den Dienstagmorgen.
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1: Mit Lisa Tauchen, hallo. 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Sauna-Fans dürfen sich in Bad Ems auf ein neues Highlight freuen. Die Bad Emser Therme eröffnet ihre neue Welterbe-Sauna. Am Samstag wird die umgebaute und vergrößerte Sauna offiziell eingeweiht. Mit einer Gestaltung, die die besondere Architektur der UNESCO-Welterbestadt aufgreift. Mehr als 100 Gäste finden dort künftig Platz und können den neuen Wellnessbereich genießen. Zur Eröffnung zeigt die deutsche Meisterin im Showaufguss Emma Eichhorn einen besonderen Aufguss. Auch neue Außenduschen zwischen Sauna und Bewegungsbecken gehören zum erweiterten Angebot. Ein neues Stück Entspannung also für alle, die es sich in der Therme gut gehen lassen möchten. Raus aus dem Alltag, rein in die Natur. Beim Waldbaden im Marienfelser Wald können Teilnehmer eine entspannte Auszeit unter Bäumen genießen. Am Sonntag lädt das Frauennetz Rhein-Lahn gemeinsam mit weiteren Partnern aus Koblenz dazu ein, mit einfachen Übungen zur Ruhe zu kommen und neue Kraft zu tanken. Von 13 bis 15.30 Uhr geht es durch den Wald und darum, Stress hinter sich zu lassen. Treffpunkt ist der Wanderparkplatz im Marienfelser Wald. Die Teilnahme kostet 20 Euro, eine Anmeldung ist über die Kreisvolkshochschule Rhein-Lahn erforderlich. Und bei allem wünschen wir euch natürlich auch wie immer viel Spaß.
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2: 17 Grad in Nassau, 17 Grad in Neuwied und in Koblenz-Pfaffendorf haben wir auch 17 Grad gemessen. Und heute bleiben wir unter den 30 Grad. Es bleibt weiter angenehm mit 22 Grad und heute auch wieder Regen. Bis zum Nachmittag ziehen einige Schauer durch die Region. Etwas windig bleibt es auch. Heute Abend bleibt es dann wieder trocken. Erst heute Nacht ziehen wieder einige Schauer durch die Region.
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3: Ich bin Tine Klimach. Im belgischen Naturschutzgebiet Hohesfenn dauert der Kampf gegen die verheerenden Flächenbrände an. Auch deutsche Einsatzkräfte sind beteiligt. Gestern hatte Regen den Einsatzkräften in die Hände gespielt. Allerdings bleibt das Feuer unberechenbar.
4: Wir bereiten uns auf eine ganz neue Lage vor, sagte einer der Einsatzleiter, denn starker Wind könnte die Flammen wieder Richtung Monschau treiben, die idyllische Stadt direkt im Grenzgebiet. Immerhin, es soll heute wieder regnen und das macht etwas Hoffnung, doch schon jetzt sind riesige Flächen im belgischen Naturschutzgebiet schwarz verkohlt. Ein großes Problem ist auch der Torfboden dort, der brennt tief unter der Erde. Claudia Wächter, Nachrichtenredaktion.
3: Die russische Millionenmetropole Moskau und die umliegende Hauptstadtregion sind in der Nacht zum Ziel einer Angriffswelle mit ukrainischen Drohnen geworden. Laut der staatlichen Nachrichtenagentur TASS handelt es sich um die heftigste derartige Attacke seit 2 Jahren. Bis heute Morgen seien 620 Drohnen in Richtung der Hauptstadtregion geflogen, hieß es. Die meisten seien abgewehrt worden. Über mögliche Opfer oder Schäden wurde zunächst nichts bekannt. Die SPD will die Klimaanpassung als Gemeinschaftsaufgabe im Grundgesetz verankern. Damit wäre der Bund zum Beispiel beim Thema Hitzeschutz mehr in der Pflicht. Bisher liegt die Zuständigkeit bei Ländern und Kommunen. Die Deutsche Stiftung Patientenschutz begrüßt den Vorstoß und fordert vom Bundestag eine Priorisierung von sozialen Einrichtungen wie Kliniken, Alten- und Pflegeheimen.
5: Unter extremen Temperaturen leiden vor allem alte, pflegebedürftige und schwerkranke Menschen, sagt Eugen Brüsch, Vorstand der Stiftung Patientenschutz. Ohne eine Klarstellung in der Verfassung sei ein Schutz dieser Personen in Krankenhäusern oder Heimen kaum möglich. Denn so Brüsch, Länder und Kommunen könnten die zusätzlichen Milliardenkosten für Klimaanlagen oder Fensterbeschattung nicht tragen. Gleichzeitig sei es aber für Pflegeheimbewohner unzumutbar, diese Kosten auch noch aus eigenen Mitteln zu stemmen. Diana Kramer, Nachrichtenredaktion.
3: Zum Sport. Stürmer Niklas Füllkrug steht einem Medienbericht zufolge vor der Rückkehr zu Werder Bremen. Ein Medizincheck steht heute an, berichtet Sky. Demnach soll der 33-Jährige vom Premier League-Absteiger West Ham United ausgeliehen werden. Füllkrug spielte bereits in der Jugend für Werder und kehrte 2019 noch einmal zurück. Zuletzt spielte der Ex-Nationalspieler bei AC Mailand.
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6: Mit Max Dehmann, guten Morgen. Die Feuerwehr der Verbandsgemeinde Weißenturm hat in den vergangenen Tagen mehrere Einsätze bewältigt. Dabei unterstützten die Einsatzkräfte auch Feuerwehren in den Nachbarregionen. Bei einem Großbrand in Ochtendung waren mehrere Fahrzeuge aus Bassenheim und Mülheim-Kärlich im Einsatz. Wenige Tage später halfen 2 Tanklöschfahrzeuge beim Waldbrand in der Vordereifel. Gleichzeitig musste die Feuerwehr einen größeren Flächenbrand in Kettich bekämpfen. Gemeinsam mit Landwirten konnte verhindert werden, dass das Feuer auf einen landwirtschaftlichen Betrieb übergriff. Auch bei einem weiteren Flächenbrand in Weißenturm war die Feuerwehr im Einsatz, während gleichzeitig Kräfte in der Vordereifel halfen. Die Verbandsgemeinde betont, dass trotz der vielen Einsätze der Schutz der Bevölkerung vor Ort jederzeit sichergestellt war. Außerdem in den regionalen Nachrichten um 12:30. Die SGD Nord und das Polizeipräsidium Koblenz haben sich zum Austausch getroffen. Und der Kunstrasenplatz in Neuwied-Irlich ist einen wichtigen Schritt weiter.
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2: 7:03 und wir schauen auf die Straße. Da haben wir einmal eine Gefahrenmeldung auf der A61 Koblenz Richtung Mönchengladbach zwischen der Ausfahrt Wehr. Gefahr durch ein defektes Fahrzeug. Dann haben wir noch eine Meldung auf der B42 zwischen der Abfahrt Pfaffendorfer Brücke und dem Fallenderer Kreise. Hier staut es sich aktuell. Ihr braucht ca. 15 bis 20 Minuten länger.
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2: Aktuell haben wir noch keine Blitzer, aber falls ihr was entdecken solltet, Blitzer, Staus, Verkehrsbehinderung melden wollt, einfach anrufen 0261 988 2099, denn gemeinsam machen wir unsere Straßen sicherer.
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2: Und gleich geht es hier historisch weiter, denn nur rund 30 Minuten von Koblenz entfernt liegt in Cochem einer der außergewöhnlichsten Orte aus der Zeit des Kalten Krieges. Gut versteckt zwischen Moselhängen und Wohnhäusern befand sich dort jahrzehntelang der geheime Bundesbankbunker. Bundesbankbunker, genau. Über den sprechen wir gleich nach zwei Hits am Stück. Wir starten jetzt erstmal ganz entspannt mit Kamrat und Hug Yourself. Mein Name ist Hala Schanz und ich wünsche einen guten Start in den Dienstagmorgen.
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0: von Koblenz entfernt, liegt in Cochem an einer außergewöhnlichen Stelle aus der Zeit des Kalten Krieges, gut versteckt zwischen Moselhängen und Wohnhäuser, der geheime Bundesbankbunker. In der Anlage wurde eine Ersatzwährung im Wert von rund 15 Milliarden D-Mark gelagert für den Fall einer Krise. Heute ist der ehemalige Geheimbunker eine Dokumentationsstätte und für Besucher zugänglich. Welchen Zweck die Anlage damals genau erfüllte und wie aus dem streng geheimen Ort ein Museum wurde, haben die Museumsleiter Antonia Mentel und Michael Tischler meiner Kollegin Lisa Tauchen erzählt.
1: Viele kennen den Bundesbankbunker vor allem vom Namen her. Was verbirgt sich denn aber Außergewöhnliches hinter diesem Museum?
2: Der Bundesbankbunker wurde in den 60er Jahren gebaut, um eine ganz geheime Ersatzserie der Deutschen Bundesbank einzulagern. Es ist also ein riesiger unterirdischer Tresor.
1: Und der Bunker, der wurde während des Kalten Krieges streng geheim gehalten. Warum denn eigentlich?
2: Naja, die Ersatzserie dürfte ja auf keinen Fall an die Öffentlichkeit geraten, weil dann hätte man das Überraschungsmoment verloren. Man wollte also das Bargeld, was in Umlauf war, im Ernstfall 1:1 austauschen. Und diesen Vorteil, den man sich davon erdacht hat, hätte man aufgegeben, wenn jemand im Vorfeld gewusst hätte, wie diese Serie aussieht.
1: Verstehe. Kam das denn damals dazu oder wie ist das abgelaufen?
2: Den Austausch gab es nicht. Also man hat das Ganze quasi eingelagert und zum Glück nie gebraucht. Sonst hätte ja auch die ganze Bevölkerung jetzt schon davon Bescheid gewusst quasi, sondern man hat das so als Art Versicherung gesehen. Man hat sich vorbereitet für den Ernstfall und der ist aber zum Glück nicht eingetreten.
1: Und als der Kalte Krieg dann vorbei war, was ist denn dann damit passiert? Lag das dann einfach rum?
2: Das Geld wurde tatsächlich schon 1988 abtransportiert. Man hatte sich dann gegen dieses Konzept entschieden, aber der Bunker wurde noch bis Mitte der 90er Jahre, also über das Ende des Kalten Krieges hinaus, aufrechterhalten. Vor allen Dingen dadurch, dass ein Schulungsheim an dem gleichen Standort war, was die Bundesbank noch weiter betrieben hat.
1: Und wann wurde es denn dann zu dem, was es heute ist?
3: Der Museumsbetrieb wurde im Jahr 2016 eröffnet durch ein Unternehmer-Ehepaar aus der Region. Und wir sind mittlerweile im 10-jährigen Bestehen und dieses Bestehen wird auch dieses Jahr gefeiert.
0: Vom streng geheimen Bunker zum Erinnerungsort. Heute gibt die Anlage einen besonderen Einblick in die Zeit des Kalten Krieges und die deutsche Währungsgeschichte. Was Besucher dort heute noch im Original entdecken können und was sie besonders beeindruckt, das hört ihr hier in einer halben Stunde.

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2: 17 Grad in Urba, 17 Grad in Rhens und in Koblenz. Rübenach haben wir auch aktuell 17 Grad gemessen. Und der Vormittag, der bleibt bewölkt. Das Ganze heute mit 22 Grad in der Spitze. Auch bis zum Ende der Woche bleiben wir noch unter den 30 Grad. Zwischendurch haben wir einen Mix aus Wolken, Sonne und Regen.
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3: Im Studio Max Dehmann einen schönen guten Morgen. Die Feuerwehr der Verbandsgemeinde Weißen Turm hat in den vergangenen Tagen mehrere Einsätze bewältigt. Dabei unterstützten die Einsatzkräfte auch Feuerwehren in den Nachbarregionen. Bei einem Großbrand in Ochtendung waren mehrere Fahrzeuge aus Bassenheim und Mülheim-Kärlich im Einsatz. Wenige Tage später halfen zwei Tanklöschfahrzeuge beim Waldbrand in der Vordereifel. Gleichzeitig musste die Feuerwehr einen größeren Flächenbrand in Kettich bekämpfen. Gemeinsam mit Landwirten konnte verhindert werden, dass das Feuer auf einen landwirtschaftlichen Betrieb übergriff. Auch bei einem weiteren Flächenbrand in Weißen Turm war die Feuerwehr im Einsatz, während gleichzeitig Kräfte in der Vordereifel halfen. Die Verbandsgemeinde betont, dass trotz der vielen Einsätze der Schutz der Bevölkerung vor Ort jederzeit sichergestellt war. Der neue Präsident der SGD Nord, Joachim Rodenkirch, hat den Koblenzer Polizeipräsidenten Jürgen Süß besucht. Beim Treffen ging es vor allem um die Zusammenarbeit beider Behörden. Berührungspunkte gibt es unter anderem bei Hochwasser und Extremwetter, größeren Schadenslagen und Großveranstaltungen. Auch gemeinsame Kontrollen zur Verkehrssicherheit sowie beim Arbeits- und Verbraucherschutz waren Thema. Beide betonten, dass ein enger Austausch wichtig ist, um die Sicherheit der Menschen in der Region zu gewährleisten. Der Dialog zwischen Polizei und SGD Nord soll deshalb weiter ausgebaut werden. Der geplante Kunstrasenplatz in Neuwied-Irlich ist einen wichtigen Schritt weiter. Was passiert ist und wie viel der neue Platz kosten könnte, erklärt Bürgermeister Peter Jung.
4: Wir haben das Projekt beim sogenannten Golden Plan, das ist die Sportförderung des Landes, die über die Kreisverwaltung Neuwied läuft, angemeldet und sind in der Prioritätenliste dann für 2027 mit dem Projekt berücksichtigt worden, worüber wir uns in Neuwied sehr freuen. Wenn es gut läuft, liegt man bei 700.000 bis 800.000 Euro unter Umständen auch. 1 Million oder 1,2 Millionen.
3: So Neuwieds Bürgermeister Peter Jung zum geplanten Kunstrasenplatz im Stadtteil Irlich. Im Landesbibliothekszentrum Koblenz wird am Donnerstag die Geschichte der Winzergenossenschaft Maischoss-Altenahr vorgestellt. Im Mittelpunkt des Vortrags steht die Entstehung der weltweit ersten Winzergenossenschaft, die 1868 im Ahrtal gegründet wurde. Ein Referent erläutert die wirtschaftlichen Herausforderungen, die damals zur Gründung des Zusammenschlusses führten. Außerdem werden Originaldokumente aus der Gründungszeit gezeigt, die seit 2025 im Landesbibliothekszentrum aufbewahrt werden. Im Anschluss besteht die Möglichkeit, an einer Weinprobe mit einer seltenen historischen Rebsorte teilzunehmen. Der Eintritt zur Veranstaltung ist frei.
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2: Kurz nach 7:30, wir schauen auf die Straße. Da haben wir eine Gefahrenmeldung auf der A61 Koblenz Richtung Mönchengladbach im Bereich Wehr. Hier steht ein defektes Fahrzeug. Dann haben wir noch die B42 zwischen der Abfahrt Pfaffendorfer Brücke und dem Fallenderer Kreisel. Hier staut es sich ein bisschen. Ihr braucht ungefähr 15 bis 20 Minuten länger.
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2: Blitzer haben wir einen in Koblenz-Lützel, steht da im Brender Weg, Höhe der Schule bei 30 ist hier erlaubt. Und wenn ihr sonst irgendwo was gesehen habt, Staus oder Blitzer melden wollt, einfach anrufen oder eine WhatsApp senden an die 0261 98 8 20 99. Vielen Dank.
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2: Von Koblenz aus ist es nur eine knappe halbe Stunde entfernt von dem jahrzehntelang kaum von jemand wissenden Bundesbankbunker in Kochen, der ziemlich in versteckter Lage liegt, der aktuell als Museum genutzt wird. Mehr dazu hört ihr nach zwei Hits am Stück. Wir starten jetzt ganz entspannt in den Dienstagmorgen mit Sombre und Homewrecker. Mein Name ist Ala Schenz und ich wünsche euch einen schönen Morgen.
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0: 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Und gleich hört ihr noch Taylor Swift mit The Faith of Ophelia. Von Koblenz aus ist es nur eine knappe halbe Stunde bis zu einem Ort, von dem jahrzehntelang kaum jemand etwas wissen durfte. Dem Bundesbankbunker in Cochem. Seit 2016 ist die ehemalige Geheimanlage als Dokumentationsstätte für Besucher geöffnet. Dabei sind noch zahlreiche Spuren aus der damaligen Zeit erhalten, welche Bereiche bei den Gästen besonders gut ankommen und was einen Rundgang durch den Bunker so besonders macht, haben die beiden Museumsleiter Antonia Mentel und Michael Tischer meiner Kollegin Lisa Tauchen erzählt.
1: Gibt es denn bestimmte Exponate oder eine Geschichte im Bunker, die Besucher besonders überrascht oder beeindruckt?
2: Sehr beeindruckend ist natürlich die Tresortür. Also wir reden hier von einem Schließsystem mit nahezu 8 Tonnen Gewicht, mit einem ganz bestimmten Verschlusssystem, welches damals nur von 3 ganz bestimmten Beamten geöffnet worden konnte. Und selbst der Zugang zu diesem Tresor konnte ausschließlich aus Frankfurt erfolgen. Also selbst die Personen, die vor Ort Zuständigkeit hatten, hatten keinen Zugang zu diesem Geld. Und mal einen solchen Einblick zu bekommen, diese Tresortür zu sehen, welche Massen auch benötigt werden. 15 Milliarden ist viel Geld und dafür braucht man noch eine Kapazität. Kann man sich alles vor Ort angucken.
1: Das klingt auf jeden Fall groß, würde ich sagen. Warum lohnt sich denn ein Besuch heute noch, also gerade so viele Jahre nach diesem Ereignis? Warum ist es so spannend, heute zu Besuch zu kommen?
3: Das ist deswegen so spannend, weil es damals ein Geheimprojekt war und da ja auf jeden Fall der Öffentlichkeit nicht zugänglich war. Und wo kann man das heute an der historischen Stelle quasi eine einst geheime Geschichte nochmal neu entdecken? Und davon lebt auch der Besuch bei uns. Also man ist in den historischen Gegebenheiten und die Geschichte, die dahinter steckt, die wird aber persönlich vorgetragen von unserem Team, von dem Guide. Man geht also immer mit einer Führung durch die Bunkeranlage. Da gibt es für alle Geschmäcker verschiedene Programme. Es gibt einmal die normalen Standardführungen, die finden jeden Tag statt. Und dann gibt es aber noch Themenführungen, die gehen ein bisschen mehr in die Tiefe zu unterschiedlichen Schwerpunkten. Ganz beliebt ist immer die Insiderführung und die Operation Geheim. Aber jetzt dieses Jahr im 10-jährigen Jubiläum ist noch die Zutrittsverboten-Führung dazugekommen. Da geht man über das sonst abgesperrte Außengelände.
0: Das ist sehr spannend. Ein besonderes Erlebnis ist dabei unter anderem die große Tresortür, hinter der 1 Milliarden D-Mark an Ersatzgeld gelagert wurden. In diesem Jahr gibt es rund um den Bundesbankbunker außerdem besondere Aktionen. Was genau geplant ist und was ihr vor dem Besuch wissen solltet, das hört ihr heute Mittag bei meinem Kollegen Lenz Göbels ab 12 Uhr.

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2: 17 Grad in Pleitz, 17 Grad in Ochtendung und in Koblenz im Rauental haben wir auch aktuell 17 Grad gemessen. Ja, heute bleibt es auf jeden Fall unter 30 Grad. Maximale 22 erreichen wir bei einem Mix aus Sonne, Wolken und Regen.
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3: Ich bin Tine Klimach. Heute soll das Urteil gegen drei mutmaßliche Agenten fallen. Die Angeklagten stammen aus der Ukraine und sollen im russischen Auftrag Anschläge vorbereitet haben.
4: Laut Anklage bekamen die drei den Auftrag von einem russischen Geheimdienst. Sie sollten Pakete in die Ukraine schicken, Brandsätze, die in Lastern oder Lagerhallen explodieren, einen großen Schaden anrichten und eine noch größere Verunsicherung in der Ukraine auslösen sollten. Zur Vorbereitung sollen die Angeklagten harmlose Pakete mit einem GPS-Tracker in die Ukraine verschickt haben. So wollten sie die Wege der Pakete nachvollziehen. Bevor sie Schaden anrichten konnten, wurden die drei im Mai 2025 in Köln, Konstanz und in der Schweiz festgenommen. Uli Reitinger, Nachrichtenredaktion.
3: Der Einsatz gegen die Brände im belgischen Naturschutzgebiet Hohes Venn geht weiter. Auch Einsatzkräfte aus Deutschland sind vor Ort. Die Feuerwehr bereitet sich wegen erwarteter starker Winde auf eine ganz neue Lage vor. Gleichzeitig erwartet der Deutsche Wetterdienst für heute mehr Regen als am Vortag. Die Brandlinie war am Abend rund 2,3 Kilometer von der deutschen Grenze entfernt. Der Bauernverband legt heute die Erntebilanz dieses Sommers vor. Wegen der anhaltenden Trockenheit machen sich die Landwirte auf erhebliche Einbußen gefasst. Teils drohen sogar Totalausfälle.
5: Es ist zu trocken, unter anderem für Weizen, Kartoffeln oder Zuckerrüben. Bauernpräsident Ruckwied sprach zuletzt von einer brutal angespannten wirtschaftlichen Lage. In südlichen Teilen Deutschlands hält er sogar totale Ertragsausfälle für möglich. Etwas besser ist es in den nördlichen Regionen, wo es immer wieder etwas geregnet hat. In mehreren Bundesländern, vor allem im Süden, brechen durch die Hitze und Trockenheit auch die Futterbestände ein. Vereinzelt zwingt das Landwirte, Tiere früher als geplant schlachten zu lassen. Aus Berlin, Babette Büchner.
3: Zum Sport. Mehr als 25 Jahre gab es bei Länderspielen keine Stehplätze. Ab heute bietet der DFB wieder Tickets dafür an. Bei den ersten beiden Partien des neuen Bundestrainers Jürgen Klopp in der Nations League gegen Griechenland am 27. September in Augsburg und am 1. Oktober in München gegen Serbien. Stehplatzkarten sind für 18 Euro erhältlich. Die Eintrittskarten gibt es auf dem DFB-Ticketportal.
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6: Mit Max Dehmann, guten Morgen. Vor dem Landgericht Koblenz beginnt heute der Prozess gegen den vermeintlichen Mörder der amerikanischen Touristin Amy Lopez. Die Staatsanwaltschaft wirft dem 81-jährigen Mann vor, das Opfer am 26. September 1994 auf dem Weg zur Festung Ehrenbreitstein angesprochen zu haben. Er soll ihr angeboten haben, den Weg zu einer Jugendherberge zu zeigen und sie dabei auf einen abgelegenen Weg gelockt haben. Dort soll er versucht haben, die junge Frau zu vergewaltigen. Als sie sich wehrte, soll er mehrfach mit einem Messer auf sie eingestochen und sie mit einem Stein verletzt haben. Amy Lopez starb an ihren Verletzungen. 32 Jahre nach dem Mord führten neue Analysemethoden und DNA-Spuren zur Festnahme des Angeklagten Ende Februar diesen Jahres. Außerdem in den Regionalnachrichten um halb. In Neuwied gibt es Kritik an der Umsetzung von Klimaanpassungsmaßnahmen und die Stadt Mayen will das Erscheinungsbild der Innenstadt vereinheitlichen.
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2: 8:03, wir schauen auf die Straße und da haben wir eine Meldung bekommen von der B42 zwischen der Abfahrt Pfaffendorfer Brücke und dem Fallendarer Kreisel. Hier staut es sich ordentlich, ihr braucht ungefähr eine Viertelstunde bis 20 Minuten länger. Ansonsten sieht es aber aktuell ganz gut aus.
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2: Es blitzt aktuell in Koblenz-Lützel im Brenderweg Höhe der Schule. Hier ist Tempo 30 erlaubt. Und falls ihr auch noch irgendwo was gesehen habt, Staus oder Blitzer melden wollt, gerne die Antenne Koblenz Hotline wählen oder eine WhatsApp senden an die 0261 98 8 20 99. Vielen Dank und kommt gut durch.
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2: Und nicht irgendein Morgen. Es ist Dienstagmorgen, das heißt, es wird wieder Zeit für unsere Bürgersprechstunde hier aus dem Studio am Friedrich-Ebert-Ring. Heute zu Gast David Langner, unser Oberbürgermeister David Langner. Und wir blicken einmal aufs Wochenende zurück, wie die Veranstaltungen so verliefen. Das Ganze hört ihr gleich nach zwei Hits am Stück. Wir starten jetzt mit Connor Skinner und Find You. Mein Name ist Ala Schenz, einen schönen guten Morgen.
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1: Und heute zu Gast ist unser Oberbürgermeister David Langner. Guten Morgen, Herr Langner.
2: Guten Morgen, Frau Schenz.
1: Und hinter uns liegen ja einige sehr schöne Veranstaltungen und eine davon war zum Beispiel Rhein in Flammen. Wie verlief Rhein in Flammen?
2: Ja, aus unserer Sicht sehr gut und reibungslos. Es waren wieder viele begeisterte Menschen in Koblenz zu Gast. Tolles Programm am Rheinufer und überall da, wo es stattgefunden hat. Es ist friedlich geblieben, es gab keine größeren Zwischenfälle und das ist immer auch in den heutigen Zeiten ein gutes Signal.
1: Es gab ja auch was Besonderes, die Drohnenshow. Wie kam sie an und wie wird es in Zukunft in Koblenz wieder eine Drohnenshow geben?
2: Ja, sie ist sehr gut angekommen. Wir haben sie ja zum zweiten Mal durchgeführt und ich gehe auch davon aus, dass wir im nächsten Jahr wieder eine Drohnenshow machen werden. Wir werden uns aber wie jedes Jahr auch zusammensetzen, analysieren, wie läuft sie, funktioniert es, wie hat es funktioniert. Das Thema Feuerwerk hat ja diesmal ein bisschen auch für Debatte gesorgt. Ist das bei so einer Trockenheit dann auch sinnvoll, das zu machen? Man kann das aber nicht so kurzfristig dann switchen, aber wir sind ja mit den Drohnen eingestiegen, um eben zu sagen, irgendwann ist vielleicht auch mal kein Feuerwerk mehr vorhanden. Aber das überlegen wir genau. Genau, weil die Menschen schon auch das Thema Feuerwerk sehr genießen und viele deswegen kommen.
1: Und apropos buntes Feuerwerk, eine weitere bunte Veranstaltung war der CSD vergangenes Wochenende. Wie verlief er rückblickend?
2: Auch hier ist es zum Glück sehr friedlich geblieben. Es war eine tolle Veranstaltung. Wir haben einen Demonstrationszug erlebt mit über 6.000 Menschen, so viele wie noch nie in Koblenz. Das zeigt natürlich auch, dass der Anschlag in Berlin auch viele natürlich nochmal bewegt hat und dazu veranlasst hat, mitzugehen. Es war eine tolle Party, dann auch am Münzplatz, vor allem an der Liebfrauenkirche. Also eine tolle Stimmung. Und ich glaube, es war ein wichtiges Signal, dass wir auch dieses Zeichen der Vielfalt, der Buntheit in Koblenz gegeben haben.
1: Und was war Ihr persönliches Highlight?
2: Beim CSD war, glaube ich, wirklich das, die vielen Menschen, die da mitgegangen sind, das war schon sehr beeindruckend, wenn man dann, ich durfte ja diesmal an der Spitze des Zuges mitgehen, und wenn man dann auf einmal sieht, wie viele Menschen hinter einem mitgehen und wie friedlich dort auch demonstriert worden ist, das ist, glaube ich, ein ganz, ganz wichtiges Signal in unserer Zeit.
1: Das ist sehr schön. Dann vielen Dank, Herr Langner.
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2: 18 Grad in Lahnstein, 18 Grad in Kopern-Gondorf und in Koblenz-Neuendorf haben wir auch aktuell 18 Grad gemessen. Und heute bleibt es länger trüb und häufig nass in der Region. Aber das tut auch mal ganz gut nach den ganzen Hitzetagen. Wir erreichen heute 22 Grad in der Spitze.
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3: Im Studio Max Dehmann einen schönen guten Morgen. Vor dem Landgericht Koblenz beginnt heute der Prozess gegen den vermeintlichen Mörder der amerikanischen Touristin Amy Lopez. Die Staatsanwaltschaft wirft dem 81-jährigen Mann vor, das Opfer am 26. September 1994 auf dem Weg zur Festung Ehrenbreitstein angesprochen zu haben. Er soll ihr angeboten haben, den Weg zu einer Jugendherberge zu zeigen und sie dabei auf einen abgelegenen Weg gelockt haben. Dort soll er versucht haben, die junge Frau zu vergewaltigen. Als sie sich wehrte, soll er mehrfach mit einem Messer auf sie eingestochen und sie mit einem Stein verletzt haben. Amy Lopez starb an ihren Verletzungen. 32 Jahre nach dem Mord führten neue Analysemethoden und DNA-Spuren zur Festnahme des Angeklagten Ende Februar diesen Jahres. Eine Gruppe aus Neuwied kritisiert die bisherigen Fortschritte bei der Klimaanpassung in Neuwied. Trotz eines seit 2021 beschlossenen Klimaanpassungskonzepts seien viele Maßnahmen bislang nicht umgesetzt worden. Die Gruppe fordert unter anderem mehr Grünflächen, große Bäume, zusätzliche Beschattung und weniger versiegelte Flächen. Auch Unternehmen in den Gewerbegebieten müssten ihren Beitrag leisten. Besonders kritisch sieht die Wählergruppe die geplante Größe des neuen Industriegebiets in Heddesdorf. Sie hatte deshalb im Stadtrat gegen die Planung gestimmt. Die Stadtverwaltung müsse dem Klimaanpassungskonzept mehr Priorität geben und bei der Umsetzung schneller vorankommen. Die Stadt Mayen will das Erscheinungsbild der Innenstadt vereinheitlichen und unterstützt deshalb Gewerbe und Gastronomie. Im ersten Schritt können Betriebe kostenlos einen einheitlichen Kundenstopper von der Stadt bekommen. Dafür stehen in diesem Jahr 7.500 Euro zur Verfügung. Anträge müssen bis zum 15. September bei der Stadt eingegangen sein. In weiteren Förderphasen sollen unter anderem Sonnenschirme, Pflanzkübel und Werbeanlagen unterstützt werden. Die Vorgaben der Gestaltungssatzung gelten trotzdem weiterhin. Unter anderem ist nur ein Kundenstopper pro Betrieb erlaubt. In Koblenz entsteht zur Museumsnacht ein neues großes Wandbild. Das Projekt Across Generations Part 2 findet am Parkplatz des Rheinmuseums in Ehrenbreitstein statt. 7 Künstler aus der Region gestalten dort gemeinsam das Werk Panther Rhein. Das Thema bezieht sich auf den Rhein und steht für Veränderung und Zusammenhalt. Besucher können die Künstler während der Museumsnacht am 5. September bei der Arbeit beobachten. Die Veranstaltung findet von 19 Uhr bis 1 Uhr in mehr als 30 Häusern statt. Das neue Wandbild soll dauerhaft erhalten bleiben. Die Stadt Koblenz will Urban Art damit weiter im öffentlichen Raum etablieren.
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2: Kurz nach 8:30, wir schauen auf die Straße. Da haben wir die B42 zwischen der Abfahrt Pfaffendorfer Brücke und dem Fallenderer Kreisel. Hier staut es sich ordentlich. Ihr braucht hier 15 bis 20 Minuten länger.
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2: Ein Blitzer steht in Koblenz-Lützel im Brenderweg, Höhe der Schule. Hier ist Tempo 30 erlaubt. Und wenn ihr sonst noch irgendwo was gesehen habt, Staus, Blitzer melden wollt, einfach unsere Antenne Koblenz Hotline wählen oder auch gerne eine WhatsApp schreiben an die 0261 98 8 20 99. Vielen Dank.
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2: Der Supermix und gleich heißt es wieder, warum heißt das so? Und da sprechen wir über den Limes-Turm. Wo da steht, was da ist, warum der so heißt, erfahrt ihr gleich nach 2 Hits am Stück. Wir machen erstmal weiter mit dem Supermix. Ihr hört jetzt Teddy Swims mit Mr. Know-It-All. Mein Name ist Alla Schenz und ich wünsche einen schönen Dienstag.
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1: Nur ein paar Kilometer von Koblenz entfernt, im Westerwald bei Hillscheid, steht der Limesturm. Ein nachgebauter römischer Wachturm, der heute eines der eindrucksvollsten Zeugnisse der römischen Geschichte in unserer Region ist. Der Name Limes stammt aus dem Lateinischen und bedeutete ursprünglich so etwas wie Schneise, Grenzweg oder einfach ein klar abgegrenzter Weg. Für die früheren Römer war das zunächst nichts Militärisches. Ein Limes konnte einfach ein Feldrand sein, markiert durch Steine, Holzpfosten oder natürliche Linien wie Baumreihen. Später, besonders ab der Zeit von Julius Caesar, bekam der Begriff eine neue Bedeutung. Die Römer nutzten Schneisen im Wald oder neu angelegte Wege, um dort Wachposten, kleine Lager und Kontrollpunkte einzurichten. Aus einfachen Grenzmarkierungen wurde nach und nach ein richtiges Grenzsystem, das überwacht, patrouilliert und gesichert wurde. Der Limesturm in Hillscheid zeigt genau das. So sah einer der römischen Wachtürme aus, die damals im Abstand von wenigen Kilometern standen. Der Turm wurde in den 90er Jahren originalgetreu rekonstruiert und hat dazu ein kleines Museum bekommen. Dort findet man Keramik, Münzen, Wandmalereien und Rekonstruktionen römischer Werkzeuge und Alltagsgegenstände. Draußen gibt es sogar einen kleinen Nutzgarten mit Pflanzen, die die Römer in unsere Gegend gebracht haben. Und weil der Turm direkt auf dem Verlauf des obergermanisch-rätischen Limes steht, ist er bis heute ein echter Besuchermagnet. Hier lässt sich die Geschichte der Römer so greifbar nah erzählen wie kaum irgendwo sonst im Raum Koblenz.
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2: 18 Grad in Neuwied, 18 Grad in Kettig und in Koblenz. Auf dem Oberwert haben wir auch aktuell 18 Grad gemessen. Ja, und heute bleibt es auf jeden Fall frischer als die letzten Hitzetage. 22 Grad erreichen wir in der Spitze. Das Ganze begleitet von vielen grauen Wolken.
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3: Ich bin Tine Klimach. Unterstützt von leichtem Nieselregen kämpfen die Einsatzkräfte im Naturschutzgebiet Hohes Venn in Belgien direkt an der Grenze zu Deutschland weiter gegen einen der größten Waldbrände der belgischen Geschichte. Im Laufe des Tages sollte sich der Regen intensivieren, sagte der stellvertretende Bürgermeister von Monschau, Franz Kai Boden. Anders als befürchtet gäbe es bisher auch keinen ungünstigen Westwind, der das Feuer in Richtung deutsche Grenze treiben könnte. Die Bundesregierung reagiert auf die Bedrohung durch Drohnen. Am Testflughafen des Deutschen Zentrums für Luft- und Raumfahrt in Kochstedt in Sachsen-Anhalt eröffnet sie heute eine Forschungseinrichtung für Drohnensicherheit.
4: Innenminister Dobrindt hatte die Eröffnung des neuen Technologiezentrums kurz nach dem Vorfall von Leipzig verkündet. Am Flughafen Leipzig-Halle war Anfang des Monats eine mit Sprengstoff und Zünder bestückte Drohne entdeckt worden. Das neue Zentrum soll helfen, dass die Airports und Sicherheitskräfte in Zukunft besser vorbereitet sind. Also, dass sie zum Beispiel schnell erkennen, ist es ein Angriff oder die verwirrte Drohne eines Hobbyfotografen. Das Ziel, sagt Dobrindt, Wissenschaft, Technologie und die Anforderungen der Sicherheitsbehörden zusammenzuführen. Aus Berlin, Uli Reitinger.
3: Die SPD will die Klimaanpassung als Gemeinschaftsaufgabe im Grundgesetz verankern. Damit wäre der Bund zum Beispiel beim Thema Hitzeschutz mehr in der Pflicht. Die Deutsche Stiftung Patientenschutz begrüßt den Vorstoß und fordert vom Bundestag eine Priorisierung von sozialen Einrichtungen wie Kliniken, Alten- und Pflegeheimen.
5: Unter extremen Temperaturen leiden vor allem alte, pflegebedürftige und schwerkranke Menschen, sagt Eugen Brüsch, Vorstand der Stiftung Patientenschutz. Ohne eine Klarstellung in der Verfassung sei ein Schutz dieser Personen in Krankenhäusern oder Heimen kaum möglich. Denn so Brüsch, Länder und Kommunen könnten die zusätzlichen Milliardenkosten für Klimaanlagen oder Fensterbeschattung nicht tragen. Gleichzeitig sei es aber für Pflegeheimbewohner unzumutbar, diese Kosten auch noch aus eigenen Mitteln zu stemmen. Diana Kramer, Nachrichtenredaktion.
3: Das Oberlandesgericht Stuttgart will heute das Urteil gegen drei junge Männer verkünden, die als Agenten im Auftrag Russlands Anschläge auf den Güterverkehr in Deutschland vorbereitet haben sollen. Die Bundesanwaltschaft wirft den Ukrainern Agententätigkeit und die Verabredung zu Brandanschlägen vor. Die drei Männer sollen Teil eines Sabotageplans gewesen sein, der auf Transportwege eines Paketdienstleisters abzielte.
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6: Mit Max Dehmann, guten Morgen. Die Feuerwehr der Verbandsgemeinde Weißen Turm hat in den vergangenen Tagen mehrere Einsätze bewältigt. Dabei unterstützten die Einsatzkräfte auch Feuerwehren in den Nachbarregionen. Bei einem Großbrand in Ochtendung waren mehrere Fahrzeuge aus Bassenheim und Mülheim-Kärlich im Einsatz. Wenige Tage später halfen zwei Tanklöschfahrzeuge beim Waldbrand in der Vordereifel. Gleichzeitig musste die Feuerwehr einen größeren Flächenbrand in Kettich bekämpfen. Gemeinsam mit Landwirten konnte verhindert werden, dass das Feuer auf einen landwirtschaftlichen Betrieb übergriff. Auch bei einem weiteren Flächenbrand in Weißen Turm war die Feuerwehr im Einsatz, während gleichzeitig Kräfte in der Vordereifel halfen. Die Verbandsgemeinde betont, dass trotz der vielen Einsätze der Schutz der Bevölkerung vor Ort jederzeit sichergestellt war. Außerdem in den regionalen Nachrichten um halb. Die SGD Nord und das Polizeipräsidium Koblenz haben sich zum Austausch getroffen. Und der Kunstrasenplatz in Neuwied-Irlich ist einen wichtigen Schritt weiter.
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2: Kurz nach neun, wir schauen auf die Straße. Da haben wir die A48 Koblenz Richtung Dreieck Vulkaneifel im Bereich der Ausfahrt Laubach. Hier steht ein defektes Fahrzeug. Dann haben wir noch die A3 Dreieck Vulkaneifel Richtung Koblenz im Bereich Ulmen. Hier steht ein defektes Fahrzeug. A48 Dreieck Vulkaneifel Richtung Dernbach zwischen dem Kreuz Koblenz und der Ausfahrt Bendorf-Neuwied. 1 Kilometer Stau. Koblenz B9 Moselring zwischen Oberwerth und dem Hauptbahnhof, hier dauert es aktuell 5 Minuten länger. Dann die B9 Bonner Straße zwischen Koblenz Nord und der Mainer Straße, aktuell 10 Minuten Zeitverlust.
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2: Aktuell haben wir in Koblenz-Lützel einen Blitzer im Brender Weg gegenüber der Schule. Hier ist Tempo 30 erlaubt. Und wenn ihr sonst noch irgendwo was gesehen habt, Staus oder Blitzer melden wollt, gerne die Antenne Koblenz Hotline wählen oder eine WhatsApp senden an die 0261 98 8 20 99. Vielen Dank.
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2: Und nicht irgendein Morgen. Es ist Dienstag. Das bedeutet wieder Zeit für unsere Bürgersprechstunde aus dem Studio hier am Friedrich-Ebert-Ring. Und zu Gast ist heute Oberbürgermeister David Langner. Was wir zu bereden hatten, das hört ihr gleich nach drei Hits am Stück. Wir starten mit ordentlich Schwung und Baby Rexha mit New Religion. Mein Name ist Alla Schenz und ich wünsche einen schönen Dienstagmorgen.
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1: Und heute zu Gast in unserer Bürgersprechstunde Oberbürgermeister David Langner. Guten Morgen, Herr Langner.
2: Hallo, Frau Schenz. Guten Morgen.
1: Guten Morgen. Und nicht vor allzu langer Zeit heißt es wieder Schulbankdrücken für die Kinder hier in Koblenz. Und da gab es die Hörerfrage, gibt es eigentlich eine bekannte Zahl an eingeschulten Kindern hier in Koblenz?
2: Ja, wir haben ja 25 Grundschulen und da sind 939 Schülerinnen und Schüler eingeschult worden.
1: Ja, Wahnsinn. Und was ist denn zum Thema Ganztagsförderungsgesetz, was ist denn da der aktuelle Stand?
2: Also wir waren in Koblenz schon sehr gut aufgestellt. Wir haben ja 10 Ganztagsschulen im Grundschulbereich und wir haben an allen anderen Schulen die sogenannte betreuende Grundschule immer angeboten. Das heißt, bis 14 Uhr waren die Kinder auch jetzt schon in der Vergangenheit immer gut versorgt.
1: Und was plant die Stadt, damit das Gesetz umgesetzt werden kann?
2: Ja, wir sind schon

0: fertig. Also wir haben die Zeiten jetzt ein bisschen verlängert auf 16 Uhr. Wie gesagt, bisher bis 14 Uhr. Wir haben alle Ansprüche, die da waren, alle Wünsche erfüllen können. Von daher ist der gesetzliche Anspruch erfüllt und wir haben unsere Hausaufgaben in Koblenz erledigt.
1: Und einige haben ja in der Sommerzeit die Zeit genutzt und haben zum Beispiel auch bei uns bei Antenne Koblenz ein Praktikum gemacht. Und wir haben gesehen, sie waren auch fleißig unterwegs gewesen nach dem Motto Sommerzeit ist Praktikazeit. Wie war die Zeit für Sie?
0: Das ist immer besondere Erlebnisse, weil ich tiefere Einblicke einfach in bestimmte Bereiche bekomme. Ich war diesmal mit der Caritas unterwegs, bei den Obdachlosen in der Stadt. Ich war in der Kinderklinik im Kemperhof unterwegs. Ich war bei der EVM mit dabei. Und im Kindergarten habe ich auch gearbeitet in Neuendorf. Und man lernt einfach den Arbeitsbereich der Menschen, die dort tagtäglich unterwegs sind, besser kennen. Und das hilft mir auch bei meiner Arbeit als Oberbürgermeister.
1: Und wer jetzt Interesse hat, da mal reinzublicken, auf seinem Instagram-Kanal könnt ihr ihm folgen und euch anschauen, wie er sich so angestellt hat bei seinen Praktikas. Vielen Dank, Herr Langner.
0: Sehr gerne.
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2: 18 Grad in Hörgrenzhausen, 18 Grad in Braubach und in Koblenz-Kesselheim haben wir auch aktuell 18 Grad gemessen. Und es ist doch zwar regnerisch, aber doch nach den ganzen Hitzetagen schon angenehm. Der Mix aus vielen Wolken. Es ist deutlich kühler mit 22 Grad in der Spitze und zwischendurch den kleinen Regenschauern, die dann durch die Region ziehen. Es bleibt auch bis Ende der Woche relativ unter 30 Grad. Ein bisschen steigt die Temperatur noch zwischen Donnerstag und Freitag mit 25 Grad. Ansonsten das Ganze mit einem Mix aus Wolken, Sonne und ab und zu mal Regen.
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3: Im Studio Max Dehmann einen schönen guten Morgen. Die Feuerwehr der Verbandsgemeinde Weißenturm hat in den vergangenen Tagen mehrere Einsätze bewältigt. Dabei unterstützten die Einsatzkräfte auch Feuerwehren in den Nachbarregionen. Bei einem Großbrand in Ochtendung waren mehrere Fahrzeuge aus Bassenheim und Mülheim-Kärlich im Einsatz. Wenige Tage später halfen zwei Tanklöschfahrzeuge beim Waldbrand in der Vordereifel. Gleichzeitig musste die Feuerwehr einen größeren Flächenbrand in Kettich bekämpfen. Gemeinsam mit Landwirten konnte verhindert werden, dass das Feuer auf einen landwirtschaftlichen Betrieb übergriff. Auch bei einem weiteren Flächenbrand in Weißenturm war die Feuerwehr im Einsatz, während gleichzeitig Kräfte in der Vordereifel halfen. Die Verbandsgemeinde betont, dass trotz der vielen Einsätze der Schutz der Bevölkerung vor Ort jederzeit sichergestellt war. Der neue Präsident der SGD Nord, Joachim Rodenkirch, hat den Koblenzer Polizeipräsidenten Jürgen Süß besucht. Beim Treffen ging es vor allem um die Zusammenarbeit beider Behörden. Berührungspunkte gibt es unter anderem bei Hochwasser und Extremwetter, größeren Schadenslagen und Großveranstaltungen. Auch gemeinsame Kontrollen zur Verkehrssicherheit sowie beim Arbeits- und Verbraucherschutz waren Thema. Beide betonten, dass ein enger Austausch wichtig ist, um die Sicherheit der Menschen in der Region zu gewährleisten. Der Dialog zwischen Polizei und SGD Nord soll deshalb weiter ausgebaut werden. Der geplante Kunstrasenplatz in Neuwied-Irlich ist einen wichtigen Schritt weiter. Was passiert ist und wie viel der neue Platz kosten könnte, erklärt Bürgermeister Peter Jung.
4: Wir haben das Projekt beim sogenannten Golden Plan, das ist die Sportförderung des Landes, die über die Kreisverwaltung Neuwied läuft, angemeldet und sind in der Prioritätenliste dann für 2027 mit dem Projekt berücksichtigt worden, worüber wir uns in Neuwied sehr freuen. Wenn es gut läuft, liegt man bei 700.000-800.000 Euro, unter Umständen auch 1 Million oder 1,2 Millionen.
3: So Neuwieds Bürgermeister Peter Jung zum geplanten Kunstrasenplatz im Stadtteil Irlich. Im Landesbibliothekszentrum Koblenz wird am Donnerstag die Geschichte der Winzergenossenschaft Maischoss-Altenahr vorgestellt. Im Mittelpunkt des Vortrags steht die Entstehung der weltweit ersten Winzergenossenschaft, die 1868 im Ahrtal gegründet wurde. Ein Referent erläutert die wirtschaftlichen Herausforderungen, die damals zur Gründung des Zusammenschlusses führten. Außerdem werden Originaldokumente aus der Gründungszeit gezeigt, die seit 2025 im Landesbibliothekszentrum aufbewahrt werden. Im Anschluss besteht die Möglichkeit, an einer Weinprobe mit einer seltenen historischen Rebsorte teilzunehmen. Der Eintritt zur Veranstaltung ist frei.
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2: Und wir starten mit einer Gefahrenmeldung auf der A48 Koblenz Richtung Dreieck Wutkaneifel im Bereich der Ausfahrt Laubach. Hier steht ein defektes Fahrzeug. Dann die A48 Dreieck Wutkaneifel Richtung Dernbach zwischen dem Kreuz Koblenz und der Ausfahrt Bendorf-Neuwied 1 Kilometer Stau. B9 Bonner Straße zwischen Koblenz Nord und der Ausfahrt Mainer Straße. Hier braucht ihr aktuell 10 Minuten länger. B42 Bonn Richtung Koblenz zwischen Neuwied-Irlich und Neuwied-Mitte. Hier braucht ihr 5 Minuten länger. Dann haben wir noch die B42 Bendorf-Nord und Bendorf-Neuwied. Dazwischen dauert es auch ungefähr 5 Minuten länger. B42 zwischen Urber und der Ausfahrt Fallender Westerwaldstraße. Hier braucht ihr 5 Minuten länger. Und die B42 zwischen Bendorf-Süd und Weitersburg. Aktuell hier auch 5 Minuten Zeitverlust.
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2: Ein Blitzer blitzt in Koblenz-Lützel im Brenderweghöhe der Schule. Hier ist Tempo 30 erlaubt. Und falls ihr auch noch irgendwo einen Blitzerstaus oder andere Verkehrsbehinderung melden wollt oder gesehen habt, gerne anrufen oder per WhatsApp schicken an die 0261 988 2099. Wir wünschen eine gute, aber vor allen Dingen eine sichere Fahrt.
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2: 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Hier geht's weiter mit guter Musik, unserem Supermix. Wir starten mit Oscar mit Haley Joel und I Think I'm Addicted. Mein Name ist Alla Schenz und ich wünsche euch einen schönen Morgen.
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Und hier geht's gleich wieder weiter, denn der Morgen endet leider. Die Wachermacher sagen an dieser Stelle Tschüss und geben das Mikro ab an meinen Kollegen Lenz Göbels. Der begleitet euch heute durch den Tag. Auch er hat wieder die Bürgersprechstunde dabei. Den Polizeireport, den hat er auch mit dabei. Und die Blutspende, alles Mögliche wie immer zur gewohnten Zeit. Und ihr dürft euch auf jeden Fall freuen, auch auf den Nachmittag bei meinem Kollegen Max Dehmann. Der spricht heute über den Bundesbankbunker in Koche. Und ich bin froh, dass ich das richtig ausgesprochen habe bei den vielen Bs in diesem Wort. Naja, hier geht's auf jeden Fall weiter im Programm. Ihr hört den Supermix. Mein Name ist Ala Schenz und ich wünsche euch einen schönen Tag.

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2: 18 Grad messen wir derzeit in Andernach. 18 Grad sind es auch in Pleit und in Koblenz-Rübenach. Da sind es ebenfalls 18 Grad. Heute bleibt es länger trüb und häufiger nass. Derzeit regnet es und ab 11 Uhr erreichen wir dann eine längere Regenpause. Das Ganze dann bis 3 Uhr und ab 4 Uhr. Da beginnt dann nicht nur ein leichter Wind über die Antenneregion zu wehen, sondern auch wieder die nächsten Regenwolken. Am Abend bleibt es dann aber nicht trocken, sondern es regnet bis in die Nacht hinein und bringt dann auch Tiefstwerte von 17 Grad mit sich. Der morgige Mittwoch startet dann mit Sonnenschein am Vormittag und auch am Nachmittag kann es nochmal zu einzelnen Sonnenmomenten kommen, doch dann heißt es wieder Regen bis in die Nacht hinein bei Höchstwerten von 22 Grad. Der Donnerstag bleibt dann voraussichtlich eher trocken und liefert einen Mix aus Sonne, Wolken und einzelnen Regenschauern über den Tag verteilt. Das Ganze bei 8 Sonnenstunden und Höchstwerten von 25 Grad.
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3: Ich bin Tine Klimach. Der Bauernverband legt am Vormittag die Erntebilanz dieses Sommers vor. Wegen der anhaltenden Trockenheit machen sich die Landwirte auf erhebliche Einbußen gefasst. Rufe nach finanzieller Unterstützung durch den Bund werden laut. Bundeslandwirtschaftsminister Alois Rainer bremst die Erwartungen. Er wolle erstmal abwarten, sagte er im ZDF-Morgenmagazin.
4: Mir ist es aber enorm wichtig, dass die landwirtschaftlichen Betriebe wissen, sie bleiben nicht alleine. Wir haben die Folgen der Dürre genau im Auge und werden, so gut es geht, passgenaue Hilfen anbieten.
3: Über die landwirtschaftliche Rentenbank sei ein 200 Millionen Euro Sofortprogramm aufgelegt worden, das allerdings nicht ausreichend sei, so Bundeslandwirtschaftsminister Rainer. Moskau und die umliegende Hauptstadtregion sind in der Nacht erneut zum Ziel einer Angriffswelle mit ukrainischen Drohnen geworden. Nach Angaben der staatlichen Nachrichtenagentur TASS handelte es sich um die heftigste derartige Attacke seit 2 Jahren.
5: Die Zahl der ukrainischen Drohnenangriffe hier in Russland ist inzwischen deutlich höher als umgekehrt. Die ukrainische Flugabwehr meldete heute Morgen 147 russische Drohnenangriffe. Das Verteidigungsministerium hier in Moskau sprach dagegen von fast 800 ukrainischen Drohnenangriffen. Es gibt Flugausfälle und Verspätungen. Besonders Moskau ist seit Wochen das Ziel von Attacken mit hunderten Drohnen jede Nacht. Aber anders als etwa in Kiew, wo Luftalarm die Menschen aus dem Schlaf reißt, ist hier im Zentrum von Moskau bisher zumindest kaum etwas zu spüren. Aus Moskau, Ulf Mauder.
3: Im kriselnden Wohnungsbau in Deutschland ist ein Aufwärtstrend zu verzeichnen. Auch im Juni stieg die Zahl der Baugenehmigungen von Wohnraum im Vergleich zum Vorjahresmonat, wie das Statistische Bundesamt mitteilte. Es ergab sich ein Plus von über 15% auf über 126.000 Einheiten. Das war der stärkste Anstieg für ein erstes Halbjahr seit 2016. Schätzungen zufolge fehlen etwa 1 Million Wohnungen in Deutschland. Zum Sport. Mehr als 25 Jahre gab es bei Länderspielen keine Stehplätze. Ab heute bietet der DFB wieder Tickets dafür an. Bei den ersten beiden Partien des neuen Bundestrainers Jürgen Klopp in der Nations League gegen Griechenland am 27. September in Augsburg und am 1. Oktober in München gegen Serbien. Die Eintrittskarten gibt es auf dem DFB-Ticketportal.
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6: Mit aller Schens, guten Tag. In Neuwied werden seit gestern die Gasleitungen auf mögliche undichte Stellen überprüft. Dafür ist ein Mitarbeiter mit einem speziellen Messgerät in mehreren Stadtteilen unterwegs. Die Kontrollen finden unter anderem in der Innenstadt, in Tornei, Oberbiber, Block und Engers statt. Auch Heimbach-Weiß und Gladbach gehören zum Einsatzgebiet. Dafür kann es nötig sein, dass der Mitarbeiter Privatgrundstücke betritt. Mit seinem Gerät wird er die Luft am Boden auf mögliche Gaskonzentrationen überprüfen. Die Stadtwerke Neuwied weisen darauf hin, dass der Mitarbeiter einen Ausweis der SWN und einen Personalausweis bei sich trägt.
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2: Und das Ganze um 10.03 Uhr. Wir schauen raus zu euch auf die Straßen der Antenne Koblenz Region und dann wir Stau auf der A48 Koblenz Richtung Dernbach zwischen Koblenz Nord und Bendorf-Neuwied. 2 Kilometer staute sich hier. Hier braucht ihr 20 Minuten länger. Und auf der A61 Ludwigshafen Richtung Koblenz haben wir zwischen Dieblich und Koblenz Metternich 2 Kilometer Stau. Hier braucht ihr derzeit aber nur 5 Minuten mehr. Auf der B42 Bonn Richtung Koblenz müsst ihr zwischen Neuwied-Irlich und Neuwied-Mitte 5 Minuten mehr einplanen. Und auf der B42 zwischen Urbar und Fallender braucht ihr aktuell 10 Minuten mehr. Ansonsten sind die Straßen frei, kommt gut an.
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2: Es blitzt in Koblenz-Lützel auf dem Brennender Weg, Höhe der Hans-Zullinger-Schule, das Ganze in Richtung Innenstadt. Bei 30 blitzt es hier. Habt ihr sonst noch was gesehen? Meldet es gerne über die Antenne Koblenz Hotline. Alle Infos rund um Staus, Blitzer oder jegliche weitere Gefahren einfach entweder per Anruf oder WhatsApp an die 0261 988 20 99. Denn nur so machen wir gemeinsam unsere Straßen sicherer. Vielen Dank.
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2: Ja, der heutige Dienstag, der kommt noch nicht so schnell ins Rollen. Das Wetter, das regt die Stimmung zumindest bei mir im Studio noch nicht allzu sehr an. Aber was den Supermix direkt zum Start meiner Sendung parat hat, das verspricht auf jeden Fall gute Laune und Abwechslung. Mit dabei sind Dua Lipa und Prince sowie Topic und Becky G mit ihrem gemeinsamen Hit Sorry Papi. Und nachdem ihr eure Morgenmüdigkeit etwas abgetanzt habt, da begeben wir uns gemeinsam nach Boppard und schauen in unserer heutigen Zahl des Tages gemeinsam auf die 1742. Und ich bin Nils Göbitz und das ist der Supermix.
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1: Unsere heutige Zahl des Tages ist die 1742. Am Ufer des Mittelrheins, wo Geschichte und Landschaft ineinandergreifen, erhebt sich die kurfürstliche Burg von Boppard. Ein steinernes Zeugnis mittelalterlicher Macht und rheinischer Kultur. Erbaut im 14. Jahrhundert unter Erzbischof Balduin von Luxemburg, sollte sie den Bürgern die Autorität des Kurfürsten vor Augen führen. Der mächtige Bergfried überstand Belagerungen, Brände und Jahrhunderte politischer Wandlungen. Einzigartiger am Rhein liegt die Burg nicht auf einer Anhöhe, sondern direkt am Fluss. Ihre Mauern dienten im Laufe der Zeit als Zollstation, Gefängnis und Amtsgericht. Um 1700 erhielt sie unter dem Kurfürsten von der Leyen und Orsberg ihr heutiges Gesicht. Eine frühbarocke Vierflügelanlage mit eleganten Pavillons und kunstvollen Kölner Decken. Nach einer umfassenden Sanierung ab 2010 präsentiert sich die Anlage heute im historischen Weißgrau des Barock. Der moderne Neubau, der die sogenannte Franzosen Rosenbresche schließt, verbindet Vergangenheit und Gegenwart auf eindrucksvolle Weise. Die Burg beherbergt heute das Museum der Stadt Boppard. Es zeigt Stadtgeschichte, sakrale Kunst und die berühmte Tonnett-Sammlung des gebürtigen Boppardas und Möbelpioniers Michael Tonnett. Ein besonderes Highlight ist das 6 Meter lange Stadtpanorama von 1742, das Boppard und seine Schiffe in beeindruckender Detailfülle zeigt. Das Panorama vermittelt nicht nur einen faszinierenden Blick auf das Boppard des 18. Jahrhunderts, sondern auch auf das rege Leben und den Handel am Mittelrhein. Besucher können hier in die Vergangenheit eintauchen und die Entwicklung der Stadt vom mittelalterlichen Handelsort zur modernen Rheinmetropole nachvollziehen. So verbindet die kurfürstliche Burg Geschichte, Kunst und Handwerk zu einem eindrucksvollen kulturellen Erlebnisort am Fluss.
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1: Der Rechtstipp auch heute wieder mit Sebastian Dornmeier von der Rechtsanwaltskanzlei Klinge Hess aus Koblenz. Sebastian, heute mit der Frage: Ist es Fahrerflucht, wenn man einen kleinen Kratzer bemerkt und trotzdem weiterfährt?
2: Ja, auch wenn man nur einen kleinen Kratzer verursacht, kann es sich dabei bereits um einen Unfall handeln. Die Rechtsprechung geht davon aus, dass Schäden, die ja so um die 25 Euro übersteigen, schon als Unfall im Sinne einer Unfallflucht gelten. Und damit würde man sich dann auch in einem solchen Fall eben schon strafbar machen.
1: Danke, Sebastian. Und wir hören uns wieder beim nächsten Mal.
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2: 18 Grad haben wir derzeit in Polch, 18 Grad sind es auch in Bad Ems und in Koblenz-Rübbenach haben wir ebenfalls 18 Grad gemessen. Derzeit hat der Regen eine kleine Pause eingelegt, es nieselt aber immer noch in Teilen der Antenne Koblenz-Region und dann bleibt es auch zugezogen über den kompletten Tag. Erst wirklich kurz bevor die Sonne untergeht, blickt sie einmal kurz hervor und das dann sogar bei einem leichten Regenschauer. Also es könnte zu einem Regenbogen am Abend kommen, das Ganze dann heute noch bei 22 Grad bei einem Mix aus Regen und einzelnen grauen Wolken am Himmel. Der morgige Mittwoch, der bringt dann Höchstwerte ebenfalls von 22 Grad. Am Vormittag noch etwas Sonne und über den Tag verteilt dann aber eher graue Wolken und wieder viel Regen. Das Ganze sogar beim leichten Wind am Nachmittag. Der Donnerstag bleibt dann voraussichtlich trocken und liefert bis zu 8 Stunden Sonnenschein. Das sogar bei Höchstwerten von 25 Grad.
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3: Mit aller Schens, guten Tag. In Neuwied werden seit gestern die Gasleitungen auf mögliche undichte Stellen überprüft. Dafür ist ein Mitarbeiter mit einem speziellen Messgerät in mehreren Stadtteilen unterwegs. Die Kontrollen finden unter anderem in der Innenstadt, in Tornei, Oberbiber, Block und Engers statt. Auch Heimbach-Weiß und Gladbach gehören zum Einsatzgebiet. Dafür kann es nötig sein, dass der Mitarbeiter Privatgrundstücke betritt. Mit seinem Gerät wird er die Luft am Boden auf mögliche Gaskonzentrationen überprüfen. Die Stadtwerke Neuwied weisen darauf hin, dass der Mitarbeiter einen Ausweis der SWN und einen Personalausweis bei sich trägt. Frauen können sich am Mittwoch in Koblenz kostenlos zu ihrer beruflichen Zukunft beraten lassen. Das Angebot der Beratungsstelle Frau und Beruf findet in Zusammenarbeit mit der Gleichstellungsstelle der Stadt Koblenz statt. Von 10 bis 13 Uhr werden persönliche Gespräche im Rathaus angeboten. Anschließend gibt es Online-Termine bis 17 Uhr. Themen sind unter anderem Karriereplanung, berufliche Weiterentwicklung und der Wiedereinstieg ins Berufsleben. Eine Anmeldung ist vorab erforderlich. Die Abfallwirtschaft des Kreises Neuwied gibt Tipps zur richtigen Müllentsorgung. Solarlampen und Lichterketten gelten als Elektrogeräte und müssen kostenlos am Wertstoffhof abgegeben werden. Akkus gehören ebenfalls nicht in den Hausmüll. Gasflaschen sollten in der Regel beim Händler zurückgegeben werden. Kleine Gaskartuschen mit Restinhalt können zum Schadstoffmobil. Poolplan und Regentonnen gehören nicht zum Sperrmüll, sondern müssen zum Wertstoffhof. Auch bei Blumenkübeln kommt es auf das Material an. Ton und Stein gelten als Bauschutt. Große Plastikkübel können als Sperrmüll entsorgt werden.
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2: Um kurz nach 10:30 schauen wir nochmal raus auf die Straßen zu euch. Und da haben wir Stau auf der A48 Koblenz Richtung Dernbach zwischen Koblenz Nord und Bendorf-Neuwied. 2 Kilometer haben wir hier Stau. Ihr braucht 15 Minuten länger. Und auf der A61 Ludwigshafen Richtung Koblenz staut es sich zwischen Dieblich und Koblenz-Metternich. Hier braucht ihr derzeit 5 Minuten mehr. Auf der B42 Bonn Richtung Koblenz braucht ihr ebenfalls 5 Minuten mehr zwischen Neuwied-Irlich und Neuwied-Mitte. Und auf der B42 zwischen Urbau und Fallender habt ihr aktuell 10 Minuten Zeitverlust. Ansonsten sind die Straßen frei, kommt gut an und fahrt vorsichtig.
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2: Geblitzt wird in Koblenz-Lützel auf dem Brenderweg Höhe der Hans-Zullinger Schule. Das Ganze in Richtung Innenstadt bei 30. Und solltet ihr sonst noch was gesehen haben, dann meldet's doch gerne über die Antenne Koblenz Hotline. Alle Infos rund um Staus, Blitzer oder jegliche weitere Gefahren ganz einfach anrufen oder ein WhatsApp schreiben mit allen Infos an die 0261 98 8 2099. 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Vielen Dank.
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1: Antenne Koblenz, hier der Supermix. Wir sind hier im Tierheim Neuwied und ich spreche mit Nadine. Welches Tier haben wir denn hier vor uns?
2: Heute geht es um zwei Kaninchen. Das sind Ährchen. Heißt, sie suchen jeweils zu zweit ein neues Zuhause.
1: Können Sie einmal die Kaninchen vorstellen?
2: Das ist einmal unser Diego. Der ist weiß und hat so ein bisschen Löwenköpfchen. Und die Paula, die ist braun. Die sind beide 5 Jahre alt, haben sich hier im Tierheim kennengelernt. Und verstehen sich super. Die suchen jetzt gemeinsam ein neues Zuhause. Die leben bei uns in der Innenhaltung. Das heißt, sie suchen auch wieder einen Platz im Haus. Und leiden beide unter dem sogenannten Kaninchenschnupfen. Man hat sie auch eben immer mal niesen gehört, einzeln. Und werden aus dem Grund eben zu zweit vermittelt, weil sie das beide haben und sollten nicht zu anderen Tieren oder in eine größere Gruppe vermittelt werden.
1: Und für wen sind die Kaninchen besonders geeignet?
2: Ja, für Menschen, die Freude an der Kaninchenhaltung haben, die sich auch damit auskennen im besten Fall. Ja, die um die Bedürfnisse der Kleinen wissen. Das heißt, entsprechend Platz zur Verfügung stellen können. Wir beraten da aber auch gerne, geben auch gerne Tipps zur Haltung. Für Neueinsteiger einfach bei Interesse im Tierheim melden.
1: Und was für Eigenschaften haben die Kaninchen?
2: Ja, Kaninchen, die sind beide neugierig, interessiert, sind Tiere, die ja gern ein ruhiges Zuhause haben.
1: Und wenn sich ein Hörer nun für das Tier interessiert, wie kann man sich melden?
2: Ja, gerne im Tierheim melden bei Interesse, auf unsere Homepage schauen, da sind alle unsere Tiere auch vorgestellt, www.tierheim-neuwied.de. Dort finden Sie unsere Telefonnummer oder Sie schicken uns eine E-Mail.
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2: 17 Grad sind es in Ransbach-Baumbach, 18 Grad sind es in Bassenheim und in Koblenz-Rübenach messen wir aktuell ebenfalls 18 Grad. Ja, über der Antenne Koblenz-Region, da ist wieder eine neue Regenwolke, die begleitet uns noch bis 12 Uhr. Zum Nachmittag wird es dann trockener und zum Abend kommt sogar noch mal ganz kurz die Sonne raus. Doch in der Nacht beginnt es dann wieder an zu regnen und der morgige Mittwoch, der bringt Höchstwerte von 22 Grad und einen Mix aus Sonne, Wolken, einem Wind und auch ganz viel Regen.
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3: Ich bin Tine Klimach. Im vergangenen Jahr haben fast 190.000 Unternehmen in Deutschland aufgegeben. So viele wie seit fast 20 Jahren nicht. Verglichen mit 2024 stieg die Zahl um knapp 10%, zeigt eine Analyse von Kreditreform und des Leibniz-Instituts für europäische Wirtschaftsforschung.
4: Wenn man hinter die Zahlen blickt, zeigt sich, auch eigentlich gesunde Firmen geben auf, und zwar quer durch alle Branchen. Besonders hoch ist der Anteil im Gastgewerbe. Rund 15.000 Gaststätten, Kneipen oder Pensionen machten 2025 dicht, 15% mehr als noch ein Jahr davor. Aber es trifft auch Arztpraxen oder Industriebetriebe. Fast hinter allen Geschäftsschließungen stehen dieselben Gründe. Hohe Kosten durch teure Energie, keine Fachkräfte und niemand, der den Betrieb weiterführt. Diana Kramer, Nachrichtenredaktion.
3: Angesichts teils schlechter Ernten durch Trockenheit hat Bundeslandwirtschaftsminister Alois Rainer den Bauern Hilfe zugesichert. Das gehe aber erst dann, wenn belastbare Daten vorliegen, sagte Rainer im ZDF-Morgenmagazin. Es sei ihm aber wichtig, dass die landwirtschaftlichen Betriebe wüssten, sie blieben nicht alleine. Trotz allem gehe er nicht davon aus, dass Brot und Fleisch sofort teurer werden, weil die Lebensmittelpreise noch von vielen anderen Faktoren abhängen, von Lieferketten, von Transport und von der Erzeugung. Gemini, DeepSeek oder Copilot, viele wissen nicht wirklich viel über diese KI-Tools. Mehr als jedes vierte Elternteil fühlt sich im Umgang mit Anwendungen von künstlicher Intelligenz eher unsicher. Das geht aus einer Umfrage der Hamburger Körperstiftung hervor.
5: Viele Fragezeichen im Kopf und viele Eltern würden auch gern mehr über KI lernen, wissen aber nicht, wo sie die Infos herbekommen. Und das alles auch mit Blick auf ihre Kids, denn mehr als ein Drittel hat keinen Plan, wo und wie der Nachwuchs online unterwegs ist. Ein Riesenproblem, sagen die Befragten, sei auch das Erkennen von Fake News. Und ein Handyverbot für unter 16-Jährige, das fänden die meisten gut. Claudia Wächter, Nachrichtenredaktion.
3: Wem es beim Autokauf auf die Farbe ankommt, der muss bei Lila am tiefsten in die Tasche greifen. Zumindest, wenn es um Gebrauchtwagen geht. Denn da sind Lila, Gelb oder Grün im Durchschnitt am teuersten. Das ergab eine Auswertung der Autobörse mobile.de. Dagegen können Autokäufer bei silbernen oder braunen Fahrzeugen meistens sparen. Was rar ist, treibt den Preis in die Höhe. Die Farben Lila, Gelb und Grün machen weniger als 3% des Gebrauchtautoangebots aus.
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6: Mit Ala Schens, guten Tag. In Urmitz ist eine neue Grünanlage entstanden. Sie liegt an der Kreuzung von Kolpingstraße und Hofacker. Dort laden neue Rundbänke zum Verweilen ein. Die Bänke sind von Blumen, Kortenstahl und getöpferten Vögeln umgeben. Eine weitere Bank wurde an der Kreuzung Kaiser-Heinrich-Straße und Lebpfad aufgestellt. Die Gemeinde möchte damit weitere Orte zum Ausruhen und Verweilen schaffen. Die Arbeiten wurden von den Gemeindearbeitern in Eigenleistung umgesetzt. Ortsbürgermeister Norbert Bahl sieht die neue Anlage als weiteren Beitrag für eine grüne Gemeinde.
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2: Um 11.03 Uhr schauen wir nochmal raus zu euch und da blicken wir zuerst auf die A48 Koblenz Richtung Dernbach. Denn zwischen Koblenz Nord und Bendorf-Neuwied braucht ihr derzeit 15 Minuten mehr. Auf der B42 Bonn Richtung Koblenz braucht ihr zwischen dem Industriegebiet Rodenbach und Neuwied Mitte 5 Minuten extra. Und auf der B42 solltet ihr zwischen Urbar und Fallender auch eine Viertelstunde mehr einplanen. Ansonsten sind die Straßen frei, kommt gut an.
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2: Auch weiterhin blitzt es in Koblenz-Lützel auf dem Brenderweg auf Höhe der Hans-Zullinger-Schule. Das Ganze in Richtung Innenstadt und in einer 30er-Zone. Habt ihr aber auch Infos zu Staus, Blitzern oder weiteren Gefahren, dann wählt die Antenne Koblenz-Hotline. Die 0261 988 20 99, entweder per Anruf oder WhatsApp. Denn nur so machen wir gemeinsam unsere Straßen sicherer. Vielen Dank.
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2: 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Hier übernimmt aber erst einmal wieder der Supermix und liefert mit Gary Go, Cosby und Chris de Serendi gleich 3 Hits, die Stimmung machen. Letzterer leitet die Stunde ein mit seinem Song Good Old Days und ich bin Lenz Göbels. Tag auch.
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1: Mit Lenz Göbels, guten Tag. Die Polizei Andernach hat in den vergangenen Tagen verstärkt Roller kontrolliert. Grund dafür waren mehrere Beschwerden aus Kruft und den umliegenden Orten. Dabei ging es unter anderem um fehlende Versicherungskennzeichen und zu schnelles Fahren. Die Kontrollen liefen vom 6. bis zum 10. August und fanden auch in Zivil statt. Bei einem Roller wurde ein Verstoß festgestellt, durch den die Betriebserlaubnis erloschen war. In 4 weiteren Fällen waren Fahrer ohne gültige Fahrerlaubnis unterwegs. Die Fahrzeuge wurden für eine technische Untersuchung sichergestellt. Die Polizei will die Kontrollen in Kruft und Umgebung in Zukunft fortsetzen. In Rehns ist es am Samstag zu einem Diebstahl in einem Supermarkt gekommen. 2 Männer sollen dort mehrere Produkte in einem Einkaufswagen geladen haben. Anschließend verließen sie das Geschäft an der Mainzer Straße, ohne die Ware zu bezahlen. Mehrere Menschen sollen den Vorfall beobachtet haben. Die beiden Männer flüchteten danach in unbekannte Richtung. Die Polizei bittet die Zeugen, sich zu melden. Auf der A3 bei Siershahn ist ein Streit im Stau eskaliert. Am Freitagabend soll ein unbekannter Mann einen Autofahrer angegriffen haben. Der Mann stieg aus seinem Wagen und schlug zunächst gegen die Scheibe des anderen Autos. Als der Fahrer das Fenster öffnete, schlug der Angreifer mehrfach auf dessen Gesicht. Dabei erlitt der Autofahrer unter anderem einen Nasenbeinbruch und musste ins Krankenhaus. Auch der Beifahrer stieg aus und dabei kam es ebenfalls zu einer Auseinandersetzung. Der Angreifer flüchtete anschließend mit seinem Auto in Richtung Köln. Die Autobahnpolizei Montabaur sucht nun Zeugen und bittet auch um mögliche Handyaufnahmen des Vorfalls. Vor dem Landgericht Koblenz beginnt heute der Prozess gegen einen 27-Jährigen. Die Staatsanwaltschaft wirft ihm unerlaubten Handel mit Betäubungsmitteln im Raum Polch vor. Dabei soll es unter anderem um Amphetamin, Ecstasy und Cannabis in nicht geringer Menge gehen. Der Handel mit Cannabis soll zudem gewerbsmäßig erfolgt sein.
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2: 18 Grad sind es mittlerweile in Rehns. 18 Grad messen wir auch in Braubach. Und in Koblenz leider sind es ebenfalls 18 Grad. Ja, die Regenschirme müsst ihr noch ein bisschen offen lassen, denn die komplette Regenwolke ist noch nicht an uns vorbeigezogen. Erst gegen 12 Uhr erwarten wir kurz eine Besserung. Doch dann kann es auch immer wieder zu einzelnen kurzen Regenschauern kommen. Richtig trocken bleibt es heute wirklich dann erst am Nachmittag. Nach 16 Uhr erreichen wir eine kurze Pause. Da bis dahin bleibt es aber zugezogen und wir erreichen noch Höchstwerte von 22 Grad. Ab 19 Uhr kommt dann wieder der Regen, aber auch ein bisschen Sonnenschein erwartet uns noch zum Abend. Und dann der morgige Mittwoch. Der bringt auch 2 Stunden Sonnenschein bei 22 Grad, aber vermehrt Regen. Ab Nachmittag soll es bis in die Nacht hinein regnen und erst der Donnerstag bleibt dann voraussichtlich komplett trocken und liefert bei 8 Stunden Sonnenschein einen Mix aus Sonne und Wolken.
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3: Mit Alaschens, guten Tag. In Urmitz ist eine neue Grünanlage entstanden. Sie liegt an der Kreuzung von Kolpingstraße und Hofacker. Dort laden neue Rundbänke zum Verweilen ein. Die Bänke sind von Blumen, Kortenstahl und getöpferten Vögeln umgeben. Eine weitere Bank wurde an der Kreuzung Kaiser-Heinrich-Straße und Lebpfad aufgestellt. Die Gemeinde möchte damit weitere Orte zum Ausruhen und Verweilen schaffen. Die Arbeiten wurden von den Gemeindearbeitern in Eigenleistung umgesetzt. Ortsbürgermeister Norbert Bahl sieht die neue Anlage als weiteren Beitrag für eine grüne Gemeinde. Im Lützler Volkspark dreht sich am Donnerstag alles um Lesestoff, Lyrik und Poesie. Nach dem Erfolg im vergangenen Jahr findet Poesie im Park auch 2026 wieder statt. Ab 14 Uhr gibt es rund um das natürliche Amphitheater ein Programm für die ganze Familie mit Lesungen, Sommergedichten und kreativen Mitmachangeboten. Die Veranstaltung wird von mehreren Koblenzer Vereinen, Schulen und der Universität Koblenz organisiert. Wer dabei sein möchte, kann einfach eine Picknickdecke einpacken und vorbeikommen. Der Eintritt ist frei. Für die neuen Erstklässler in Neuwied gibt es zum Schulstart eine kleine Überraschung. Alle Neuwieder Grundschulen wurden mit Erstklassik-Turnbeuteln ausgestattet. Darin stecken eine Trinkflasche, eine Brotdose und ein Handtuch für den Schulalltag. Die Beutel werden allerdings nicht an allen Schulen direkt am ersten Schultag verteilt. Wer keinen Beutel erhalten hat, sollte deshalb zunächst bei der jeweiligen Schule nachfragen. Die Organisatoren wünschen allen Erstklässlern einen tollen Start in die Schulzeit.
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2: Um kurz nach 11:30 werfen wir einen Blick raus zu euch und da schauen wir auf die A48 Koblenz Richtung Dernbach. Denn zwischen Koblenz Nord und Bendorf-Neuwied braucht ihr aktuell weiterhin 10 Minuten mehr. Auf der B42 Bonn Richtung Koblenz haben wir zwischen Industriegebiet Rodenbach und Neuwied Mitte aktuell 5 Minuten Zeitverlust. Und auf der B42 zwischen Urbar und Fallendar solltet ihr 10 Minuten mehr einplanen. Ansonsten sind die Straßen frei, fahrt vorsichtig.
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2: Geblitzt wird auch immer noch in Koblenz-Lützel auf dem Brenderweg Höhe der Hans-Zullinger-Schule. Das Ganze in Richtung Innenstadt bei 30. Und auch ein Blitzer steht in Neuwied-Rodenbach auf der Niederbieberer Straße. Und auch hier sind 30 erlaubt. Habt ihr sonst noch was gesehen? Dann meldet es doch gerne über die Antenne Koblenz Hotline. Alle Infos rund um Staus, Blitzer oder jegliche weitere Gefahren einfach per Anruf oder WhatsApp an die 0261 988 2099. Denn nur so machen wir gemeinsam unsere Straßen sicherer. Vielen Dank.
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1: Mit Lenz Göbels, hallo. Heute habt ihr die Möglichkeit zum Blutspenden in Kobern-Gondorf. Die Schlossberghalle in der Leningstraße 12 bis 14 ist von 16 bis 20 Uhr geöffnet. Und morgen könnt ihr dann in der Koblenzer Innenstadt Blut spenden. Das Haus der Begegnungen an der Liebfrauenkirche 20 ist von 14 bis 19 Uhr geöffnet. Einen Tag später bietet das DRK eine weitere Möglichkeit in Urber. Im Bürgerhaus in der Bornstraße 25 könnt ihr am Donnerstag von 17 bis 20 Uhr Blut spenden. Am 25. August stehen dann gleich zwei weitere Spendenorte zur Auswahl. In Braubach eröffnet die Sporthalle der Marxburg-Schule in der Stiftstraße 1 von 16 bis 20 Uhr. Gleichzeitig könnt ihr im Heinrich-Haus in Neuwied-Engers in der Neuwiederstraße 21b von 17 bis 20 Uhr Blut spenden. Zwei Tage später ist dann die Vulkanhalle in Kruft an der Reihe. In der Jahnstraße kann am 27. August von 16 bis 19.30 Uhr gespendet werden. Zum Ende des Monats öffnet dann der DRK-Kreisverband in Koblenz-Rauental seine Türen. Am 31. August könnt ihr in der Ferdinand-Sauerbruch-Straße 12 von 10.30 Uhr bis 15.30 Uhr spenden gehen. Direkt zum Start in den neuen Monat macht das Blutspendemobil Halt in der Koblenzer Innenstadt. Am Zentralplatz kann am 1. und 2. September jeweils von 11 bis 17 Uhr gespendet werden. Ebenfalls am 1. September öffnet das Berufsbildungswerk in Neuwied-Heimbach-Weiß seine Türen. In der Stiftstraße 1 könnt ihr von 17 bis 20 Uhr Blut spenden. Einen Tag später gibt es gleich zwei weitere Möglichkeiten. In Koblenz-Rübenach öffnet die Schützenhalle in der Anderbachstraße 22 von 16 bis 19 Uhr und in Andernach könnt ihr in der Mittelrheinhalle in der Konrad-Adenauer-Allee 1 von 16 bis 20 Uhr Blut spenden. Und wie immer, wenn eine Blutspende dabei ist in der nächsten Woche oder in der übernächsten, die wir noch nicht erwähnt haben, dann könnt ihr uns das gerne melden. Entweder per E-Mail an redaktion@antenne-koblenz.de oder per WhatsApp direkt live ins Studio unter 0261 988 20 99. Eure Blutspendetermine in der Region.
0: Das war ABAB0, das DRK-Blutspende-Update. Weitere Informationen gibt es unter www.blutspende.jetzt.

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2: Einen schönen Tag wünsche ich kurz vor 12 hier an diesem Dienstag bei Antenne Koblenz. Ja, Kleinsche Felder, so heißt eine stromlose Magnetfeldtechnologie, made in Germany, für die der Entwickler und zertifizierte Medizinprodukthersteller Bernhard Klein aus Bremen mit einem Medizin-Award ausgezeichnet worden ist. Zahlreiche wissenschaftliche Studien belegen die Wirksamkeit der Technologie auch bei Volkskrankheiten wie zum Beispiel Diabetes. Zum Einsatz kommen die Kleinsche Felder, unter anderem in Schlaf- und Sitzauflagen, aber auch zum Beispiel in Einlegesohlen und Folien. Unser Kollege Dieter Becker hat über die Technologie mit der renommierten Wissenschaftlerin Prof. Dr. Brigitte König gesprochen.
3: In Pirmasens wurde bei einem Treffen von internationalen Ärzten und Heilpraktikern, darunter auch eine Medizinerin aus China, unter anderem die revolutionäre Technologie der Kleinschen Felder vorgestellt. Die renommierte Wissenschaftlerin, Frau Prof. Dr. Brigitte König aus Magdeburg, die auch an der Universität Leipzig tätig ist, stellte bei diesem Kongress ihre Studienergebnisse zu den Kleinschen Feldern vor. Wir begrüßen Sie heute im Studio, Frau Prof. Dr. König. Was sind Kleinsche Felder?
4: Kleinsche Felder sind einfach nur wechselpolare Magnetfelder, nicht strombetrieben.
3: Wie haben Sie sich mit den Kleinschen Feldern beschäftigt?
4: Also wir haben sowohl natürlich In-vitro-Versuche gemacht, also das heißt Zellkulturen im Labor. Wir haben aber auch wirklich Probanden genommen, die getestet wurden, bevor sie die Kleinschen Felder benutzt haben und dann ungefähr 3 Monate, nachdem sie Kleinschen Felder benutzt haben. Und wir haben dann, wie gesagt, bestimmte Parameter bestimmt, ob sich ihr Gesundheitszustand geändert hat oder verbessert hat natürlich.
3: Was bewirken die Kleinschen Felder im Organismus und welche Auswirkungen haben sie auf die Gesundheit?
4: Also der genaue Mechanismus wissen wir leider noch nicht. Was wir aber wissen ist, dass sie auf jeden Fall auf die Mitochondrien wirken. Und die Mitochondrien sind ja verantwortlich für jede Menge Erkrankungen bzw. für die Gesundheit. Und da wissen wir eben, dass die Kleinschen Felder diese aktivieren, wieder reorganisieren und die Dysfunktion aufheben.
3: Kann ich mit Hilfe der Kleinschen Felder besser schlafen und wenn ja, warum?
4: Ja, ich würde sagen, schon man kann besser schlafen. Und zwar, sie regulieren natürlich die Regen, die Durchblutung an. Und wenn die Durchblutung angeregt wird, hat man zum Beispiel auch keine kalten Füße. Hat man kalte Füße, kann man nicht einschlafen, weil der Körper ständig sagt Alarm, Alarm, Alarm. Das ist sicherlich ein Effekt. Andere werden es sicherlich auch noch sein, die wir noch nicht kennen.
3: Auf welche Krankheitsbilder haben die Kleinschen Felder einen positiven Einfluss? Können Sie vielleicht ein paar Beispiele nennen?
4: Also da wir wissen, dass die Kleinschen Felder auf die Mitochondrien einwirken und die Mitochondrien natürlich verantwortlich sind für sehr viele Krankheiten, können wir davon schlussfolgern, dass sie sicherlich bei Durchblutungsstörungen wirken, bei Nervensystembeschädigungen, bei Herzerkrankungen, bei Wundheilungsstörungen.
2: Vielen Dank, Frau Prof. Dr. König, für Ihren Besuch bei uns im Studio und zu Ihren interessanten Ausführungen zu der neuen Technologie, zu den Kleinschen Feldern.
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2: 18 Grad messen wir derzeit in Saffig. 18 Grad sind es auch in Boppard. Und 18 Grad messen wir aktuell auch in Koblenz-Ahrenberg in der Antenne Koblenz-Region. Da ist es noch leicht nebelig. Nieselig, wollte ich sagen. Und auch da bleibt es so ein bisschen in den kommenden Stunden. Immer mal wieder ist es trocken, immer mal wieder kommt ein leichter Regen hinzu. Das Ganze heute noch bei Höchstwerten von 22 Grad. Zum Nachmittag weht dann ein leicht ruppiger Wind und dann kann es auch noch mal mehr regnen. Und auch am Abend kann es zu mehr Regenschauern kommen. In der Nacht bleibt es dann voraussichtlich auch nicht trocken. Dafür startet dann der morgige Mittwoch am Vormittag ohne Regen, bildet sich dann aber über den restlichen Tag einen Mix aus Sonne, Wolken und Regenschauern. Das Ganze am Nachmittag sogar erneut bei einem leichten Wind und Höchstwerten von 22 Grad. Der Donnerstag, der bringt 25 Grad in der Spitze und bleibt dann voraussichtlich mal trocken und liefert einen Mix aus Sonne und Wolken bei bis zu 8 Sonnenstunden.
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3: Ich bin Tine Klimach. Die deutschen Landwirte haben wegen langer Trockenheit und Hitze in diesem Sommer eine insgesamt deutlich kleinere Ernte eingefahren. Der Deutsche Bauernverband rechnet mit einer unterdurchschnittlichen Getreidemenge von knapp 42 Millionen Tonnen. Verbandspräsident Joachim Ruckwied forderte ein Sofortprogramm der Bundesregierung.
4: 7% weniger Weizen, 20% weniger Raps. Und auch für Kartoffeln, Rüben oder Gemüse sieht es nicht gut aus. Vor allem in Süd- und Westdeutschland haben fehlende Niederschläge zu schwachen Erträgen geführt, sagte Bauernpräsident Ruckwied. Die Lage vieler Höfe sei angespannt. Ruckwied sagte, die Politik müsse jetzt liefern. Die Betriebe bräuchten aktuell Saatgut und Diesel, später Dünge und Pflanzenschutzmittel. Ohne die nötige Liquidität könnten sie die nächste Ernte nicht finanzieren. Aus Berlin, Ursula Winkler.
3: Ein junger Ukrainer ist wegen Agententätigkeit in Deutschland zu einer Haftstrafe verurteilt worden. Er soll laut Anklage im Auftrag Russlands Brandanschläge vorbereitet haben. Das Oberlandesgericht Stuttgart verhängte eine Freiheitsstrafe von 1 Jahr und 3 Monaten wegen Agententätigkeit. 2 weitere ukrainische Angeklagte sprach das Gericht frei. Die SPD will die Klimaanpassung als Gemeinschaftsaufgabe im Grundgesetz verankern. Damit wäre der Bund zum Beispiel beim Thema Hitzeschutz mehr in der Pflicht. Bisher liegt die Zuständigkeit bei Ländern und Kommunen. Die Deutsche Stiftung Patientenschutz begrüßt den Vorstoß und fordert vom Bundestag eine Priorisierung von sozialen Einrichtungen wie Kliniken, Alten- und Pflegeheimen.
5: Unter extremen Temperaturen leiden vor allem alte, pflegebedürftige und schwerkranke Menschen, sagt Eugen Brüsch, Vorstand der Stiftung Patientenschutz. Ohne eine Klarstellung in der Verfassung sei ein Schutz dieser Personen in Krankenhäusern oder Heimen kaum möglich. Denn so Brüsch, Länder und Kommunen könnten die zusätzlichen Milliardenkosten für Klimaanlagen oder Fensterbeschattung nicht tragen. Gleichzeitig sei es aber für Pflegeheimbewohner unzumutbar, diese Kosten auch noch aus eigenen Mitteln zu stemmen. Diana Kramer, Nachrichtenredaktion.
3: Teure Energie, Fachkräftemangel, fehlende Nachfolge. Fast 190.000 Unternehmen in Deutschland haben im vergangenen Jahr aufgegeben und damit so viele wie seit fast 20 Jahren nicht. Verglichen mit dem Vorjahr erhöhte sich die Zahl um knapp 10%, wie die Kreditreform und das Leibniz-Zentrum für europäische Wirtschaftsforschung in ihrer jährlichen gemeinsamen Analyse feststellten.
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6: Mit Alla Schens, guten Tag. In Neuwied werden seit gestern die Gasleitungen auf mögliche undichte Stellen überprüft. Dafür ist ein Mitarbeiter mit einem speziellen Messgerät in mehreren Stadtteilen unterwegs. Die Kontrollen finden unter anderem in der Innenstadt, in Tournai, Oberbiber, Block und Engers statt. Auch Heimbach-Weiß und Gladbach gehören zum Einsatzgebiet. Dafür kann es nötig sein, dass der Mitarbeiter Privatgrundstücke betritt. Mit seinem Gerät wird er die Luft am Boden auf mögliche Gaskonzentrationen überprüfen. Die Stadtwerke Neuwied weisen darauf hin, dass der Mitarbeiter einen Ausweis der SWN und einen Personalausweis bei sich trägt.
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2: Hallo liebe Autofahrer, es ist 12.03 Uhr und wir schauen raus zu euch auf die Straßen. Und da blicken wir zuerst auf die A48 Richtung Dreieck Vulkaneifel. Denn zwischen der Auffahrt Koblenz Nord und dem Rastplatz Schießerweg haben wir einen defekten LKW auf dem Beschleunigungsstreifen. Seid hier bitte besonders vorsichtig und fahrt langsam. Auf der A48 Dreieck Vulkaneifel Richtung Koblenz haben wir zwischen Polch und Ochtendung Gegenstände auf der Fahrbahn. Und Stau haben wir auch auf der A48, aber Koblenz Richtung Dernbach zwischen Koblenz Nord Nord- und Bendorf-Neuwied. Da braucht ihr derzeit eine Viertelstunde länger. Auf der B42 Bonn Richtung Koblenz braucht ihr zwischen dem Industriegebiet Rodenbach und Neuwied-Mitte 5 Minuten mehr. Und so ist es auch auf der B42 zwischen Urbar und Fallender. Ansonsten sind die Straßen frei, kommt gut an.
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2: Es blitzt weiterhin in Koblenz-Lützel auf dem Brenderweg, Höhe der Hans-Zullinger Schule in Richtung Innenstadt. Hier sind 30 erlaubt. Auch in Neuwied-Rodenbach blitzt es auf der Niederbieberer Straße bei 30. Und habt ihr auch Infos zu Staus, Blitzern oder weiteren Gefahren, dann wählt die Antenne Koblenz Hotline, die 0261 98 8 20 99, entweder per Anruf oder WhatsApp. Denn nur so machen wir gemeinsam unsere Straßen sicherer. Vielen Dank.
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2: Es ist 12.04 Uhr an diesem Dienstag. Und wie jeden Dienstag hatte meine Kollegin Alla Schenz schon früh Besuch aus dem Koblenzer Rathaus. Heute begrüßte sie unseren Oberbürgermeister David Langner in den Wachermachern. Und gemeinsam tauschten sich die beiden über die vergangenen Großveranstaltungen unserer schönen Stadt aus. Welche Highlights für den OB nach Rhein in Flammen und dem CSD in Erinnerung blieben, das hört ihr nach drei Hits am Stück. Nach Ava Max, Bon Jovi und Alex Warrens Hit Fever Dream. Ich bin Jens Göbel. Schönen Mittag.
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1: Und heute zu Gast ist unser Oberbürgermeister David Langner. Guten Morgen, Herr Langner.
2: Guten Morgen, Frau Schenz.
1: Und hinter uns liegen ja einige sehr schöne Veranstaltungen und eine davon war zum Beispiel Rhein in Flammen. Wie verlief Rhein in Flammen?
2: Ja, aus unserer Sicht sehr gut und reibungslos. Es waren wieder viele begeisterte Menschen in Koblenz zu Gast. Tolles Programm am Rheinufer und überall da, wo es stattgefunden hat. Es ist friedlich geblieben, es gab keine größeren Zwischenfälle und das ist immer auch in den heutigen Zeiten ein gutes Signal.
1: Es gab ja auch was Besonderes, die Drohnenshow. Wie kam sie an und wie wird es in Zukunft in Koblenz wieder eine Drohnenshow geben?
2: Sie ist sehr gut angekommen. Wir haben sie ja zum zweiten Mal durchgeführt und ich gehe auch davon aus, dass wir im nächsten Jahr wieder eine Drohnenshow machen werden. Wir werden uns aber wie jedes Jahr auch zusammensetzen, analysieren, wie läuft es, wie funktioniert es, wie hat es funktioniert. Das Thema Feuerwerk hat ja diesmal ein bisschen auch für Debatte gesorgt. Ist das bei so einer Trockenheit dann auch sinnvoll, das zu machen? Man kann das aber nicht so kurzfristig dann switchen, aber wir sind ja mit den Drohnen eingestiegen, um eben zu sagen, irgendwann ist vielleicht auch mal kein Feuerwerk mehr vorhanden. Aber das überlegen wir genau, weil die Menschen schon auch das Thema Feuerwerk sehr genießen und viele deswegen kommen.
1: Und apropos buntes Feuerwerk, eine weitere bunte Veranstaltung war der CSD vergangenes Wochenende. Wie verlief er rückblickend?
2: Auch hier ist es zum Glück sehr friedlich geblieben. Es war eine tolle Veranstaltung. Wir haben einen Demonstrationszug erlebt mit über 6.000 Menschen, so viele wie noch nie in Koblenz. Das zeigt natürlich auch, dass der Anschlag in Berlin auch viele natürlich nochmal bewegt hat und dazu veranlasst hat, mitzugehen. Es war eine tolle Party, dann auch am Münzplatz, vor allem an der Liebfrauenkirche. Also eine tolle Stimmung. Und ich glaube, es war ein wichtiges Signal, dass wir auch dieses Zeichen der Vielfalt, der Buntheit in Koblenz gegeben haben.
1: Und was war Ihr persönliches Highlight?
2: Beim CSD war, glaube ich, wirklich das, die vielen Menschen, die da mitgegangen sind. Das war schon sehr beeindruckend, wenn man dann, ich durfte ja diesmal an der Spitze des Zuges mitgehen, wenn man dann auf einmal sieht, wie viele Menschen hinter einem mitgehen und wie friedlich dort auch demonstriert worden ist. Das ist, glaube ich, ein ganz, ganz wichtiges Signal in unserer Zeit.
1: Das ist sehr schön. Dann vielen Dank, Herr Langner.
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0: Den hört ihr gleich noch vor halb.
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2: 19 Grad messen wir derzeit in Kettig. 19 Grad sind es auch in Nassau und in Koblenz. Immendorf messen wir auch 19 Grad. Ja, es ist so ein kleines Mischmaschwetter. Mal regnet es, mal hört es direkt auf. Und es bleibt wirklich eher so ein Mix heute über den kompletten Tag verteilt. Zum Nachmittag weht dann noch ein ruppiger Wind und dann kann es auch mal zu längeren Regenphasen kommen, doch auch wieder zu längeren Trockenphasen. Erst wirklich am Nachmittag bzw. am Abend kommt dann wieder eine längere Regenphase, die uns auch stundenlang mit Regen beschäftigt. Und in der Nacht bleibt es dann voraussichtlich auch genauso. Wir erwarten Tiefstwerte von 19 Grad, ehe der morgige Mittwoch dann wieder 22 Grad in der Spitze bringt, vormittags noch recht trocken ist und ein, zwei Stunden Sonnenschein uns ermöglicht. Und dann am Nachmittag ziehen wieder die Regenwolken über die Antenne Koblenz Region und liefern keine Sonne bis in den Abend hinein, sondern Regenschauer. Der Donnerstag hingegen bleibt trocken und liefert bei 25 Grad einen Mix aus Sonne und Wolken.
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3: Mit Alla Schens, guten Tag. In Neuwied werden seit gestern die Gasleitungen auf mögliche undichte Stellen überprüft. Dafür ist ein Mitarbeiter mit einem speziellen Messgerät in mehreren Stadtteilen unterwegs. Die Kontrollen finden unter anderem in der Innenstadt, in Tournai, Oberbiber, Block und Engers statt. Auch Heimbach-Weiß und Gladbach gehören zum Einsatzgebiet. Dafür kann es nötig sein, dass der Mitarbeiter Privatgrundstücke betritt. Mit seinem Gerät wird er die Luft am Boden auf mögliche Gaskonzentrationen überprüfen. Die Stadtwerke Neuwied weisen darauf hin, dass der Mitarbeiter einen Ausweis der SWN und einen Personalausweis bei sich trägt. Frauen können sich am Mittwoch in Koblenz kostenlos zu ihrer beruflichen Zukunft beraten lassen. Das Angebot der Beratungsstelle Frau und Beruf findet in Zusammenarbeit mit der Gleichstellungsstelle der Stadt Koblenz statt. Von 10 bis 13 Uhr werden persönliche Gespräche im Rathaus angeboten. Anschließend gibt es Online-Termine bis 17 Uhr. Themen sind unter anderem Karriereplanung, berufliche Weiterentwicklung und der Wiedereinstieg ins Berufsleben. Eine Anmeldung ist vorab erforderlich. Die Abfallwirtschaft des Kreises Neuwied gibt Tipps zur richtigen Müllentsorgung. Solarlampen und Lichterketten gelten als Elektrogeräte und müssen kostenlos am Wertstoffhof abgegeben werden. Akkus gehören ebenfalls nicht in den Hausmüll. Gasflaschen sollten in der Regel beim Händler zurückgegeben werden. Kleine Gaskartuschen mit Restinhalt können zum Schadstoffmobil. Poolplan und Regentonnen gehören nicht zum Sperrmüll, sondern müssen zum Wertstoffhof. Auch bei Blumenkübeln kommt es auf das Material an. Ton und Stein gelten als Bauschutt. Große Plastikkübel können als Sperrmüll entsorgt werden.
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2: Wir schauen nochmal raus um 12.32 Uhr und da sehen wir auf der A3 Frankfurt Richtung Köln haben wir zwischen der Raststätte Landesberg an der Warte und Dierdorf den linken Fahrstreifen blockiert durch ein defektes Fahrzeug. Seid hier also vorsichtig. Auf der A48 Richtung Dreieck Vulkaneifel haben wir zwischen der Auffahrt Koblenz Nord und dem Rastplatz Schießerweg einen defekten LKW auf dem Beschleunigungsstreifen und ebenfalls auf der A48 Dreieck Vulkaneifel Richtung Koblenz liegen zwischen Polch und Ochtendung Gegenstände auf der Fahrbahn. Stau haben wir auch auf der A48 Koblenz Richtung Dernbach. Zwischen Koblenz Nord und Bendorf Neuwied braucht ihr derzeit eine Viertelstunde länger. Auf der B42 Bonn Richtung Koblenz müsst ihr zwischen dem Industriegebiet Rodenbach und Neuwied Mitte derzeit 5 Minuten mehr in Kauf nehmen. Und so ist es auch auf der B42 zwischen Urbar und Fallender. Ansonsten sind die Straßen frei und fahrt vorsichtig.
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2: Geblitzt wird weiterhin in Koblenz-Lützel auf dem Brenderweg Höhe der Hans-Zullinger-Schule in Richtung Innenstadt. Hier sind 30 erlaubt. Auch in Neuwied-Rodenbach blitzt es auf der Niederbüberer Straße. Auch hier sind 30 vorgesehen. Und habt ihr auch Infos zu Staus, Blitzern oder weiteren Gefahren, dann wählt die Antenne Koblenz-Hotline. Die 0261 988 20 99. Entweder per Anruf oder WhatsApp. Denn nur so machen wir gemeinsam unsere Straßen sicherer. Vielen Dank.
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1: Mit Lisa Tauchen, hallo. 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Sauna-Fans dürfen sich in Bad Ems auf ein neues Highlight freuen. Die Bad Emser Therme eröffnet ihre neue Welterbe-Sauna. Am Samstag wird die umgebaute und vergrößerte Sauna offiziell eingeweiht. Mit einer Gestaltung, die die besondere Architektur der UNESCO-Welterbestadt aufgreift. Mehr als 100 Gäste finden dort künftig Platz und können den neuen Wellnessbereich genießen. Zur Eröffnung zeigt die deutsche Meisterin im Showaufguss Emma Eichhorn einen besonderen Aufguss. Auch neue Außenduschen zwischen Sauna und Bewegungsbecken gehören zum erweiterten Angebot. Ein neues Stück Entspannung also für alle, die es sich in der Therme gut gehen lassen möchten. Raus aus dem Alltag, rein in die Natur. Beim Waldbaden im Marienfelser Wald können Teilnehmer eine entspannte Auszeit unter Bäumen genießen. Am Sonntag lädt das Frauennetz Rhein-Lahn gemeinsam mit weiteren Partnern aus Koblenz dazu ein, mit einfachen Übungen zur Ruhe zu kommen und neue Kraft zu tanken. Von 13 bis 15:30 Uhr geht es durch den Wald und darum, Stress hinter sich zu lassen. Treffpunkt ist der Wanderparkplatz im Marienfelser Wald. Die Teilnahme kostet 20 Euro, eine Anmeldung ist über die Kreisvolkshochschule Rhein-Lahn erforderlich. Und bei allem wünschen wir euch natürlich auch wie immer viel Spaß.
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2: In Lahnstein messen wir derzeit 19 Grad. 19 Grad sind es auch in Hillscheid und auch in Koblenz-Metternich sind es 19 Grad. Über der Antenne Koblenz-Region ist ein kleiner Nieselregen ausgebrochen. Und so bleibt es voraussichtlich auch in den kommenden Stunden. Richtige Regentropfen, die erwarten wir erst wieder gegen 4 Uhr. Bis dahin bleibt es wohl eine Abwechslung aus Trockenphase und Nieselregen. Und um 17 Uhr, da bleibt es dann auch wieder bei diesem Mischmaschwetter und das sogar bei einem ruppigen Wind und Höchstwerten von 22 Grad. Erst so richtig am Abend kann es wieder zu einzelnen Regenschauern dann kommen und in der Nacht bleibt es auch voraussichtlich regnerisch. Erst der morgige Vormittag, der verspricht dann eine kurze Trockenphase und da kommt auch mal die Sonne raus. Bei Höchstwerten von 22 Grad bleibt der Nachmittag und der Abend dann aber verregnet. Erst der Donnerstag verspricht voraussichtlich wenig Regen über den Tag verteilt. Das Ganze dann bei Höchstwerten von 25 Grad und bis zu 8 Sonnenstunden.
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3: Ich bin Tine Klimach. Ein junger Ukrainer ist wegen Agententätigkeit in Deutschland zu einer Haftstrafe von 1 Jahr und 3 Monaten verurteilt worden. Er soll im Auftrag Russlands Brandanschläge vorbereitet haben. 2 weitere Angeklagte, ebenfalls aus der Ukraine, sprach das Oberlandesgericht Stuttgart frei.
4: Die Männer sollen im vergangenen Jahr 2 Pakete mit GPS-Trackern in Richtung Ukraine verschickt haben, um Routen und Transportabläufe bei einem ukrainischen Paketdienstleister auszuspionieren. Im nächsten Schritt sollten Pakete mit Brandsätzen verschickt werden, die während des Transports hochgehen sollten. Auch in Deutschland, so die Ermittler. Dazu kam es aber nicht. Die Männer flogen bei der Vorbereitung der Anschläge auf. Auftraggeber soll ein russischer Nachrichtendienst gewesen sein. Diana Kramer, Redaktion.
3: Die deutschen Landwirte haben wegen langer Trockenheit und Hitze in diesem Sommer eine insgesamt deutlich kleinere Ernte eingefahren. Zu rechnen ist mit einer unterdurchschnittlichen Getreidemenge von rund 42 Millionen Tonnen, wie der Deutsche Bauernverband mitteilte. Das wären 7% weniger als im Vorjahr. Besonders in Süd- und Westdeutschland haben fehlende Niederschläge zu schwachen Erträgen bis hin zu Missernten bei einzelnen Kulturen geführt, sagte Bauernpräsident Joachim Ruckwied. Ein neues Forschungszentrum in Sachsen-Anhalt soll die Drohnenabwehr stärken. In dem Zentrum in Kochstedt entwickeln Experten neue Technologien und testen sie unter realistischen Bedingungen. Auch Bundesinnenminister Dobrindt war bei der Eröffnung dabei. Es gehe darum, sich in einem Schattenkrieg zu behaupten, sagte er.
5: Dieser Schattenkrieg ist eine dunkle Bedrohung, warnt Dobrindt. Aber der Tag heute sei bedeutend, denn man verstärke endlich die Schlagkraft gegen angreifende Drohnen, gegen eine hybride Bedrohung. Konkret geht es in dem Zentrum um die Fragen, wie erkennt man Drohnen, ortet sie und vor allem, wie holt man sie schnell vom Himmel? Mehrere Millionen Euro werden nun für die Forschung dort locker gemacht. In einem, wie Dobrindt sagt, Wettrüsten der besten Technik. Claudia Wächter, Nachrichtenredaktion.
3: Das Großfeuer im Hohen Venn an der belgisch-deutschen Grenze sorgt bis zum mehr als 100 Kilometer entfernten Köln für unangenehmen Brandgeruch. Die Kölner Feuerwehr rief eine großräumige Geruchslage im Stadtgebiet aus und versicherte den Menschen, dass ihnen keine Gefahr drohe. Die nur gut 2 Kilometer vom Brand entfernte Stadt Monschau rief ihre Bürger auf, in geschlossenen Räumen zu bleiben und Fenster und Türen geschlossen zu halten.
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6: Mit Ala Schens, guten Tag. In Urmitz ist eine neue Grünanlage entstanden. Sie liegt an der Kreuzung von Kolpingstraße und Hofacker. Dort laden neue Rundbänke zum Verweilen ein. Die Bänke sind von Blumen, Kortenstahl und getöpferten Vögeln umgeben. Eine weitere Bank wurde an der Kreuzung Kaiser-Heinrich-Straße und Lebpfad aufgestellt. Die Gemeinde möchte damit weitere Orte zum Ausruhen und Verweilen schaffen. Die Arbeiten wurden von den Gemeindearbeitern in Eigenleistung umgesetzt. Ortsbürgermeister Norbert Bahl sieht die neue Anlage als weiteren Beitrag für eine grüne Gemeinde.
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2: Die Uhr sagt 13.03 Uhr und dann schauen wir doch mal auf die A3 Frankfurt Richtung Köln, denn da haben wir zwischen der Raststätte Landesberg an der Warte und Dierdorf den linken Fahrstreifen blockiert, das Ganze durch ein defektes Fahrzeug. Auf der A483 Kulkaneifel Richtung Koblenz haben wir zwischen Polch und Ochtendung Gegenstände auf der Fahrbahn und auf der B9 Koblenz Richtung Neuwetter mit zwischen Mülheim-Kärlich und der Raiffeisenbrücke in Weißenturm Gefahr durch auf dem rechten Fahrstreifen abgestellte Fahrzeuge. Seid ihr bitte besonders vorsichtig. wichtig in allen Bereichen. Und Stau haben wir auch noch auf der A61 Ludwigshafen Richtung Koblenz. Zwischen Dieblich und Koblenz-Metternich braucht ihr 5 Minuten länger. So auch auf der B42 zwischen dem Industriegebiet Rodenbach und Neuwied-Mitte und zwischen Urbar und Fallendar. Ansonsten sind die Straßen frei und damit das auch in Zukunft so bleibt, fahrt bitte weiterhin vorsichtig.
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2: Geblitzt wird weiterhin in Koblenz-Lützel auf dem Brenderweg, Höhe der Hans-Zullinger-Schule. Das Ganze in Richtung Innenstadt in einer 30er-Zone. Und habt ihr auch Infos zu Staus, Blitzern oder weiteren Gefahren, dann wählt die Antenne Koblenz-Hotline, die 0261 988 2099. Entweder per Anruf oder WhatsApp, denn nur so machen wir gemeinsam unsere Straßen sicherer. Vielen Dank.
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2: Ja, Studenten genießen die vorlesungsfreie Zeit, Auszubildende haben die ersten Wochen hinter sich gebracht und auch Schüler kommen so langsam wieder in ihren Rhythmus und das Wetter bringt aktuell mehr Regen als Sonnenschein. Ja, die Sommerferien, die liegen wörtlich hinter uns. Doch nicht jeder nutzt die Zeit gleich. Unser Oberbürgermeister ist auch in den heißen Phasen des Jahres unterwegs und taucht in neue Welten ein. Was genau ich damit meine, das erfahrt ihr gleich in unserer heutigen Bürgersprechstunde aus Koblenz. Aber auch das Thema Schulstart greift er mit meiner Kollegin Ala Schenz noch einmal auf. Das alles nach 3 Hits aus dem Supermix von Jessica Robin Schulz und Kygo. Und der liefert mit Khaled und Griffin den gemeinsamen Hit Save My Love. Und ich bin Jens Göbels, bleibt dran.
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1: Und heute zu Gast in unserer Bürgersprechstunde Oberbürgermeister David Langner. Guten Morgen, Herr Langner.
2: Hallo, Frau Schenz. Guten Morgen.
1: Guten Morgen. Und nicht vor allzu langer Zeit heißt es wieder Schulbank drücken für die Kinder hier in Koblenz. Und da gab es die Hörerfrage, gibt es eigentlich eine bekannte Zahl an eingeschulten Kindern hier in Koblenz?
2: Ja, wir haben ja 25 Grundschulen und da sind 939 Schülerinnen und Schüler eingeschult worden.
1: Ja, Wahnsinn. Und was ist denn zum Thema Ganztagsförderungsgesetz, was ist denn da der aktuelle Stand?
2: Also wir waren in Koblenz schon sehr gut aufgestellt. Wir haben ja 10 Ganztagsschulen im Grundschulbereich und wir haben an allen anderen Schulen die sogenannte betreuende Grundschule immer angeboten. Das heißt, bis 14 Uhr waren die Kinder auch jetzt schon in der Vergangenheit immer gut versorgt.
1: Und was plant die Stadt, damit das Gesetz umgesetzt werden kann?
2: Ja, wir sind schon fertig. Also wir haben die Zeiten jetzt ein bisschen verlängert auf 16 Uhr. Wie gesagt, bisher bis 14 Uhr. Wir haben alle Ansprüche, die da waren, alle Wünsche erfüllen können. Von daher ist der gesetzliche Anspruch erfüllt und wir haben unsere Hausaufgaben in Koblenz erledigt.
1: Und einige haben ja in der Sommerzeit die Zeit genutzt und haben zum Beispiel auch bei uns bei Antenne Koblenz ein Praktikum gemacht. Und wir haben gesehen, sie waren auch fleißig unterwegs gewesen nach dem Motto Sommerzeit ist Praktikazeit. Wie war die Zeit für Sie?
2: Das ist immer besondere Erlebnisse, weil ich tiefere Einblicke einfach in bestimmte Bereiche bekomme. Ich war diesmal mit der Caritas unterwegs, bei den Obdachlosen in der Stadt. Ich war in der Kinderklinik im Kemperhof unterwegs. Ich war bei der EVM mit dabei. Und im Kindergarten habe ich auch gearbeitet in Neuendorf. Und man lernt einfach den Arbeitsbereich der Menschen, die dort tagtäglich unterwegs sind, besser kennen. Und das hilft mir auch bei meiner Arbeit als Oberbürgermeister.
1: Und wer jetzt Interesse hat, da mal reinzublicken, auf seinem Instagram-Kanal könnt ihr ihm folgen und euch anschauen, wie er sich so angestellt hat bei seinen Praktikas. Vielen Dank, Herr Langner.
2: Sehr gerne.
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3: 19 Grad messen wir derzeit in Kobern-Gondorf. 19 Grad sind es auch in Mendig. Und in der Koblenzer Goldgrube messen wir derzeit ebenfalls 19 Grad. Das Ganze bei einer Trockenphase, die wir gerade erreicht haben. Und vielen Wolken und am Himmel und einem leichten Wind, der uns in den kommenden Stunden noch begleitet. Erst um 3 Uhr rechnen wir mit den nächsten Regenwolken über der Antenne Koblenz-Region. Und richtig viel Regen kommt dann erst auch wieder wirklich am Abend zustande. Das Ganze heute noch bei Höchstwerten von 21 Grad und einer Nacht, die auch wieder Regen mit sich zieht. Der morgige Mittwoch startet dann trocken in den Tag mit einem leichten Mix aus Sonne und Wolken. Zum Nachmittag verschwindet dann die Sonne und es heißt wieder Regenschauer. Bis in den Abend hinein kann es hier regnen bei Höchstwerten von 23 Grad. Und der Donnerstag wird dann trocken und leicht warm. 26 Grad bei einem Mix aus Sonne und Wolken und bis zu 8 Sonnenstunden.
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4: Mit Alaschens, guten Tag. In Urmitz ist eine neue Grünanlage entstanden. Sie liegt an der Kreuzung von Kolpingstraße und Hofacker. Dort laden neue Rundbänke zum Verweilen ein. Die Bänke sind von Blumen, Kortenstahl und getöpferten Vögeln umgeben. Eine weitere Bank wurde an der Kreuzung Kaiser-Heinrich-Straße und Lebpfad aufgestellt. Die Gemeinde möchte damit weitere Orte zum Ausruhen und Verweilen schaffen. Die Arbeiten wurden von den Gemeindearbeitern in Eigenleistung umgesetzt. Ortsbürgermeister Norbert Bahl sieht die neue Anlage als weiteren Beitrag für eine grüne Gemeinde. Im Lützler Volkspark dreht sich am Donnerstag alles um Lesestoff, Lyrik und Poesie. Nach dem Erfolg im vergangenen Jahr findet Poesie im Park auch 2026 wieder statt. Ab 14 Uhr gibt es rund um das natürliche Amphitheater ein Programm für die ganze Familie mit Lesungen, Sommergedichten und kreativen Mitmachangeboten. Die Veranstaltung wird von mehreren Koblenzer Vereinen, Schulen und der Universität Koblenz organisiert. Wer dabei sein möchte, kann einfach eine Picknickdecke einpacken und vorbeikommen. Der Eintritt ist frei. Für die neuen Erstklässler in Neuwied gibt es zum Schulstart eine kleine Überraschung. Alle Neuwieder Grundschulen wurden mit Erstklassik-Turnbeuteln ausgestattet. Darin stecken eine Trinkflasche, eine Brotdose und ein Handtuch für den Schulalltag. Die Beutel werden allerdings nicht an allen Schulen direkt am ersten Schultag verteilt. Wer keinen Beutel erhalten hat, sollte deshalb zunächst bei der jeweiligen Schule nachfragen. Die Organisatoren wünschen allen Erstklässlern einen tollen Start in die Schulzeit.
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3: Und kurz nach 2:30 schauen wir raus auf die Straßen der Region und sehen auf der A61 Ludwigshafen Richtung Koblenz staut es sich zwischen Waldesch und Koblenz-Metternich. 3 Kilometer sind es hier, ihr braucht 10 Minuten länger. Auf der B42 Bonn Richtung Koblenz haben wir dichten Verkehr zwischen Neuwied-Irlich und Neuwied. Hier braucht ihr 5 Minuten länger und so ist es auch auf der B42 zwischen Urbau und Fallender. Ansonsten sind die Straßen frei, fahrt vorsichtig, damit das auch in Zukunft so bleibt.
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3: Blitzer habe ich aktuell keine, aber ihr habt Infos rund um Staus, Blitzer oder weitere Gefahren? Dann wählt doch die Antenne Koblenz Hotline. 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Vielen Dank.
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1: Mit Max Dehmann aus der Sportredaktion. Hallo. Der FC Rot-Weiß Koblenz hat am dritten Spieltag der Oberliga Rheinland-Pfalz Saar den zweiten Sieg in Folge gefeiert. Gegen den FV Dieflin setzte sich RWK im Stadion Oberwert verdient mit 4:1 durch. Rot-Weiß fand gut in die Begegnung und brachte die Gäste mit langen Bällen sowie konsequentem Spiel über die Außenbahnen früh unter Druck. Bereits in der 10. Minute wurde der Aufwand belohnt. Tim Esten behauptete auf der rechten Seite den Ball. Anschließend brachte Mohamed Said eine gefühlvolle Hereingabe in den Strafraum. Dort war Franck Quenchy zur Stelle und erzielte das 1:0. Auch danach blieb Rot-Weiß Koblenz die gefährlichere Elf. Die Rot-Weiß-Defensive stand aufmerksam und fing zahlreiche Zuspiele der Gäste bereits frühzeitig ab. Auf der Gegenseite sorgten die schnellen Angriffe über die Flügel immer wieder für Probleme in der Dieflener Hintermannschaft. In der 33. Minute fehlte nicht viel zum zweiten Treffer. Esten zog mit links ab, scheiterte jedoch an der Latte. Kurz vor der Pause fiel das 2:0 dann doch. Erneut kam die Vorarbeit von Said, erneut stand Quenchy in der Mitte richtig und vollendete in der 42. Minute zu seinem zweiten Treffer. Dieflin kam erst in der Nachspielzeit der ersten Hälfte zu zwei guten Möglichkeiten. Franjo Serdarušić war jedoch beide Male zur Stelle und sicherte Rot-Weiß die 2-Tore-Führung zur Pause. Nach dem Seitenwechsel knüpfte Rot-Weiß an ihren konzentrierten Auftritt an. In der 53. Minute erhöhte Sota Matsui auf 3:0. 3 Minuten später sah Dieflins Silvano Raffaele Figliuzzi die gelb-rote Karte, sodass die Gäste die verbleibende Spielzeit in Unterzahl bestreiten mussten. Ganz entschieden war die Begegnung trotzdem noch nicht. Fatih Hasimbüneş verwandelte in der 68. Minute einen Foulelfmeter zum 3:1. Die Antwort von Rot-Weiß ließ jedoch nur 4 Minuten auf sich warten. Quenchy erzielte seinen dritten Treffer des Nachmittags und stellte mit dem 4:1 den Endstand her. So das Neueste vom Sport.
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2: 20 Grad haben wir in Ometz gemessen. 20 Grad sind es auch in Münster-Maifeld und in Koblenz-Stolzenfeld sind es auch 20 Grad. Es weht ein leichter Wind und über Antenne Koblenz Region sind viele Wolken. Doch in den kommenden Stunden bleibt es voraussichtlich trocken. Erst um 18 Uhr rechnen wir wieder mit richtig Regenschauern und auch zur Nacht wird es dann wieder einzelne Regenschauer geben. Doch dann bleibt der morgige Vormittag voraus erstmal trocken und liefert dann über den Tag verteilt sogar bis zu 2 Sonnenstunden. Nachmittags setzt dann wieder der Regen ein, das Ganze bei Höchstwerten von 23 Grad und er begleitet uns dann bis in die Mittwochnacht. Am Donnerstag bleibt es dann aber trocken und liefert Höchstwerte von 26 Grad, das Ganze bei einem Mix aus Sonne und Wolken über den kompletten Tag verteilt.
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3: Ich bin Babette Büchner. Schlechte Nachrichten aus der Landwirtschaft. Die Ernte in Deutschland fällt in diesem Jahr deutlich kleiner aus. Wegen der Trockenheit und Hitze rechnet der Deutsche Bauernverband zum Beispiel mit nur rund 42 Millionen Tonnen Getreide.
4: 7% weniger Getreide, 20% weniger Raps. Und auch für Kartoffeln, Rüben, Gemüse sieht es nicht gut aus. Vor allem in Süd- und Westdeutschland haben fehlende Niederschläge zu schwachen Erträgen geführt, sagte Bauernpräsident Ruckwied. Der Frühling war zu trocken, dazu kamen Hitzewellen und teils Schädlinge. Die Lage vieler Höfe sei angespannt. Ruckwied sagte, die Politik müsse jetzt liefern. Die Betriebe bräuchten aktuell Saatgut und Diesel, später Dünger und Pflanzenschutzmittel. Ohne die nötige Liquidität könnten sie die nächste Ernte nicht finanzieren. Aus Berlin, Ursula Winkler.
3: In Sachsen-Anhalt ist heute ein neues Technologiezentrum für Drohnensicherheit eröffnet worden. Bundesinnenminister Alexander Dobrindt sprach von einem großen Tag, wenn man der hybriden Bedrohung etwas entgegensetze.
5: Das, was wir heute erleben, das ist der Schattenkrieg des 21. Jahrhunderts. Kein heißer Krieg, aber eine dunkle Bedrohung, die versucht, sich manipulativ auch über unser Land zu legen. Und wir setzen etwas dagegen.
3: In dem Zentrum in Kochstadt sollen unter anderem Technologien zur Erkennung und Abwehr von Drohnen entwickelt werden. Ein junger Ukrainer ist wegen Agententätigkeit in Deutschland zu einer Haftstrafe verurteilt worden. Er soll im Auftrag Russlands Brandanschläge vorbereitet haben. Das Oberlandesgericht Stuttgart hat dafür eine Freiheitsstrafe von 1 Jahr und 3 Monaten verhängt. 2 weitere ukrainische Angeklagte, die im selben Prozess vor Gericht standen, wurden dagegen freigesprochen. Endlich regnet es und damit sind am Rhein auch wieder steigende Pegelstände in Sicht. Das Wasserstraßen- und Schifffahrtsamt rechnet damit, dass der Pegelstand bei Düsseldorf morgen von 0 auf 5 cm steigt. Zuvor war er sogar in den Minusbereich gefallen. Die Fahrrinne ist zwar deutlich tiefer als der jeweilige Pegelstand am Ufer, der Schiffsverkehr bleibt aber trotzdem noch eingeschränkt.
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6: Mit Alla Schens, guten Tag. In Neuwied werden seit gestern die Gasleitungen auf mögliche undichte Stellen überprüft. Dafür ist ein Mitarbeiter mit einem speziellen Messgerät in mehreren Stadtteilen unterwegs. Die Kontrollen finden unter anderem in der Innenstadt, in Tournai, Oberbiber, Block und Engers statt. Auch Heimbach-Weiß und Gladbach gehören zum Einsatzgebiet. Dafür kann es nötig sein, dass der Mitarbeiter Privatgrundstücke betritt. Mit seinem Gerät wird er die Luft am Boden auf mögliche Gaskonzentrationen überprüfen. Die Stadtwerke Neuwied weisen darauf hin, dass der Mitarbeiter einen Ausweis der SWN und einen Personalausweis bei sich trägt.
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2: Hallo liebe Autofahrer, es ist 14.03 Uhr und auf den Straßen ist etwas los, denn wir haben stadteinwärts nach Koblenz auf der B9 etwas Stau. Ihr braucht über die Europabrücke derzeit 10 Minuten mehr, staut sich hier zurück bis zur Falkenstein-Kaserne. Und auch auf dem Moselring bräucht ihr etwas langsam, hier 5 Minuten extra. Auf der B42 Bonn Richtung Koblenz braucht ihr zwischen Neuwied-Irlich und Neuwied-Mitte 5 Minuten mehr und auch auf der B42 zwischen Urbau und Fallender solltet ihr 10 Minuten mehr einplanen. Ansonsten sind die Straßen frei, kommt gut an.
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2: Blitzer sind derzeit Mangelware. Habt ihr aber was gesehen? Seine Staus, Blitzer oder jegliche weitere Gefahren? 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
2: Und wir blicken dem Ende meiner Show entgegen. Gemeinsam haben wir den fast schon trostlos wirkenden Dienstagmittag genutzt und mit Hilfe des Antenne Koblenz Supermix beste Laune auch bei Regenwetter gehabt. Denn noch ist hier aber kein Ende. Ihr hört Ava Max, Billy Idol und Olivia Rodrigo mit ihrem Hit Drop Dead. Und im Anschluss, da reisen wir gemeinsam umher auf der Suche nach Antworten. Denn zumindest ich habe mich gefragt, warum heißt der Limesturm eigentlich Limesturm? Und das hat spannende Hintergründe. Doch viel mehr, da will ich nicht verraten, das hört ihr gleich in unserem heutigen Ausgabe von Warum heißt das so? Aber mein Name ist Lenz Göbels und ich sage vielen Dank.
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0: dieser Region ist. Der Name Limes stammt aus dem Lateinischen und bedeutete ursprünglich so etwas wie Schneise, Grenzweg oder einfach ein klar abgegrenzter Weg. Für die früheren Römer war das zunächst nichts Militärisches. Ein Limes konnte einfach ein Feldrand sein, markiert durch Steine, Holzpfosten oder natürliche Linien wie Baumreihen. Später, besonders ab der Zeit von Julius Caesar, bekam der Begriff eine neue Bedeutung. Die Römer nutzten Schneisen im Wald oder neu angelegte Wege, um dort Wachposten, kleine Lager und Kontrollpunkte einzurichten. Aus einfachen Grenzmarkierungen wurde nach und nach ein richtiges Grenzsystem, das überwacht, patrouilliert und gesichert wurde. Der Limesturm in Hilscheid zeigt genau das. So sah einer der römischen Wachtürme aus, die damals im Abstand von wenigen Kilometern standen. Der Turm wurde in den 90er Jahren originalgetreu rekonstruiert und hat dazu ein kleines Museum bekommen. Dort findet man Keramik, Münzen, Wandmalereien und Rekonstruktionen römischer Werkzeuge und Alltagsgegenstände. Draußen gibt es sogar einen kleinen Nutzgarten mit Pflanzen, die die Römer in unsere Gegend gebracht haben. Und weil der Turm direkt auf dem Verlauf des obergermanisch-rätischen Limes steht, ist er bis heute ein echter Besuchermagnet. Hier lässt sich die Geschichte der Römer so greifbar nah erzählen wie kaum irgendwo sonst im Raum Koblenz.
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2: 21 Grad messen wir derzeit in Fallenda. 21 Grad sind es auch in Montabaur und in Koblenz-Ehrenbreitstein. Da sind es noch 20 Grad. Es wird etwas wärmer und es bleibt trocken in der Antenne Koblenz-Region. Über den restlichen Tag verteilt begleitet uns erstmal ein kleiner Wind. Und zum Abend hin kann es dann wieder zu einzelnen Regenschauern kommen. Doch es bleibt auch immer mal wieder für längere Zeit trocken, das wollte ich gerade sagen. Der morgige Mittwoch, der hingegen verspricht viel Regen über den kompletten Tag verteilt. Einzig und allein am Vormittag bleibt es bei einem leichten Sonnenschein noch trocken. Höchstwerte von 23 Grad sind dann zu erwarten. Der Donnerstag wird nochmal ein bisschen wärmer, 26 Grad sind es dann in der Spitze. Und hier bei bis zu 8 Stunden Sonnenschein erwarten wir wenig bis gar kein Regen.
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3: Mit Alla Schenz, guten Tag. In Neuwied werden seit gestern die Gasleitungen auf mögliche undichte Stellen überprüft. Dafür ist ein Mitarbeiter mit einem speziellen Messgerät in mehreren Stadtteilen unterwegs. Die Kontrollen finden unter anderem in der Innenstadt, in Tournai, Oberbiber, Block und Engers statt. Auch Heimbach-Weiß und Gladbach gehören zum Einsatzgebiet. Dafür kann es nötig sein, dass der Mitarbeiter Privatgrundstücke betritt. Mit seinem Gerät wird er die Luft am Boden auf mögliche Gaskonzentrationen überprüfen. Die Stadtwerke Neuwied weisen darauf hin, dass der Mitarbeiter einen Ausweis der SWN und einen Personalausweis bei sich trägt. Frauen können sich am Mittwoch in Koblenz kostenlos zu ihrer beruflichen Zukunft beraten lassen. Das Angebot der Beratungsstelle Frau und Beruf findet in Zusammenarbeit mit der Gleichstellungsstelle der Stadt Koblenz statt. Von 10 bis 13 Uhr werden persönliche Gespräche im Rathaus angeboten. Anschließend gibt es Online-Termine bis 17 Uhr. Themen sind unter anderem Karriereplanung, berufliche Weiterentwicklung und der Wiedereinstieg ins Berufsleben. Eine Anmeldung ist vorab erforderlich. Die Abfallwirtschaft des Kreises Neuwied gibt Tipps zur richtigen Müllentsorgung. Solarlampen und Lichterketten gelten als Elektrogeräte und müssen kostenlos am Wertstoffhof abgegeben werden. Akkus gehören ebenfalls nicht in den Hausmüll. Gasflaschen sollten in der Regel beim Händler zurückgegeben werden. Kleine Gaskartuschen mit Restinhalt können zum Schadstoffmobil. Poolplan und Regentonnen gehören nicht zum Sperrmüll, sondern müssen zum Wertstoffhof. Auch bei Blumenkübeln kommt es auf das Material an. Ton und Stein gelten als Bauschutt. Große Plastikkübel können als Sperrmüll entsorgt werden.
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2: Um 14.32 Uhr schauen wir auf die fast schon trockenen Straßen der Antenne Koblenz-Region und sehen, stadteinwärts nach Koblenz auf der B9 braucht ihr über die Europabrücke derzeit 5 Minuten mehr und auf der B42 Bonn Richtung Koblenz haben wir zwischen Neuwied-Irlich und Neuwied-Mitte derzeit 10 Minuten Zeitverlust und 10 Minuten mehr solltet ihr auch auf der B42 zwischen Ober- und Fallender einplanen, denn ansonsten sind die Straßen frei, kommt gut an.
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2: Blitzer habe ich derzeit keine. Solltet ihr was gesehen haben, meldet es doch einfach über unsere Antenne Koblenz Hotline. Die 0261 98 8 20 99 dient euch entweder per Anruf oder WhatsApp und ihr liefert alle Infos rund um Staus, Blitzer oder jegliche weiteren Gefahren. Denn nur so machen wir gemeinsam unsere Straßen sicherer. Vielen Dank.
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1: Mit Max Dehmann, hallo. Spieltag Nummer 2, den gab es am Wochenende in der Rheinland-Liga. Die SG 99 Andernach spielte dabei 0:0 unentschieden gegen Würges. Auch Linz spielte unentschieden, auswärts bei Moseller Schweich gab es ein 1:1. Ebenfalls unentschieden, auswärts spielte die SG 2000 Mülheim-Kärlich. 0:0 hieß es am Ende gegen Trier Tarforst. Mayen verlor zu Hause mit 0:2 gegen Betzdorf. Unter Mosel Koban hatte die zweite Mannschaft von Eintracht Trier zu Gast. Auch hier gab es ein Unentschieden. Dort hieß es am Ende 1:1. Der TuS Immendorf verlor auswärts bei der Hunsrückhöhe Moorbach das Ganze mit 1:3. In der Tabelle steht Koban mit 4 Punkten aus 2 Spielen auf Platz 5. Ebenfalls 4 Punkte aus 2 Spielen hat Mülheim-Kärlich gesammelt und steht auf Platz 7. Immendorf hat 3 Punkte gesammelt und steht auf Platz 8. Würges steht mit 2 Punkten auf Platz 12. Linz und Andernach folgen mit jeweils einem Punkt auf den Plätzen 13 und 14. Und Mayen ist mit 0 Punkten Schlusslicht auf Platz 18. Weiter geht's dann am Freitag mit Spieltag Nummer 3. Unter anderem spielt Mülheim-Kärlich gegen Moseller Schweich. Mehr dazu gibt's dann natürlich wieder bei uns in dieser Woche. Das war das Neueste vom Rheinland-Liga-Update.
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1: In Winningen, da sind es 21 Grad. Im Weißen Turm haben wir auch 21 Grad gemessen. Und auch in Koblenz-Wallersheim sind es 21 Grad. Viele Wolken begleiten uns durch den Nachmittag, das Ganze aber überwiegend trocken. Richtung Abend und Nacht kann es vereinzelt noch mal ein bisschen regnen. In der Nacht liegen die Temperaturen dann bei 18 Grad. Morgen auch viele Wolken und auch wieder Regen. Ein Tacken mehr Sonne als heute, das Ganze bei 23 Grad. Donnerstag dann wieder freundlicher und sonniger bei 26 Grad.
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2: Ich bin Babit Büchner. Ein neues Forschungszentrum in Sachsen-Anhalt soll die Drohnenabwehr stärken. In dem Zentrum in Kochstedt entwickeln Experten neue Technologien und testen sie unter realistischen Bedingungen. Bundesinnenminister Dobrindt sagte bei der Eröffnung, es gehe darum, sich in einem Schattenkrieg zu behaupten.
3: Dieser Schattenkrieg ist eine dunkle Bedrohung, warnt Dobrindt. Aber der Tag heute sei bedeutend, denn man verstärke endlich die Schlagkraft gegen angreifende Drohnen, gegen eine hybride Bedrohung. Konkret geht es in dem Zentrum um die Fragen, wie erkennt man Drohnen, ortet sie und vor allem, wie holt man sie schnell vom Himmel? Mehrere Millionen Euro werden nun für die Forschung dort locker gemacht. In einem, wie Dobrindt sagt, Wettrüsten der besten Technik. Claudia Wächter, Nachrichtenredaktion.
2: Auf vielen Feldern gab es über Wochen zu wenig Regen und teils extreme Temperaturen. Das schlägt auf die Ernte durch. Der Deutsche Bauernverband rechnet zum Beispiel mit nur rund 42 Millionen Tonnen Getreide. Das wären 7% weniger als im Vorjahr. Besonders betroffen sind demnach Süd- und Westdeutschland. Da die Lage vieler Höfe angespannt ist, fordert der Verband sofortige Finanzhilfen von der Bundesregierung. Ein junger Ukrainer ist wegen Agententätigkeit in Deutschland zu einer Haftstrafe von 1 Jahr und 3 Monaten verurteilt worden. Er soll im Auftrag Russlands Brandanschläge vorbereitet haben. 2 weitere Angeklagte, ebenfalls aus der Ukraine, sprach das Oberlandesgericht Stuttgart frei.
4: Die Männer sollen im vergangenen Jahr 2 Pakete mit GPS-Trackern in Richtung Ukraine verschickt haben, um Routen und Transportabläufe bei einem ukrainischen Paketdienstleister auszuspionieren. Im nächsten Schritt sollten die Pakete mit Brandsätzen verschickt werden, die während des Transports hochgehen sollten, auch in Deutschland, so die Ermittler. Dazu kam es nicht. Die Männer flogen bei der Vorbereitung der Anschläge auf. Auftraggeber soll ein russischer Nachrichtendienst gewesen sein. Tine Klimach, Nachrichtenredaktion.
2: Der Aufwärtstrend im kriselnden Wohnungsbau hält an. In den ersten 6 Monaten des Jahres wurden rund 126.000 Baugenehmigungen erteilt. Das war ein Plus von 15% im Vergleich zum Vorjahr, teilte das Statistische Bundesamt mit. Es wird geschätzt, dass in Deutschland etwa 1 Million Wohnungen fehlen.
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5: Mit Lenz Göbels, guten Tag. Vor dem Landgericht Koblenz muss sich seit heute früh ein 40-jähriger Mann wegen mehrerer Straftaten verantworten. Der Mann soll unter anderem seine ehemalige Lebensgefährtin bedroht, beleidigt und verletzt haben. Außerdem soll er ihr ein Telefon gestohlen und sie dabei getreten und angespuckt haben. Besonders schwer wiegt der Vorwurf, er habe einen Kinderwagen mit seinem Kind auf eine Straße mit fließendem Verkehr rollen lassen. Das Kind blieb nach Angaben der Staatsanwaltschaft unverletzt, weil herannahende Fahrzeuge rechtzeitig bremsen konnten. Dem Angeklagten wird außerdem vorgeworfen, mit Amphetamin gehandelt und weitere Diebstähle begangen zu haben. Die Vorwürfe beziehen sich auf Taten in Koblenz, Polch und Mayen. Außerdem in den Regionalnachrichten um 9:30. In Lahnstein kommt es ab morgen zu Verkehrsbehinderungen und das Niedrigwasser im Rhein bei Koblenz bringt derzeit besondere Funde ans Licht.
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1: Um 3:03 mit dem Blick raus zu euch auf die Straßen, auf die B42 Koblenz Richtung Bonn. Zwischen Urban Fallendar dauert es aktuell so um die 10 Minuten länger. Im weiteren Verlauf der B42 Koblenz Richtung Bonn zwischen Neuwied und Neuwied-Ehrlich, da dauert so um die 5 bis 10 Minuten länger. In der Gegenrichtung zwischen Neuwied-Ehrlich und Neuwied müsste man mindestens eine Viertelstunde mehr Zeit einplanen.
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1: Blitzer habe ich aktuell keine. Wenn ihr was habt, Staus, Blitzer oder Verkehrsbehinderungen, immer her damit, meldet's alles. 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
1: Der Dienstagnachmittag, ja, es ist schon fast herbstlich, kann man sagen. Das Wetter grau, regnerisch, aber vor allen Dingen auch etwas kühler als jetzt in den letzten Wochen. Und wir haben aber auch für euch jetzt noch einen Ausflugstipp. Da ist eigentlich fast egal, wie es Wetter ist, aber wenn es regnet, ist es wenigstens drin. Also das lohnt sich vielleicht dann für Richtung Herbst oder Herbstferien da mal vorbeizuschauen. Wir fahren die Mosel ein bisschen entlang Richtung Kochen. Da gibt es was ganz Besonderes, nämlich den Bundesbank-Bunker. Und mehr dazu gibt es gleich nach Roxette, Glockenbachen, Ella Henderson und Felix Jähn und Omar Rydberg mit Sirene. Und ich bin Max Demann. Schönen Dienstag.
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0: Medusa und Khalid und Weekend. Ja, und vielleicht fürs Wochenende oder egal für wann, gibt es von uns jetzt einen schönen Ausflugstipp. Denn wer von Koblenz aus die Mosel entlang Richtung Cochem fährt, kann dort in ein besonderes Kapitel deutscher Geschichte eintauchen. Im Bundesbankbunker wurden während des Kalten Kriegs rund 15 Milliarden D-Mark in einer geheimen Ersatzwährung gelagert. Heute kann die ehemalige Bunkeranlage besichtigt werden. Neben den regulären Führungen stehen in diesem Jahr auch besondere Aktionen auf dem Programm. Welche das sind, haben die beiden Museumsleiter Antonia Mentel und Michael Tischer, meiner Kollegin Lisa Tauchen, verraten.
1: Habt ihr denn aktuell besondere Angebote?
2: Wir haben im Sommer eine ganz besondere Aktion zusammen mit der Bundesbank im Programm. Wir behandeln das Thema Falschgeld. Wie sieht Falschgeld aus? Wie kann man Falschgeld im Umlauf vielleicht erkennen? Dazu kommt die Bundesbank tatsächlich zu unserem Standort nach Cochem und stellt sich vor.
1: Okay, und ihr feiert auch Jubiläum, 10-jähriges dieses Jahr. Was ist da denn geplant?
3: Tatsächlich feiern wir das schon die ganze Saison, denn der Stichtag war schon im März. Aber damit alle unsere Besucher dieses Jahr was davon haben, gibt es in jedem Monat einzelne Sonderaktionen. Wir hatten schon eine Kunstausstellung, wir werden noch haben eine geschichtliche Führung, einen Kindertag haben wir noch. Wir haben zum Beispiel auch einen Guide bei uns im Team. Der hat dieses Jahr ein Buch zu der Ersatzserie geschrieben. Da gibt es eine Buchpräsentation von ihm im August noch bei uns vor Ort. Und im Oktober den obligatorischen Maustüröffnertag. Und als Abschluss der Saison kann man an Halloween den Bunker auf ganz andere Art und Weise erkunden. Da wird er zum Leben erweckt.
1: Und wo findet man denn alle Infos dazu, wenn man jetzt sagt, okay, ich

0: dabei hat. Im Sommer gibt es dann passend zu den offenen Führungen ein Shuttle. Im Winter fährt die ÖPNV-Linie dann bis zu uns, in die Nähe zumindest.
1: Also schaut doch mal vorbei auf der Internetseite des Bundesbank-Bunkers Cochem oder schaut dann einfach mal direkt vor Ort vorbei. Wir wünschen viel Spaß.

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1: 21 Grad sind es in Waltersburg, 20 in Waldesch und in Koblenz in der Südstadt sind es auch 21 Grad. Wolkig, aber überwiegend trocken, so geht's durch den Nachmittag und auch durch den Abend. Richtung Nacht kann es dann ein bisschen regnen. In der Nacht liegen die Tiefstwerte bei 18 Grad. Morgen auch viele Wolken und Regen bei 23 Grad. Am Donnerstag da dann wieder ein bisschen mehr Sonne bei 26 Grad.
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2: Mit Lenz Göbels, guten Tag. Vor dem Landgericht Koblenz muss sich seit heute früh ein 40-jähriger Mann wegen mehrerer Straftaten verantworten. Der Mann soll unter anderem seine ehemalige Lebensgefährtin bedroht, beleidigt und verletzt haben. Außerdem solle er ein Telefon gestohlen und sie dabei getreten und angespuckt haben. Besonders schwer wiegt der Vorwurf, er habe einen Kinderwagen mit seinem Kind auf eine Straße mit fließendem Verkehr rollen lassen. Das Kind blieb nach Angaben der Staatsanwaltschaft unverletzt, weil herannahende Fahrzeuge rechtzeitig bremsen konnten. Dem Angeklagten wird außerdem vorgeworfen, mit Amphetamin gehandelt und weitere Diebstähle begangen zu haben. Die Vorwürfe beziehen sich auf Taten in Koblenz, Polch und Mayen. Auf der L327 bei Lahnstein kommt es ab morgen zu Verkehrsbehinderungen. Ab dem alten Forsthaus wird die Straße abschnittsweise halbseitig gesperrt. Grund sind Arbeiten an einer Gasleitung und zusätzliche Bohruntersuchungen. Die Wanderbaustelle erstreckt sich über rund 350 Meter. Gearbeitet wird montags bis freitags jeweils von 7 bis 17 Uhr. Die Arbeiten sollen voraussichtlich bis zum 21. Dezember dauern. Das Niedrigwasser im Rhein bei Koblenz bringt derzeit besondere Funde ans Licht. An vielen Stellen sind Teile des Ufers und des Flussbettes trocken gefallen. Ein Hobbyarchäologe hat dort unter anderem mögliche bronzezeitliche Gegenstände entdeckt. Einige Funde könnten mehrere tausend Jahre alt sein. Gleichzeitig warnt die Landesarchäologie vor möglichen Gefahren durch alte Munition aus dem Zweiten Weltkrieg. Wer verdächtige Gegenstände findet, soll Abstand halten und die Polizei informieren. Die gezielte Suche nach historischen Funden ist in Rheinland-Pfalz außerdem nur mit einer Genehmigung erlaubt. Die Landesarchäologie bittet darum, besondere Funde zu melden, damit deren Fundort und Geschichte erhalten bleiben. Die Stadtbibliothek Koblenz lädt am Donnerstag Kinder zwischen 4 und 7 Jahren zur Vorlesestunde ein. Ab 16 Uhr wird die Geschichte "Wenn sieben wilde kleine Hasen dem Nachbarn gleich zur Hilfe rasen" von Sabine Prahm vorgelesen. Darin helfen die sieben Hasen ihren Nachbarn, der wegen eines Gipsbeins kaum laufen kann. Die Vorlesestunde dauert etwa 45 Minuten und findet im 4. Obergeschoss der Stadtbibliothek am Zentralplatz statt. Die Teilnahme ist kostenlos, eine Anmeldung per Telefon oder E-Mail ist erforderlich.
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1: Um 15.34 Uhr mit dem Blick raus zu euch auf die Straßen. Auf die B9 hier bei uns in Koblenz, stadteinwärts und stadtauswärts. Wenn ihr über die Europabrücke rein und raus wollt, dauert da gerade so 5 bis 10 Minuten länger. B42 Koblenz Richtung Bonn zwischen Urbau und Fallendar. Auch hier müsst ihr so um die 10 Minuten mehr Zeit einplanen. Auch im weiteren Verlauf der B42 zwischen Neuwied und Neuwied-Irlich dauert es so um die 10 Minuten länger. Genauso in der Gegenrichtung zwischen Neuwied-Irlich und Neuwied. Hier dauert es eine Viertelstunde länger.
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1: Blitzer habe ich aktuell keine. Wenn ihr was habt, Staus, Blitzer, Verkehrsbehinderungen, immer her damit. Meldet's alles. 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
1: Antenne Koblenz, hier der Supermix. Wir sind hier im Tierheim Neuwied und ich spreche mit Nadine. Welches Tier haben wir denn hier vor uns?
2: Heute geht es um zwei Kaninchen. Das sind Ährchen. Heißt, sie suchen jeweils zu zweit ein neues Zuhause.
1: Können Sie einmal die Kaninchen vorstellen?
2: Das ist einmal unser Diego. Der ist weiß und hat so ein bisschen Löwenköpfchen. Und die Paula, die ist braun. Die sind beide 5 Jahre alt, haben sich hier im Tierheim kennengelernt. Und verstehen sich super, die suchen jetzt gemeinsam ein neues Zuhause. Die leben bei uns in der Innenhaltung, das heißt, sie suchen auch wieder einen Platz im Haus und leiden beide unter dem sogenannten Kaninchenschnupfen. Man hat sie auch eben immer mal niesen gehört, einzeln, und werden aus dem Grund eben zu zweit vermittelt, weil sie das beide haben und sollten nicht zu anderen Tieren oder in eine größere Gruppe vermittelt werden.
1: Und für wen sind die Kaninchen besonders geeignet?
2: Ja, für Menschen, die Freude an der Kaninchenhaltung haben, die sich auch damit auskennen im besten Fall, ja, die um die Bedürfnisse der Kleinen wissen, das heißt, entsprechend Platz zur Verfügung stellen können. Wir beraten da aber auch gerne, geben auch gerne Tipps zur Haltung. Für Neueinsteiger einfach bei Interesse im Tierheim melden.
1: Und was für Eigenschaften haben die Kaninchen?
2: Ja, Kaninchen, die sind beide neugierig, interessiert, sind Tiere, die ja gern ein ruhiges Zuhause haben.
1: Und wenn sich ein Hörer nun für das Tier interessiert, wie kann man sich melden?
2: Ja, gerne im Tierheim melden bei Interesse, auf unsere Homepage schauen, da sind alle unsere Tiere auch vorgestellt, www.tierheim-neuwied.de. Dort finden Sie unsere Telefonnummer oder Sie schicken uns eine E-Mail.
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1: In Fallendade sind es aktuell 21 Grad, in Urmitz sind es auch 21 Grad und in Koblenz-Stolzenfels auch hier haben wir 21 Grad gemessen. Wolkig, aber überwiegend trocken. So geht's durch den Dienstagnachmittag. Richtung Abend und Nacht kann es vereinzelt ein bisschen regnen. Die Tiefstwerte liegen dann bei 18 Grad. Morgen auch wieder viele Wolken, vor allen Dingen am Nachmittag auch Regen. Das Ganze bei 23 Grad. Donnerstag dann wieder ein bisschen freundlicher bei 26 Grad.
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2: Ich bin Babette Büchner. In Sachsen-Anhalt ist heute ein neues Technologiezentrum für Drohnensicherheit eröffnet worden. Bundesinnenminister Alexander Dobrindt sprach von einem großen Tag, wenn man der hybriden Bedrohung etwas entgegensetze. Der Pilotenverband Vereinigung Cockpit fordert unterdessen Standards, um Drohnen besser erkennen und bewerten zu können.
3: Immer häufiger stören Drohnensichtungen den Luftverkehr. Beim bislang spektakulärsten Fall war Anfang August am Flughafen Leipzig eine mit Sprengstoff bestückte Drohne entdeckt worden. Seitdem wird viel über Abwehr diskutiert. Die Piloten fordern aber auch eine bessere Technik, um Drohnen möglichst schnell zu erkennen und auch einschätzen zu können, wie gefährlich sie sind. Außerdem wollen die Piloten in den Gremien vertreten sein, wo über Reaktionen entschieden wird. Denn der Abschuss einer Drohne etwa kann am Ende gefährlicher sein als die Drohne selbst. Aus Berlin, Thomas Brock.
2: Auf vielen Feldern gab es über Wochen zu wenig Regen und teils extreme Temperaturen. Das schlägt nun auf die Ernte durch. Der Deutsche Bauernverband rechnet zum Beispiel mit nur rund 42 Millionen Tonnen Getreide.
4: Nicht nur um die Getreide- oder Gemüseernte steht es schlecht. Die Trockenheit führt auch zu Nachschubproblemen beim Tierfutter. Vor allem im Süden und im Westen Deutschlands gibt es schwache Ernten. Der Standort habe in diesem Jahr über den Ertrag entschieden, wie selten zuvor, sagte Bauernpräsident Ruckwied. Teils sorgte die Trockenheit sogar für einen Totalausfall. Mit akuten Folgen für die zuletzt bereits gestiegenen Verbraucherpreise rechnet die Branche aber erstmal nicht. Ursula Winkler, Nachrichtenredaktion.
2: Im Kampf gegen den Brand im Hohen Venn in Belgien sollen jetzt Brandschneisen verhindern, dass die Flammen auf Deutschland übergreifen. Die Einsatzkräfte hätten begonnen, die oberste Boden- und Vegetationsschicht zu entfernen, sagte ein Sprecher des belgischen Innenministeriums. Der Brandgeruch ist inzwischen sogar bis nach Köln gezogen. Die Stadt liegt gut 100 Kilometer entfernt. Die künstliche Intelligenz fasst langsam in den Personalabteilungen Fuß. Schon jedes siebte Unternehmen nutzt KI-gestützte Anwendungen, um Arbeitszeugnisse zu erstellen, zeigt eine neue Bitkom-Studie. Auch bei der Weiterbildung und Einarbeitung von Mitarbeitern greifen immer mehr Unternehmen auf KI zurück.
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5: Mit Lenz Göbels, guten Tag. In Bassenheim sind am Montagnachmittag zwei Menschen bei einem Verkehrsunfall mit einem Linienbus verletzt worden. Der Unfall passierte gegen 16.30 Uhr an einer Bushaltestelle in der Koblenzer Straße. Nach ersten Erkenntnissen gerieten zwei wartende Fahrgäste zwischen den einfahrenden Bus und eine niedrige Steinmauer. Dabei wurden ein 38-jähriger und ein 39-jähriger Mann an den Beinen verletzt. Beide wurden zur Behandlung ins Bundeswehrzentralkrankenhaus nach Koblenz-Metternich gebracht. Die Koblenzer Straße war wegen des Einsatzes zeitweise nur eingeschränkt befahrbar. Die Polizei untersucht nun, wie es zu dem Unfall kommen konnte. Außerdem in den Regionalnachrichten um halb: Die Bauarbeiten für die hochwasserfreie Anbindung der Insel Niederwerth an die B42 schreitet voran. Und im Westerwaldkreis kommt es zu einer Stichwahl um das Amt des Landrats.
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1: Um 16.03 Uhr mit dem Blick raus zu euch auf die Straßen, auf die B9. Ihr wollt zu Koblenz statt einwärts. Wenn ihr über die Europabrücke rein wollt, dauert gerade so 10 Minuten länger. Wenn ihr raus wollt, müsst ihr auch 10 Minütchen mehr Zeit einplanen. B42 Koblenz Richtung Bonn zwischen Urbau und Fallendar. In beiden Richtungen dauert es ja auch so 5 bis 10 Minuten länger. B42 Koblenz Richtung Bonn zwischen Neuwied und Neuwied-Irlich. Hier dauert es 10 Minuten länger und in der Gegenrichtung zwischen Neuwied-Irlich und Neuwied müsst ihr eine Viertelstunde mehr Zeit einplanen.
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1: Blitzer habe ich aktuell keine. Wenn ihr was habt, Staus, Blitzer, Verkehrsbehinderungen, immer her damit, meldet's alles. Antenne Koblenz Hotline 0261 98 820 99 per Anruf oder WhatsApp direkt live zu mir ins Studio.
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1: Der Dienstagnachmittag und dienstags ist es ja immer Zeit für unsere Bürgersprechstunde hier aus Koblenz. So natürlich auch wieder heute Morgen. Mit dabei Oberbürgermeister David Langner. Und wenn ihr es verpasst habt, gleich gibt's das Ganze nochmal nach Status Quo. Kaigo und Tina Turner und Kamrat mit Hug Yourself. Und ich bin Max Demann. Schönen Dienstag. Hallo.
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1: Und heute zu Gast ist unser Oberbürgermeister David Langner. Guten Morgen, Herr Langner.
2: Guten Morgen, Frau Schenz.
1: Und hinter uns liegen ja einige sehr schöne Veranstaltungen und eine davon war zum Beispiel Rhein in Flammen. Wie verlief Rhein in Flammen?
2: Ja, aus unserer Sicht sehr gut und reibungslos. Es waren wieder viele begeisterte Menschen in Koblenz zu Gast. Tolles Programm am Rheinufer und überall da, wo es stattgefunden hat. Es ist friedlich geblieben, es gab keine größeren Zwischenfälle und das ist immer auch in den heutigen Zeiten ein gutes Signal.
1: Es gab ja auch was Besonderes, die Drohnenshow. Wie kam sie an und wie wird es in Zukunft in Koblenz wieder eine Drohnenshow geben?
2: Sie ist sehr gut angekommen. Wir haben sie ja zum zweiten Mal durchgeführt und ich gehe auch davon aus, dass wir im nächsten Jahr wieder eine Drohnenshow machen werden. Wir werden uns aber wie jedes Jahr auch zusammensetzen, analysieren, wie läuft sie, funktioniert es, wie hat es funktioniert. Das Thema Feuerwerk hat ja diesmal ein bisschen

0: erschreckend.
1: Auch hier ist es zum Glück sehr friedlich geblieben. Es war eine tolle Veranstaltung. Wir haben einen Demonstrationszug erlebt mit über 6000 Menschen, so viele wie noch nie in Koblenz. Das zeigt natürlich auch, dass der Anschlag in Berlin auch viele natürlich nochmal bewegt hat und dazu veranlasst hat, mitzugehen. Es war eine tolle Party, dann auch am Münzplatz, vor allem an der Liebfrauenkirche. Also eine tolle Stimmung. Und ich glaube, es war ein wichtiges Signal, dass wir auch dieses Zeichen der Vielfalt, der Buntheit in Koblenz gegeben haben.
0: Und was war Ihr persönliches Highlight?
1: Beim CSD war, glaube ich, wirklich das, die vielen Menschen, die da mitgegangen sind, das war schon sehr beeindruckend, wenn man dann, ich durfte ja diesmal an der Spitze des Zuges mitgehen, und wenn man dann auf einmal sieht, wie viele Menschen hinter einem mitgehen, wie friedlich dort auch demonstriert worden ist, das ist, glaube ich, ein ganz, ganz wichtiges Signal in unserer Zeit.
0: Das ist sehr schön. Dann vielen Dank, Herr Langner.
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1: In Saffig, da sind es aktuell 22 Grad. 22 Grad sind es auch in Urbar. Und in Koblenz-Rübenach, da sind es auch 22 Grad. Wolkig, aber überwiegend trocken. So geht es durch den Dienstagnachmittag und den Abend. In der Nacht, da kann es vereinzelt ein bisschen regnen. Tiefstwerte liegen bei 18 Grad. Morgen auch viele Wolken. Nachmittags dann auch neuer Regen. Das Ganze bei 23 Grad. Am Donnerstag dann wieder ein bisschen freundlicher, ein bisschen sonniger. Das Ganze bei 26 Grad.
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2: Mit Lenz Göbels, guten Tag. In Bassenheim sind am Montagnachmittag zwei Menschen bei einem Verkehrsunfall mit einem Linienbus verletzt worden. Der Unfall passierte gegen 16.30 Uhr an einer Bushaltestelle in der Koblenzer Straße. Nach ersten Erkenntnissen gerieten zwei wartende Fahrgäste zwischen den einfahrenden Bus und eine niedrige Steinmauer. Dabei wurden ein 38-jähriger und ein 39-jähriger Mann an den Beinen verletzt. Beide wurden zur Behandlung ins Bundeswehrzentralkrankenhaus nach Koblenz-Metternich gebracht. Die Koblenzer Straße war wegen des Einsatzes zeitweise nur eingeschränkt befahrbar. Die Polizei untersucht nun, wie es zu dem Unfall kommen konnte. Die Bauarbeiten für die hochwasserfreie Anbindung der Insel Niederwerth an die B42 in Fallendar schreiten voran. Die Arbeiten an der neuen Kreisstraße 82 laufen seit Juni 2024. Herzstück ist eine neue Brücke über die Bahngleise. Der Bau musste unter laufendem Bahnverkehr erfolgen und war deshalb technisch besonders anspruchsvoll. Die gesamte Maßnahme soll nach aktueller Planung Mitte 2027 abgeschlossen sein. Bis dahin sollen auch die bisherigen Unterführungen und der alte Bahnübergang für die Inselanbindung entbehrlich werden. Die Gesamtkosten liegen bei rund 11,25 Millionen Euro und werden von Bund, Land und Deutscher Bahn erstattet. Parallel plant die Verbandsgemeinde Fallendar ein neues Parkhaus zwischen dem Rhein und der neuen Kreisstraße. Im Westerwaldkreis kommt es zu einer Stichwahl um das Amt des Landrats. Bei der Wahl am Sonntag erreichte keiner der sechs Kandidaten die nötige Mehrheit. Die Entscheidung fällt deshalb am 30. August zwischen Klaus Lütgefedder von der CDU und Tanja Maschalet von der SPD. Lütgefedder erhielt nach dem vorläufigen Ergebnis 43,3% der Stimmen. Maschalet kam auf 24,7%. Die Wahlbeteiligung lag bei 42,2%. Die Stichwahl entscheidet dann über die Leitung des Westerwaldkreises für die kommenden 8 Jahre. In Neuwied gibt es ab sofort zwei neue Sportboxen mit kostenlosen Sportgeräten. Eine steht in den Goethe-Anlagen, die andere im Stadtpark hinter der Eishalle. Darin finden sich unter anderem Fuß- und Basketbälle, Fitnessgeräte, Baseballausrüstung und Boccia-Kugeln. Die Geräte können kostenlos genutzt werden. Dafür ist eine Registrierung über die Sportbox-App nötig. Anschließend lässt sich die Box per Smartphone öffnen und für eine bestimmte Zeit reservieren. Die Anschaffung wurde vom Land Rheinland-Pfalz mit rund 27.000 Euro gefördert. Die Stadt hofft, dass das neue Angebot möglichst viele Menschen zu mehr Bewegung im Freien animiert.
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1: Um 16.33 Uhr mit dem Blick raus zu euch auf die Straßen, auf die A48 Koblenz Richtung Dermbach. Zwischen Koblenz Nord und Bendorf-Neuwied hier aktuell 2 Kilometer stockender Verkehr. B9 hier bei uns in Koblenz stadteinwärts, wenn ihr über die Europabrücke rein wollt, dauert gerade so 10-15 Minuten länger. B42 Koblenz Richtung Bonn zwischen Urbar und Fallendar. Auch hier müsst ihr 10 Minuten mehr Zeit einplanen, genauso in der Gegenrichtung zwischen Bendorf-Neuwied und Fallendar. B42 Koblenz Richtung Bonn zwischen Neuwied und Neuwied-Irlich. Hier dauert es 5 bis 10 Minuten länger. In der Gegenrichtung zwischen Neuwied-Irlich und Neuwied dauert es auch eine Viertelstunde länger.
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1: Geblitzt wird an der B261. Das Ganze in Altenborn. 100 sind hier erlaubt. Und wenn ihr Staus, Blitzer oder Verkehrsbehinderungen habt, mehr damit, meldet's alles an Antenne Koblenz Hotline 0261 98 820 99 per Anruf oder WhatsApp direkt live zu mir ins Studio.
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1: Mit Lenz Göbels, hallo. Heute habt ihr die Möglichkeit zum Blutspenden in Kobern-Gondorf. Die Schlossberghalle in der Leningstraße 12 bis 14 ist von 16 bis 20 Uhr geöffnet. Und morgen könnt ihr dann in der Koblenzer Innenstadt Blut spenden. Das Haus der Begegnungen an der Liebfrauenkirche 20 ist von 14 bis 19 Uhr geöffnet. Einen Tag später bietet das DRK eine weitere Möglichkeit in Urber. Im Bürgerhaus in der Bornstraße 25 könnt ihr am Donnerstag von 17 bis 20 Uhr Blut spenden. Am 25. August stehen dann gleich zwei weitere Spendenorte zur Auswahl. In Braubach eröffnet die Sporthalle der Marxburg-Schule in der Stiftstraße 1 von 16 bis 20 Uhr. Gleichzeitig könnt ihr im Heinrich-Haus in Neuwied-Engers in der Neuwiederstraße 21b von 17 bis 20 Uhr Blut spenden. Zwei Tage später ist dann die Vulkanhalle in Kruft an der Reihe. In der Jahnstraße kann am 27. August von 16 bis 19.30 Uhr gespendet werden. Zum Ende des Monats öffnet dann der DRK-Kreisverband in Koblenz-Rauental seine Türen. Am 31. August könnt ihr in der Ferdinand-Sauerbruch-Straße 12 von 10.30 Uhr bis 15.30 Uhr spenden gehen. Direkt zum Start in den neuen Monat macht das Blutspendemobil Halt in der Koblenzer Innenstadt. Am Zentralplatz kann am 1. und 2. September jeweils von 11 bis 17 Uhr gespendet werden. Ebenfalls am 1. September öffnet das Berufsbildungswerk in Neuwied-Heimbach-Weiß seine Türen. In der Stiftstraße 1 könnt ihr von 17 bis 20 Uhr Blut spenden. Einen Tag später gibt es gleich zwei weitere Möglichkeiten. In Koblenz-Rübenach öffnet die Schützenhalle in der Anderbachstraße 22 von 16 bis 19 Uhr und in Andernach könnt ihr in der Mittelrheinhalle in der Konrad-Adenauer-Allee 1 von 16 bis 20 Uhr Blut spenden. Und wie immer, wenn eine Blutspende dabei ist in der nächsten Woche oder in der übernächsten, die wir noch nicht erwähnt haben, dann könnt ihr uns das gerne melden. Entweder per E-Mail an redaktion@antenne-koblenz.de oder per WhatsApp direkt live ins Studio unter 0261 988 2099. Eure Blutspendetermine in der Region.
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1: In Ransbach-Baumbach sind 20 Grad, in Rehn 22 und in Koblenz im Rauental sind es auch 22 Grad. Dicht bewölkt, aber überwiegend trocken geht's durch den Feierabend, auch am Abend und in der Nacht. Viele Wolken, vereinzelt da dann immer mal wieder Regen. Tiefstwerte liegen bei 18 Grad. Morgen auch viele Wolken, das Ganze auch dann immer wieder mit Regen und bei auch 23 Grad. Am Donnerstag wieder ein bisschen sonniger und freundlicher bei 26 Grad.
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2: Ich bin Babette Büchner. In Sachsen-Anhalt ist heute ein neues Technologiezentrum für Drohnensicherheit eröffnet worden. Bundesinnenminister Alexander Dobrindt sprach von einem großen Tag, weil man der hybriden Bedrohung etwas entgegensetze.
3: Das, was wir heute erleben, das ist der Schattenkrieg des 21. Jahrhunderts. Kein heißer Krieg, aber eine dunkle Bedrohung, die versucht, sich manipulativ auch über unser Land zu legen. Und wir setzen etwas dagegen.
2: In dem Zentrum in Kochstedt soll vor allem erforscht werden, wie Drohnen besser erkannt und abgewehrt werden können. Im Kampf gegen den Brand im Hohen Venn in Belgien sollen jetzt Brandschneisen verhindern, dass die Flammen auf Deutschland übergreifen. Die Einsatzkräfte hätten begonnen, die oberste Boden- und Vegetationsschicht zu entfernen, sagte ein Sprecher des belgischen Innenministeriums. Der Brandgeruch ist inzwischen sogar bis nach Köln gezogen. Die Stadt liegt gut 100 Kilometer entfernt. In einem Pilotprozess vor einem US-Bundesgericht in Oakland klagen mehrere US-Bundesstaaten gegen den Facebook-Konzern Meta. Sie werfen Meta vor, Daten von Kindern gesammelt und gegen Gesetze verstoßen zu haben. Heute beginnen die Eröffnungsplädoyers.
4: Das Verfahren soll 6 bis 8 Wochen dauern und auch Meta-Chef Mark Zuckerberg soll aussagen. Anwälte aus Kalifornien, Kentucky, Colorado und New Jersey verlangen umfassende Schadenersatzzahlungen und gravierende Änderungen der Plattformen Facebook und Instagram. Die Klagen von 25 weiteren Bundesstaaten werden später verhandelt. Meta wird beschuldigt, Kinder und Jugendliche gezielt von sozialen Medien abhängig zu machen und damit ihre geistige Gesundheit zu gefährden. Hinzu kommen die Vorwürfe des Datensammelns. Aus den USA, Tina Eck.
2: Endlich regnet es und damit sind am Rhein auch wieder steigende Pegelstände in Sicht. Das Wasserstraßen- und Schifffahrtsamt erwartet, dass der Pegel bei Düsseldorf bis morgen auf 5 cm steigt. Zuvor war er sogar in den Minusbereich gefallen. Die Fahrrinne ist zwar deutlich tiefer als der Pegelstand am Ufer, der Schiffsverkehr bleibt aber trotzdem noch eingeschränkt.
0: Und jetzt noch mehr Informationen aus unserer Region.
5: Mit Lenz Göbels, guten Tag. Vor dem Landgericht Koblenz muss sich seit heute früh ein 40-jähriger Mann wegen mehrerer Straftaten verantworten. Der Mann soll unter anderem seine ehemalige Lebensgefährtin bedroht, beleidigt und verletzt haben. Außerdem soll er ihr ein Telefon gestohlen und sie dabei getreten und angespuckt haben. Besonders schwer wiegt der Vorwurf, er habe einen Kinderwagen mit seinem Kind auf eine Straße mit fließendem Verkehr rollen lassen. Das Kind blieb nach Angaben der Staatsanwaltschaft unverletzt, weil herannahende Fahrzeuge rechtzeitig bremsen konnten. Dem Angeklagten wird außerdem vorgeworfen, mit Amphetamin gehandelt und weitere Diebstähle begangen zu haben. Die Vorwürfe beziehen sich auf Taten in Koblenz, Polch und Mayen. Außerdem in den Regionalnachrichten um 9:30. In Lahnstein kommt es ab morgen zu Verkehrsbehinderungen und das Niedrigwasser im Rhein bei Koblenz bringt derzeit besondere Funde ans Licht.
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1: Um 17.03 Uhr mit dem Blick raus zu euch auf die Straßen, auf die A48 Koblenz Richtung Dermbach zwischen Koblenz Nord und Bendorf-Neuwied hier 2 Kilometer Stau. B9 hier bei uns in Koblenz, wenn ihr über die Europabrücke rein wollt, dauert es aktuell so eine Viertelstunde länger. B42 Koblenz Richtung Bonn zwischen Urbar und Fallendar, hier dauert es auch so 10 Minuten länger. Auch in der Gegenrichtung zwischen Weitersburg und Fallendar dauert es auch so 10 Minuten länger. B42 Bonn Richtung Koblenz zwischen Neuwied-Irlich und Neuwied, hier dauert es auch eine Viertelstunde länger.
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1: Geblitzt wird an der B261 zwischen Eitelborn und Denzerheide, 100 hier erlaubt. Und wenn ihr Staus, Blitzer oder Verkehrsbehinderungen habt, immer her damit, meldet's alles. Antenne Koblenz Hotline 0261 98 820 99 per Anruf oder WhatsApp direkt live zu mir ins Studio.
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1: Der Dienstagnachmittag mit der Bürgersprechstunde aus Koblenz und mit Oberbürgermeister David Langner heute Morgen zu Gast gewesen bei meiner Kollegin Alla Schenz. Gleich hören wir rein nach Madonna, Taylor Swift und Christopher Randy mit Good Old Days. Und ich bin Max Demann. Schönen Dienstag. Hallo.
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1: Und heute zu Gast in unserer Bürgersprechstunde Oberbürgermeister David Langner. Guten Morgen, Herr Langner.
2: Hallo, Frau Schenz. Guten Morgen.
1: Guten Morgen. Und nicht vor allzu langer Zeit heißt es wieder Schulbank drücken für die Kinder hier in Koblenz. Und da gab es die Hörerfrage, gibt es eigentlich eine bekannte Zahl an eingeschulten Kindern hier in Koblenz?
2: Ja, wir haben ja 25 Grundschulen und da sind 939 Schülerinnen und Schüler eingeschult worden.
1: Ja, Wahnsinn. Und was ist denn zum Thema Ganztagsförderungsgesetz, was ist denn da der aktuelle Stand?
2: Also wir waren in Koblenz schon sehr gut aufgestellt. Wir haben ja 10 Ganztagsschulen im Grundschulbereich und wir haben an allen anderen Schulen die sogenannte betreuende Grundschule immer angeboten. Das heißt, bis 14 Uhr waren die Kinder auch jetzt schon in der Vergangenheit immer gut versorgt.
1: Und was plant die Stadt, damit das Gesetz umgesetzt werden kann?
2: Ja, wir sind schon fertig. Also wir haben die Zeiten jetzt ein bisschen verlängert auf 16 Uhr. Wie gesagt, bisher bis 14 Uhr. Wir haben alle Ansprüche, die da waren, alle Wünsche erfüllen können. Von daher ist der gesetzliche Anspruch erfüllt und wir haben unsere Hausaufgaben in Koblenz erledigt.
1: Und einige haben ja in der Sommerzeit die Zeit genutzt und haben zum Beispiel auch bei uns bei Antenne Koblenz ein Praktikum gemacht. Und wir haben gesehen, sie waren auch fleißig unterwegs gewesen nach dem Motto Sommerzeit ist Praktikazeit. Wie war die Zeit für Sie?
2: Das ist immer besondere Erlebnisse, weil ich tiefere Einblicke einfach in bestimmte Bereiche bekomme. Ich war diesmal mit der Caritas unterwegs, bei den Obdachlosen in der Stadt. Ich war in der Kinderklinik im Kemperhof unterwegs. Ich war bei der EVM mit dabei. Und im Kindergarten habe ich auch gearbeitet in Neuendorf. Und man lernt einfach den Arbeitsbereich der Menschen, die dort tagtäglich unterwegs sind, besser kennen. Und das hilft mir auch bei meiner Arbeit als Oberbürgermeister.
1: Und wer jetzt Interesse hat, da mal reinzublicken, auf seinem Instagram-Kanal könnt ihr ihm folgen und euch anschauen, wie er sich so angestellt hat bei seinen Praktikas. Vielen Dank, Herr Langner.
2: Sehr gerne.
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1: Im Pleiz sind es aktuell 22 Grad, 22 Grad sind es auch im Polch. Und in Koblenz auf der Pfaffendorfer Höhe sind es 21 Grad. Wolkig, aber überwiegend trocken geht es durch den Feierabend. Am Abend und in der Nacht kann es dann immer mal ein bisschen regnen. Tiefstwerte liegen bei 18 Grad. Morgen auch viele Wolken und immer wieder Regen bei 23 Grad. Donnerstag bisschen freundlicher bei 26 Grad.
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2: Mit Lenz Göbels, guten Tag. Vor dem Landgericht Koblenz muss sich seit heute früh ein 40-jähriger Mann wegen mehrerer Straftaten verantworten. Der Mann soll unter anderem seine ehemalige Lebensgefährtin bedroht, beleidigt und verletzt haben. Außerdem soll er ihr ein Telefon gestohlen und sie dabei getreten und angespuckt haben. Besonders schwer wiegt der Vorwurf, er habe einen Kinderwagen mit seinem Kind auf eine Straße mit fließendem Verkehr rollen lassen. Das Kind blieb nach Angaben der Staatsanwaltschaft unverletzt, weil herannahende Fahrzeuge rechtzeitig bremsen konnten. Dem Angeklagten wird außerdem vorgeworfen, mit Amphetamin gehandelt und weitere Diebstähle begangen zu haben. Die Vorwürfe beziehen sich auf Taten in Koblenz, Polch und Mayen. Auf der L327 bei Lahnstein kommt es ab morgen zu Verkehrsbehinderungen. Ab dem alten Forsthaus wird die Straße abschnittsweise halbseitig gesperrt. Grund sind Arbeiten an einer Gasleitung und zusätzliche Bohruntersuchungen. Die Wanderbaustelle erstreckt sich über rund 350 Meter. Gearbeitet wird montags bis freitags jeweils von 7 bis 17 Uhr. Die Arbeiten sollen voraussichtlich bis zum 21. Dezember dauern. Das Niedrigwasser im Rhein bei Koblenz bringt derzeit besondere Funde ans Licht. An vielen Stellen sind Teile des Ufers und des Flussbettes trocken gefallen. Ein Hobbyarchäologe hat dort unter anderem mögliche bronzezeitliche Gegenstände entdeckt. Einige Funde könnten mehrere tausend Jahre alt sein. Gleichzeitig warnt die Landesarchäologie vor möglichen Gefahren durch alte Munition aus dem Zweiten Weltkrieg. Wer verdächtige Gegenstände findet, soll Abstand halten und die Polizei informieren. Die gezielte Suche nach historischen Funden ist in Rheinland-Pfalz außerdem nur mit einer Genehmigung erlaubt. Die Landesarchäologie bittet darum, besondere Funde zu melden, damit deren Fundort und Geschichte erhalten bleiben. Die Stadtbibliothek Koblenz lädt am Donnerstag Kinder zwischen 4 und 7 Jahren zur Vorlesestunde ein. Ab 16 Uhr wird die Geschichte "Wenn sieben wilde kleine Hasen dem Nachbarn gleich zur Hilfe rasen" von Sabine Prahm vorgelesen. Darin helfen die sieben Hasen ihren Nachbarn, der wegen eines Gipsbeins kaum laufen kann. Die Vorlesestunde dauert etwa 45 Minuten und findet im 4. Obergeschoss der Stadtbibliothek am Zentralplatz statt. Die Teilnahme ist kostenlos, eine Anmeldung per Telefon oder E-Mail ist erforderlich.
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1: Um 17.34 Uhr mit dem Blick raus zu euch auf die Straßen. Da staut sich aktuell auf der B9 hier bei uns in Koblenz statt einwärts. Wenn ihr rein wollt nach Koblenz, dauert aktuell 10 Minuten, Viertelstunde länger. B42 Koblenz Richtung Bonn zwischen Urbau und Fallender. Auch hier müsst ihr so um die 10 Minuten mehr Zeit einplanen. Genauso auch in der Gegenrichtung B42 Bonn Richtung Koblenz zwischen Weitersburg und Fallender.
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1: Ein Caddy-Blitz auf dem Asterstein in der Fritz-von-Unruh-Straße von Arzheim kommend. 30 sind hier erlaubt. Und wenn ihr Staus, Blitzer oder Verkehrsbehinderungen habt, immer her damit. Meldet's alles. Antenne Koblenz Hotline 0261 98 8299 per Anruf oder WhatsApp direkt live zu mir ins Studio.
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1: Mit Max Dehmann aus der Sportredaktion. Hallo. Der FC Rot-Weiß Koblenz hat am dritten Spieltag der Oberliga Rheinland-Pfalz Saar den zweiten Sieg in Folge gefeiert. Gegen den FV Dieflin setzte sich RWK im Stadion Oberwerth verdient mit 4:1 durch. Rot-Weiß fand gut in die Begegnung und brachte die Gäste mit langen Bällen sowie konsequentem Spiel über die Außenbahnen früh unter Druck. Bereits in der 10. Minute wurde der Aufwand belohnt. Tim Esten behauptete auf der rechten Seite den Ball. Anschließend brachte Mohamed Said eine gefühlvolle Hereingabe in den Strafraum. Dort war Franck Quenchy zur Stelle und erzielte das 1:0. Auch danach blieb Rot-Weiß Koblenz die gefährlichere Elf. Die Rot-Weiß-Defensive stand aufmerksam und fing zahlreiche Zuspiele der Gäste bereits frühzeitig ab. Auf der Gegenseite sorgten die schnellen Angriffe über die Flügel immer wieder für Probleme in der Dieflener Hintermannschaft. In der 33. Minute fehlte nicht viel zum zweiten Treffer. Esten zog mit links ab, scheiterte jedoch an der Latte. Kurz vor der Pause fiel das 2:0 dann doch. Erneut kam die Vorarbeit von Said, erneut stand Quenchy in der Mitte richtig und vollendete in der 42. Minute zu seinem zweiten Treffer. Dieflin kam erst in der Nachspielzeit der ersten Hälfte zu zwei guten Möglichkeiten. Franjo Serdarusic war jedoch beide Male zur Stelle und sicherte Rot-Weiß die 2-Tore-Führung zur Pause. Nach dem Seitenwechsel knüpfte Rot-Weiß an ihren konzentrierten Auftritt an. In der 53. Minute erhöhte Sota Matsui auf 3:0. 3 Minuten später sah Dieflin Silvano Raffaele Figliuzzi die gelb-rote Karte, sodass die Gäste die verbleibende Spielzeit in Unterzahl bestreiten mussten. Ganz entschieden war die Begegnung trotzdem noch nicht. Fatih Hasim Bünesch verwandelte in der 68. Minute einen Foulelfmeter zum 3:1. Die Antwort von Rot-Weiß ließ jedoch nur 4 Minuten auf sich warten. Quenchy erzielte seinen dritten Treffer des Nachmittags und stellte mit dem 4:1 den Endstand her. So das Neueste vom Sport.
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1: In Neuwied, da haben wir aktuell 21 Grad gemessen. 21 Grad sind es auch in Ochtendung. Und in Koblenz, Pfaffendorf, da sind es auch 21 Grad. Grau und wolkig, aber überwiegend trocken. So geht's durch den Abend und auch durch die Nacht. Vereinzelt kann es vor allen Dingen dann Richtung Nacht ein bisschen tröpfeln. Tiefstwerte liegen bei 18 Grad. Morgen auch wieder viele Wolken, nachmittags auch wieder Regen bei 23 Grad. Donnerstag wieder ein bisschen sonniger, trockener und auch wärmer bei dann bis zu 26 Grad.
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2: Ich bin Babette Büchner. Die Kontrollen an den deutschen Außengrenzen sollen um weitere 6 Monate bis Mitte März verlängert werden. Das hat Bundesinnenminister Alexander Dobrindt offiziell bei der EU-Kommission angemeldet. Das Zurückdrängen der illegalen Migration brauche weiterhin Kontrollen, sagte Dobrindt der Bild-Zeitung. Das zeige die Entwicklung an den europäischen Außengrenzen. Die Zahl der Ebola-Erkrankten und Toten in der Demokratischen Republik Kongo steigt weiter schnell. Seit Mai sind schon mehr als 5000 Fälle bestätigt, teilte die WHO mit.
3: Noch nicht einmal 100 Tage dauert der Ebola-Ausbruch im Kongo an. Und er ist schon jetzt der Ausbruch mit dem rasantesten Anstieg. Mehr als 5000 Fälle und fast 2400 Tote in so kurzer Zeit, das gab es im vergleichbaren Zeitraum auch nicht während des großen Ebola-Ausbruchs in Westafrika. Schlimmer noch, Experten fürchten, dass viele Fälle gar nicht registriert werden. Gerade in entlegenen Gebieten erkranken und sterben Menschen ohne Schutzmaßnahmen. Den Helfern läuft die Zeit davon. Aus Nairobi, Eva Kraftschick.
2: Schon wieder gab es einen Vorfall am Münchner Flughafen. Ein Lufthansa Airbus hat gestern zu früh aufgesetzt. Die beinahe Katastrophe vom Wochenende beschäftigt die Behörden unterdessen weiter. Von vietnamesischer Seite hieß es jetzt, dass die Maschine offenbar schon beim Start technische Probleme hatte.
4: Die Boeing der Vietnam Airlines verlor am Samstag beim Beschleunigen zeitweise an Tempo. Ein Abbruch des Starts war zu diesem Zeitpunkt aber nicht mehr sicher möglich. Das geht aus einem Untersuchungsbericht der vietnamesischen Luftfahrtbehörde hervor. Der Pilot setzte den Start fort und gab maximalen Schub. Nach dem Abheben meldete die Boeing einen sogenannten Tailstrike. Das Heck hatte die Startbahn berührt und Luftverlust an 4 Reifen, die geplatzt waren. Die Maschine kehrte nach München zurück. An Bord waren 271 Passagiere und 16 Crewmitglieder. Verletzt wurde niemand. Aus München Fabian Schaffer.
2: Ein neues Forschungszentrum in Sachsen-Anhalt soll die Drohnenabwehr stärken. In dem Zentrum in Kochstedt, das heute offiziell eröffnet wurde, soll vor allem erforscht werden, wie Drohnen besser erkannt und abgewehrt werden können. Bis zu 10 Millionen Euro sollen in den kommenden Jahren in den Ausbau fließen.
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5: Mit Lenz Göbels, guten Abend. In Bassenheim sind am Montagnachmittag 2 Menschen bei einem Verkehrsunfall mit einem Linienbus verletzt worden. Der Unfall passierte gegen 16.30 Uhr an einer Bushaltestelle in der Koblenzer Straße. Nach ersten Erkenntnissen gerieten 2 wartende Fahrgäste zwischen den einfahrenden Bus und eine niedrige Steinmauer. Dabei wurden ein 38-jähriger und ein 39-jähriger Mann an den Beinen verletzt. Beide wurden zur Behandlung ins Bundeswehrzentralkrankenhaus nach Koblenz-Metternich gebracht. Die Koblenzer Straße war wegen des Einsatzes zeitweise nur eingeschränkt befahrbar. Die Polizei untersucht nun, wie es zu dem Unfall kommen konnte. Außerdem in den Regionalnachrichten um 16:30 die Bauarbeiten für die hochwasserfreie Anbindung der Insel Niederwerth an die B42 schreitet voran und im Westerwaldkreis kommt es zu einer Stichwahl um das Amt des Landrats.
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1: Um 18.03 Uhr mit dem Blick raus zu euch auf die Straßen. Vorsicht auf der B42 Bonn Richtung Koblenz. Zwischen Block und Engers, hier steht ein defektes Fahrzeug. Kommen wir zu den Staus, bleiben wir auf der B42 Koblenz Richtung Bonn. Zwischen Urbau und Fallendar in beiden Richtungen dauert es immer noch so 5 bis 10 Minuten länger. Und B42 Bonn Richtung Koblenz zwischen Neuwied-Irlich und Neuwied. Auch hier müsst ihr 5 bis 10 Minuten mehr Zeit einplanen.
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1: Ein Caddy-Blitz in Koblenz-Asterstein in der Fritz-von-Unruh-Straße von Arzheim kommend. 30 sind hier erlaubt. Und wenn ihr Staus, Blitzer oder Verkehrsbehinderungen habt, immer her damit, meldet's alles Antenne Koblenz-Hotline 0261 98 820 99 per Anruf oder WhatsApp direkt live zu mir ins Studio.
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1: Der Dienstagabend und an diesem Dienstag haben wir was Neues für euch.
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1: Ja, und diese Wein Lounge, die gibt's jetzt immer am Dienstag von 20 bis 21 Uhr. Die große Hitze ist vorbei. Man kann sich wieder schön irgendwo hinsetzen mit einem Glas Wein. Und das machen wir jetzt. Heute, ab Dienstags, 20 bis 21 Uhr, gibt's viele schöne Infos vom Weingut Weih. Wie sieht's da eigentlich aktuell so aus? Was wird da aktuell gemacht? Wir haben aber auch immer viele Weinhoheiten und Weinmajestäten da. Heute zum Beispiel aus Braubach. Gibt Weinfakten, Lustiges, Kurioses rund um den Wein. Lohnt sich also dran zu bleiben. Hier geht's jetzt weiter mit dem Antenne Koblenz Supermix und Bibi Rexha und Faithless mit New Religion. Und ich bin Max Demann. Schönen Dienstag. Hallo.
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1: Mit Lenz Göbels, guten Tag. Die Polizei Andernach hat in den vergangenen Tagen verstärkt Roller kontrolliert. Grund dafür waren mehrere Beschwerden aus Kruft und den umliegenden Orten. Dabei ging es unter anderem um fehlende Versicherungskennzeichen und zu schnelles Fahren. Die Kontrollen liefen vom 6. bis zum 10. August und fanden auch in Zivil statt. Bei einem Roller wurde ein Verstoß festgestellt, durch den die Betriebserlaubnis erloschen war. In 4 weiteren Fällen waren Fahrer ohne gültige Fahrerlaubnis unterwegs. Die Fahrzeuge wurden für eine technische Untersuchung sichergestellt. Die Polizei will die Kontrollen in Kruft und Umgebung in Zukunft fortsetzen. In Rehns ist es am Samstag zu einem Diebstahl in einem Supermarkt gekommen. 2 Männer sollen dort mehrere Produkte in einem Einkaufswagen geladen haben. Anschließend verließen sie das Geschäft an der Mainzer Straße, ohne die Ware zu bezahlen. Mehrere Menschen sollen den Vorfall beobachtet haben. Die beiden Männer flüchteten danach in unbekannte Richtung. Die Polizei bittet die Zeugen, sich zu melden. Auf der A3 bei Siershahn ist ein Streit im Stau eskaliert. Am Freitagabend soll ein unbekannter Mann einen Autofahrer angegriffen haben. Der Mann stieg aus seinem Wagen und schlug zunächst gegen die Scheibe des anderen Autos. Als der Fahrer das Fenster öffnete, schlug der Angreifer mehrfach auf dessen Gesicht. Dabei erlitt der Autofahrer unter anderem einen Nasenbeinbruch und musste ins Krankenhaus. Auch der Beifahrer stieg aus und dabei kam es ebenfalls zu einer Auseinandersetzung. Der Angreifer flüchtete anschließend mit seinem Auto in Richtung Köln. Die Autobahnpolizei Montabaur sucht nun Zeugen und bittet auch um mögliche Handyaufnahmen des Vorfalls. Vor dem Landgericht Koblenz beginnt heute der Prozess gegen einen 27-Jährigen. Die Staatsanwaltschaft wirft ihm unerlaubten Handel mit Betäubungsmitteln im Raum Polch vor. Dabei soll es unter anderem um Amphetamin, Ecstasy und Cannabis in nicht geringer Menge gehen. Der Handel mit Cannabis soll zudem gewerbsmäßig erfolgt sein.
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1: Der Rechtstipp auch heute wieder mit Sebastian Dornmeier von der Rechtsanwaltskanzlei Klinge Hess aus Koblenz. Sebastian, heute mit der Frage: Ist es Fahrerflucht, wenn man einen kleinen Kratzer bemerkt und trotzdem weiterfährt?
2: Ja, auch wenn man nur einen kleinen Kratzer verursacht, kann es sich dabei bereits um einen Unfall handeln. Die Rechtsprechung geht davon aus, dass Schäden, die ja so um die 25 Euro übersteigen, schon als Unfall im Sinne einer Unfallflucht gelten. Und damit würde man sich dann auch in einem solchen Fall eben schon strafbar machen.
1: Danke, Sebastian. Und wir hören uns wieder beim nächsten Mal.
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1: In Nassau sind es 21 Grad, 22 sind es im Münster-Maifeld und in Koblenz auf dem Oberwert sind es auch 22 Grad. Wolkig geht's durch den Abend, vereinzelt auch immer mal ein bisschen Regen dabei, vor allen Dingen dann auch in der Nacht. Tiefstwerte liegen bei 18 Grad. Morgen auch wolkig, nachmittags auch regnerisch, das Ganze bei bis zu 23 Grad. Am Donnerstag dann wieder ein bisschen freundlicher, trockener und sonniger bei 26 Grad.
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2: Mit Lenz Göbels, guten Abend. In Bassenheim sind am Montagnachmittag zwei Menschen bei einem Verkehrsunfall mit einem Linienbus verletzt worden. Der Unfall passierte gegen 16.30 Uhr an einer Bushaltestelle in der Koblenzer Straße. Nach ersten Erkenntnissen gerieten zwei wartende Fahrgäste zwischen den einfahrenden Bus und eine niedrige Steinmauer. Dabei wurden ein 38-jähriger und ein 39-jähriger Mann an den Beinen verletzt. Beide wurden zur Behandlung ins Bundeswehrzentralkrankenhaus nach Koblenz-Metternich gebracht. Die Koblenzer Straße war wegen des Einsatzes zeitweise nur eingeschränkt befahrbar. Die Polizei untersucht nun, wie es zu dem Unfall kommen konnte. Die Bauarbeiten für die hochwasserfreie Anbindung der Insel Niederwerth an die B42 in Fallendar schreiten voran. Die Arbeiten an der neuen Kreisstraße 82 laufen seit Juni 2024. Herzstück ist eine neue Brücke über die Bahngleise. Der Bau musste unter laufendem Bahnverkehr erfolgen und war deshalb technisch besonders anspruchsvoll. Die gesamte Maßnahme soll nach aktueller Planung Mitte 2027 abgeschlossen sein. Bis dahin sollen auch die bisherigen Unterführungen und der alte Bahnübergang für die Inselanbindung entbehrlich werden. Die Gesamtkosten liegen bei rund 11,25 Millionen Euro und werden von Bund, Land und Deutscher Bahn erstattet. Parallel plant die Verbandsgemeinde Fallendar ein neues Parkhaus zwischen dem Rhein und der neuen Kreisstraße. Im Westerwaldkreis kommt es zu einer Stichwahl um das Amt des Landrats. Bei der Wahl am Sonntag erreichte keiner der sechs Kandidaten die nötige Mehrheit. Die Entscheidung fällt deshalb am 30. August zwischen Klaus Lütgefedder von der CDU und Tanja Maschalet von der SPD. Lütgefedder erhielt nach dem vorläufigen Ergebnis 43,3% der Stimmen. Maschalet kam auf 24,7%. Die Wahlbeteiligung lag bei 42,2%. Die Stichwahl entscheidet dann über die Leitung des Westerwaldkreises für die kommenden 8 Jahre. In Neuwied gibt es ab sofort zwei neue Sportboxen mit kostenlosen Sportgeräten. Eine steht in den Goethe-Anlagen, die andere im Stadtpark hinter der Eishalle. Darin finden sich unter anderem Fuß- und Basketbälle, Fitnessgeräte, Baseballausrüstung und Boccia-Kugeln. Die Geräte können kostenlos genutzt werden. Dafür ist eine Registrierung über die Sportbox-App nötig. Anschließend lässt sich die Box per Smartphone öffnen und für eine bestimmte Zeit reservieren. Die Anschaffung wurde vom Land Rheinland-Pfalz mit rund 27.000 Euro gefördert. Die Stadt hofft, dass das neue Angebot möglichst viele Menschen zu mehr Bewegung im Freien animiert.
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1: Um 18.35 Uhr mit dem Blick raus zu euch auf die Straßen. Da habe ich aktuell keine Staus, keine Verkehrsbehinderungen und wünsche überall eine gute und sichere Fahrt.
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1: Ein Caddy-Blitz auf dem Asterstein in der Fritz-von-Unruh-Straße von Arzheim kommend. 30 hier erlaubt. Und wenn ihr Staus, Blitzer oder Verkehrsbehinderungen habt, mehr damit, meldet's alles an Tele Koblenz Hotline 0261 98 820 99. Per Anruf oder WhatsApp direkt live zu mir ins Studio.
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1: Unsere heutige Zahl des Tages ist die 1742. Am Ufer des Mittelrheins, wo Geschichte und Landschaft ineinandergreifen, erhebt sich die kurfürstliche Burg von Boppard. Ein steinernes Zeugnis mittelalterlicher Macht und rheinischer Kultur. Erbaut im 14. Jahrhundert unter Erzbischof Balduin von Luxemburg, sollte sie den Bürgern die Autorität des Kurfürsten vor Augen führen. Der mächtige Bergfried überstand Belagerungen, Brände und Jahrhunderte politischer Wandlungen. Einzigartiger am Rhein liegt die Burg nicht auf einer Anhöhe, sondern direkt am Fluss. Ihre Mauern dienten im Laufe der Zeit als Zollstation, Gefängnis und Amtsgericht. Um 1700 erhielt sie unter dem Kurfürsten von der Leyen und Orsberg ihr heutiges Gesicht. Eine frühbarocke Vierflügelanlage mit eleganten Pavillons und kunstvollen Kölner Decken. Nach einer umfassenden Sanierung ab 2010 präsentiert sich die Anlage heute im historischen Weißgrau des Barock. Der moderne Neubau, der die sogenannte Franzosen Rosenbresche schließt, verbindet Vergangenheit und Gegenwart auf eindrucksvolle Weise. Die Burg beherbergt heute das Museum der Stadt Boppard. Es zeigt Stadtgeschichte, sakrale Kunst und die berühmte Tonnett-Sammlung des gebürtigen Boppardas und Möbelpioniers Michael Tonnett. Ein besonderes Highlight ist das 6 Meter lange Stadtpanorama von 1742, das Boppard und seine Schiffe in beeindruckender Detailfülle zeigt. Das Panorama vermittelt nicht nur einen faszinierenden Blick auf das Boppard des 18. Jahrhunderts, sondern auch auf das rege Leben und den Handel am Mittelrhein. Besucher können hier in die Vergangenheit eintauchen und die Entwicklung der Stadt vom mittelalterlichen Handelsort zur modernen Rheinmetropole nachvollziehen. So verbindet die kurfürstliche Burg Geschichte, Kunst und Handwerk zu einem eindrucksvollen kulturellen Erlebnisort am Fluss.
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1: In Montabaur, da sind 20 Grad, 22 sind es noch in Mülheim-Kärlich und in Koblenz-Niederberg sind es auch 22 Grad. Wolkig, so geht es vor allem durch den Abend und auch durch die Nacht. Vereinzelt kann es immer mal ein bisschen regnen. Morgen da auch wieder viele Wolken und auch Regen, das Ganze bei 23 Grad. Am Donnerstag wird es dann freundlicher, da dann wieder mit mehr Sonne, das Ganze vor allen Dingen trocken und einen Tacken wärmer, bei dann bis zu 26 Grad.
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2: Ich bin Babette Büchner. Schon dreimal wurde die Regelung verlängert. Nun hat Bundesinnenminister Alexander Dobrindt offiziell bei der EU-Kommission angemeldet, dass die Kontrollen an den deutschen Außengrenzen weitere 6 Monate laufen sollen. Wenn die EU-Kommission nicht widerspricht, gilt die nächste Verlängerung bis Mitte März 2027. Dobrindt hatte den Schritt schon Ende Juli angekündigt, als zehntausende Migranten in die spanische Exklave Ceuta in Nordafrika gestürmt waren. Wenig Regen und viel Hitze. Die deutschen Landwirte haben in diesem Sommer eine deutlich kleinere Ernte eingefahren. Der Deutsche Bauernverband rechnet unter anderem mit einer unterdurchschnittlichen Getreidemenge von knapp 42 Millionen Tonnen.
3: Nicht nur um die Getreide- oder Gemüseernte steht es schlecht. Die Trockenheit führt auch zu Nachschubproblemen beim Tierfutter. Vor allem im Süden und im Westen Deutschlands gibt es schwache Ernten. Der Standort habe in diesem Jahr über den Ertrag entschieden, wie selten zuvor, sagte Bauernpräsident Ruckwied. Teils sorgte die Trockenheit sogar für einen Totalausfall. Vielen Höfen geht es schlecht. Der Verband fordert finanzielle Hilfen aus der Politik. Mit akuten Folgen für die zuletzt bereits gestiegenen Verbraucherpreise rechnet die Branche aber erstmal nicht. Ursula Winkler, Nachrichtenredaktion.
2: Schon wieder hat es einen Zwischenfall am Münchner Flughafen gegeben. Gestern Abend hat ein Flugzeug dort die Landebahn verfehlt. Das hat die Lufthansa jetzt bestätigt. Alle Passagiere blieben unverletzt.
4: Bei dem Vorfall wurde die Beleuchtung am Anfang der Landebahn beschädigt. Wieso der Airbus zu früh aufgesetzt hat, ist bislang unklar. Die Bundesstelle für Flugunfallsicherung hat sich der Sache angenommen. Erst am Samstag war eine Boeing der Fluggesellschaft Vietnam Airlines beim Start über das Bahnende hinausgefahren, weil sie zu langsam war. Das Flugzeug konnte zwar gerade noch so abheben, musste aber 2 Stunden später beschädigt wieder in München landen. Aus München, Pia Wegner.
2: Die Zahl der Ebola-Erkrankten und Toten in der Demokratischen Republik Kongo steigt weiter schnell. Seit Mai sind schon mehr als 5000 Fälle bestätigt, teilte die WHO jetzt mit. Fast die Hälfte von ihnen starb. Experten befürchten, dass viele Fälle außerdem gar nicht registriert werden.
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5: Mit Lenz Göbels, guten Abend. In Neuwied gibt es ab sofort 2 neue Sportboxen mit kostenlosen Sportgeräten. Eine steht in den Goethe-Anlagen, die andere im Stadtpark hinter der Eishalle. Darin finden sich unter anderem Fuß- und Basketbälle, Fitnessgeräte, Baseballausrüstung und Boccia-Kugeln. Die Geräte können kostenlos genutzt werden. Dafür ist eine Registrierung über die Sportbox-App nötig. Anschließend lässt sich die Box per Smartphone öffnen und für eine bestimmte Zeit reservieren. Die Anschaffung wurde vom Land Rheinland-Pfalz mit rund 27.000 Euro gefördert. Die Stadt hofft, dass das neue Angebot möglichst viele Menschen zu mehr Bewegung im Freien animiert.
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1: Um 19.02 Uhr mit dem Blick raus zu euch auf die Straßen. Da habe ich aktuell keine Staus, keine Verkehrsbehinderungen und wünsche überall eine gute und sichere Fahrt.
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1: Blitzer habe ich auch keine. Wenn ihr was habt, Staus, Blitzer, Verkehrsbehinderungen, immer her damit, meldet's alles. Antenne Koblenz Hotline 0261 98 820 99 per Anruf oder WhatsApp direkt live zu mir ins Studio.
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1: Der Dienstagabend kurz nach 19 Uhr. Das heißt, gleich gibt es wieder eine Reise zurück in der Musikgeschichte. Das machen wir diesmal mit Tom Petty and the Heartbreakers und Learning to Fly. Vorher Queen und David Bowie, BTS. Und wir starten mit Kaigo und Khalid und Save My Love. Das ist der Antenne Koblenz Supermix und ich, Max Zehmer. Schönen Dienstagabend.
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1: 18. August 1991. Tom Petty and the Heartbreakers sind mit Learning to Fly neu in den Charts. Tom Petty ist ausgelaugt. 1987 bringt er mit seiner Band The Heartbreakers das 7. Album raus. Klar, die Arbeit mit seiner Band macht ihm Spaß. Sie arbeiten gut zusammen. Wie sonst soll man auch so viele Songs für 7 Alben schreiben können? Aber vielleicht wäre eine kleine Veränderung trotzdem gut. Da kommt der Anruf von George Harrison genau richtig. Der Ex-Beatle möchte eine Supergroup gründen. Eine Band aus vielen verschiedenen Künstlern, die sich einfach mal wieder richtig kreativ ausleben können. Bob Dylan ist dabei, Roy Orbison und Jeff Lynne von ELO. Die 5 bringen zusammen 2 Alben raus. Ihr größter Hit ist Handle with Care. Everybody's got somebody. Aber was viel wichtiger ist, alle haben für ihre Projekte auch neue Ideen sammeln können und vor allem auch neue Freunde. Gerade mit Jeff Lynne versteht sich Tom Petty super. Die beiden setzen sich dann 1990 mit Toms Band ans 8. Album. Und auf dieser Platte ist dann auch Learning to Fly.

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1: In Mayen haben wir aktuell 20 Grad gemessen, 21 sind es in Mendig und in Koblenz-Neuendorf sind es auch 21 Grad. Wolkig geht's durch den Abend und auch durch die Nacht. Vereinzelt kann es immer mal ein bisschen regnen. Tiefstwerte liegen bei 18 Grad. Morgen erst trocken, nachmittags regnerischer, das Ganze bei bis zu 23 Grad. Am Donnerstag dann wieder freundlicher, da wieder mehr Sonne, das Ganze auch wärmer bei bis zu 26 Grad.
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1: Um halb acht mit dem Blick raus zu euch auf die Straßen. Und ich habe aktuell keine Staus, keine Verkehrsbehinderungen und wünsche überall eine gute und sichere Fahrt.
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1: Blitzer habe ich auch keine. Wenn ihr was habt, Staus, Blitzer, Verkehrsbehinderungen, immer her damit. Meldet's alles. Antenne Koblenz Hotline 0261 98 820 99 per Anruf oder WhatsApp direkt live zu mir ins Studio.
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1: Mit Lisa Tauchen, hallo. Am Freitag und Samstag ist es endlich soweit, denn in dieser Woche erwartet euch das Festival-Highlight des Sommers auf der Ehrenburg in Brodenbach, das Castle Beats Festival 2026. Freut euch auf elektronische Musik in einer einmaligen Burgkulisse mit spektakulären Lichtshows. Außerdem wartet ein fantastisches Line-up und einige DJs darauf, mit euch Party zu machen. 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Sauna-Fans dürfen sich in Bad Ems auf ein neues Highlight freuen. Die Bad Emser Therme eröffnet ihre neue Welterbe-Sauna. Am Samstag wird die umgebaute und vergrößerte Sauna offiziell eingeweiht. Mit einer Gestaltung, die die besondere Architektur der UNESCO-Welterbestadt aufgreift. Mehr als 100 Gäste finden dort künftig Platz und können den neuen Wellnessbereich genießen. Zur Eröffnung zeigt die deutsche Meisterin im Showaufguss Emma Eichhorn einen besonderen Aufguss. Auch neue Außenduschen zwischen Sauna und Bewegungsbecken gehören zum erweiterten Angebot. Ein neues Stück Entspannung also für alle, die es sich in der Therme gut gehen lassen möchten. Raus aus dem Alltag, rein in die Natur. Beim Waldbaden im Marienfelser Wald können Teilnehmer eine entspannte Auszeit unter Bäumen genießen. Am Sonntag lädt das Frauennetz Rhein-Lahn gemeinsam mit weiteren Partnern aus Koblenz dazu ein, mit einfachen Übungen zur Ruhe zu kommen und neue Kraft zu tanken. Von 13 bis 15:30 Uhr geht es durch den Wald und darum, Stress hinter sich zu lassen. Treffpunkt ist der Wanderparkplatz im Marienfelser Wald. Die Teilnahme kostet 20 Euro, eine Anmeldung ist über die Kreisvolkshochschule Rhein-Lahn erforderlich. Und bei allem wünschen wir euch natürlich auch wie immer viel Spaß.
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1: Ich bin David Büchner. Die Kontrollen an den deutschen Außengrenzen sollen um ein weiteres halbes Jahr bis Mitte März verlängert werden. Das hat Bundesinnenminister Alexander Dobrindt jetzt offiziell bei der EU-Kommission angemeldet.
2: Eigentlich sollen im Schengen-Raum die Grenzen offen sein. Doch schon seit 2 Jahren gilt das für die deutschen Außengrenzen nicht mehr. Die Bundesregierung will so die Zahl der unerlaubten Einreisen verringern. Kritik daran gibt es immer wieder. Doch jetzt kommt, wenn die EU-Kommission nicht widerspricht, die nächste Verlängerung. Innenminister Dobrindt hatte das schon vor kurzem angekündigt. Nach dem Massenansturm von Migranten auf die spanische Exklave Ceuta in Nordafrika. Aus Berlin, Thomas Brockt.
1: Hunderte Einsatzkräfte haben auch heute verhindert, dass die Flammen im belgischen Naturschutzgebiet Hohesvenn auf die deutsche Seite übergreifen. Immer mehr zum Problem wird aber der belastende Brandrauch. Die Müllabfuhr in Monschau setzte Atemschutzmasken ein. Der Brandgeruch ist inzwischen sogar bis nach Köln gezogen. Die Stadt liegt gut 100 Kilometer entfernt. Die Zahl der Ebola-Erkrankten und Toten in der Demokratischen Republik Kongo steigt weiter schnell. Seit Mai sind schon mehr als 5000 Fälle bestätigt, teilte die WHO mit.
3: Noch nicht einmal 100 Tage dauert der Ebola-Ausbruch im Kongo an. Und er ist schon jetzt der Ausbruch mit dem rasantesten Anstieg. Mehr als 5000 Fälle und fast 2400 Tote in so kurzer Zeit, das gab es im vergleichbaren Zeitraum auch nicht während des großen Ebola-Ausbruchs in Westafrika. Schlimmer noch, Experten fürchten, dass viele Fälle gar nicht registriert werden. Gerade in entlegenen Gebieten erkranken und sterben Menschen ohne Schutzmaßnahmen. Den Helfern läuft die Zeit davon. Aus Nairobi, Eva Kraftschick.
1: Für den Facebook-Konzern Meta hat in den USA ein potenziell folgenschwerer Prozess begonnen, in dem es um die Nutzung seiner Apps durch Kinder geht. Mehrere US-Bundesstaaten werfen dem Unternehmen vor, Kinder bei Facebook und Instagram bewusst verleitet zu haben. Zugleich habe Meta Risiken vor Eltern und der Öffentlichkeit verborgen. Der Konzern weist die Vorwürfe zurück.
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4: Der Dienstagabend auf Antenne Koblenz, der Supermix ab 20 Uhr ist das ab sofort der Platz für unsere neue Weinlounge. Es gibt Wissenswertes über das Thema Wein, vielleicht auch kuriose Fakten, die ihr noch nicht wusstet. Wir haben Peter Weih vom Weingut Weih in Winningen bei uns zu Gast, der uns immer wieder Updates liefert, wie es eigentlich gerade aussieht im Weinberg. Und auch immer wieder Weinhoheiten werden mit dabei sein. Heute zum Beispiel die Weinhoheiten aus Braubach. Alles das gibt's von 20 bis 21 Uhr. Also bleibt gerne dran. Los geht's gleich. Und zwar nach dem Antenne Koblenz Supermix. Und mit dem starten wir jetzt mit Leonie und Callum Scott und Stay. Und ich bin Max Dehmann. Schönen Dienstagabend. Hallo.
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2: Die Wine Lounge an diesem Dienstagabend. Da ist auch Peter Wey mit zu Gast vom Weingut Wey. Und bei meinem Kollegen Lenz Göbels erzählt er ein bisschen was über sich selbst.
3: Stellen Sie sich unter das Weingut Wey doch einmal ganz kurz vor.
4: Genau, ich bin der Peter Wey vom Weingut Wey. Unser Weingut liegt in Winningen. Ich betreibe das Weingut jetzt in der vierten Generation. Mein Urgroßvater hat es 1918 gegründet. Weinbau in der Familie können wir sogar bis 1603 zurückweisen. Und ich bin jetzt die vierte Generation. 7,5 Hektar bewirtschaften wir in Winningen. Wir sind ein offenes Weingut, was gerne besucht werden darf. Wir machen viele Weinproben, viele Veranstaltungen, viele Erlebnisse rund um den Wein.
3: Vierte Generation, da ist ja bestimmt auch einiges an Entwicklung über die letzten Jahre passiert.
4: Genau, ja, jede Generation hat so ein bisschen ihre Spuren hinterlassen. Gut, ich sag mal, so die erste Generation, für mich jetzt noch schwer nachvollziehbar, aber da wurde es quasi aufgebaut, die Flaschenweinvermarktung. Dann hat es mein Opa nach dem Zweiten Weltkrieg weitergeführt. Da ist das Weingut schon mal sehr groß geworden. Toplagen wurden dazugenommen. Und genau, dann hat es mein Vater mit meinem Onkel weitergemacht, da wurde der touristische Schwerpunkt entwickelt. Genau, und jetzt bin ich eigentlich auch schon fast 20 Jahre dabei. Schwerpunkt Veranstaltungen ist dazugekommen, nochmal ein paar Weinberge dazugenommen, ein bisschen vergrößert und die Qualität nochmal entwickelt oder nach meinen eigenen Vorstellungen entwickelt. Und so hat jede Ära quasi ihre Spuren hinterlassen.
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1: Die Wine Lounge an diesem Dienstagabend mit dem Weinfakt der Woche. Habt ihr euch schon mal gefragt, warum eine Weinflasche eigentlich genau 0,75 Liter fasst und nicht einen Liter? Dafür gibt es eine ziemlich spannende Erklärung. Die heute übliche Größe von 0,75 Litern hat historische Gründe und hängt vor allem mit der Weinproduktion und dem Handel zwischen Frankreich und Großbritannien zusammen. Eine weit verbreitete Theorie besagt, dass die Größe mit den traditionellen Glasbläsern zusammenhängt. 0,75 Liter waren ungefähr die Menge, die ein Glasbläser mit einem Atemzug herstellen konnte. Ganz so einfach ist es allerdings nicht. Historiker sehen diese Erklärung eher als nette Legende. Wahrscheinlicher ist, dass sich die 0,75 Liter Flasche durch den internationalen Handel und die Umrechnung zwischen Gallonen und Litern etabliert hat. Und praktisch ist die Größe auch. Eine Flasche entspricht ziemlich genau einer normalen Weinportion für 5 Gläser, jeweils etwa 150 Milliliter. Also, wenn beim Abendessen 5 Leute am Tisch sitzen, ist eine Flasche Wein theoretisch perfekt portioniert. Der Weinfakt der Woche, immer in der Weinlounge.
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2: Die Wine Lounge an diesem Dienstagabend. Da ist auch Peter Wey mit zu Gast vom Weingut Wey. Und bei meinem Kollegen Lenz Göbitz hat er ein bisschen was über seine Arbeit erzählt.
3: Sind es gerade die Veranstaltungen, die das Weingut so besonders machen, oder sind es andere Faktoren, die rausstechen?
4: Genau, was macht unser Weingut besonders? Also ich würde sagen, dass wir gut Englisch auch können, deshalb internationales Publikum ist bei uns gerne gesehen. Wir haben viele amerikanische Gäste, deshalb viele Weinproben. Ich denke, dass wir ein gutes Erlebnis rund um den Wein bei uns im Weingut den Gästen bieten. Dann natürlich auch die Veranstaltungen, die

0: sind natürlich auch wichtig. Also gerade Beats and Wine hat sich jetzt die letzten Jahre gut entwickelt. Demnächst haben wir noch unser Hoffest und alles Veranstaltungen mit einer schönen Atmosphäre in unserem Weingut mit gutem Wein.
1: Auch gleichzeitig natürlich in einer tollen Lage. Winningen gilt als einer der bekanntesten Weindörfer an der Trassenmosel. Was macht die Region so besonders?
0: Ja, was macht Winningen so besonders? Deshalb, Winningen ist ein wunderschöner Ort. Deshalb, man kommt gar nicht so oft raus, weil es einfach sehr schön ist. Wir haben halt ein unheimlich schönes Freizeitangebot an der Mosel. Mal Kanutour, Schwimmbad, mal ein bisschen schwimmen gehen, die Weinkultur, Wanderwege, Restaurants, viele Feste, ein unheimlich geselliges Leben, was wir in Winningen haben. Winningen ist immer ein Besuch wert.
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2: Die Wine Lounge an diesem Dienstagabend. Da ist auch Peter Wey mit zu Gast vom Weingut Wey. Und bei meinem Kollegen Lenz Göbitz hat er ein bisschen was über seine Arbeit erzählt.
3: Und gerade für Touristen sind es auch die steilen Weinberge, die hier eine große Interesse wecken. Welche Rolle spielen denn die steilen Weinberge für eure tägliche Arbeit?
4: Die Weinberge gehören für uns natürlich dazu, aber man hat wirklich schon irgendwann mal entdeckt, wie faszinierend dann doch tatsächlich diese Weinberge sind. Gehört zu den steilsten Weinbergen der Welt, kann man sagen. Und diese Landschaft zu erhalten, ist natürlich sehr wichtig für uns. Und die Weinberge bieten natürlich auch perfekte Grundlage für eine sehr gute Weinqualität. Die Rieslinge entwickeln in jeder Lage, in den steilen Terrassen, andere Aromen. Wir haben dann dadurch eine unheimliche Vielfalt im Riesling, die auch nur der Riesling so wiedergibt. Deshalb die steilen, terrassierten Weinberge sind ja existenziell für uns.
3: Gibt es dabei auch eine Lieblingslage, die Ihnen besonders am Herzen liegt?
4: Ja, der Uhlen. Gell? Der Uhlen ist so eine unserer beiden Spitzenlagen mit dem Röttgen, aber der Uhlen, da haben wir ein Herzstück, das hat der Opa damals ersteigert in den 60er Jahren und hat da quasi sein ganzes Geld und sogar noch ein bisschen mehr geboten. Und allein die Geschichte finde ich halt sehr gut. Und da ernten wir doch jedes Jahr unsere besten Weine, wirklich ausdrucksstarke mineralische Weine. Unsere ältesten Reben stehen da, die sind schon an die 100 Jahre alt. Und deshalb emotional ist der Uhlen für mich so unsere Lieblingslage.
3: Da macht die Ernte natürlich nochmal am meisten Spaß.
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1: Die Wine Lounge an diesem Dienstagabend und da sind auch die Weinhoheiten von Braubach zu Gast. Antenne Koblenz, der Supermix. Und auch heute bin ich im Studio wieder nicht alleine. Bei mir zu Gast gleich zwei Gäste und die müssen sich natürlich einmal vorstellen. Ich würde sagen, wir fangen mit der Dame einmal an. Zum einen ist da die
2: Wein- und Rosenkönigin Ronja, die Erste aus der wunderschönen Wein- und Rosenstadt Braubach am Rhein.
1: Und zum anderen ist da
3: Bacchus Jan der Erste, auch aus Braubach.
1: Schön, dass ihr zwei heute da seid. Bacchus, das ist ja dann der Gott des Weines. Das ist der römische Gott des Weines. Ja,
3: genau,
1: ne? Der griechische, der römische Gott des Weines. Was muss ich mir so vorstellen? Seid ihr da jedes Wochenende unterwegs, auf einem Fest, auf mehreren Festen?
3: Kommt drauf an, welches Wochenende. Aber manche Wochenenden sind ein bisschen ruhiger, manche sind ein bisschen voller. Manchmal ist man Freitag, Samstag und Sonntag unterwegs an drei verschiedenen Orten. Also es kommt immer drauf an. Aber jetzt, wie Ronja schon meinte, jetzt ist so die Hochzeit und deswegen wird es jetzt am Wochenende eng. Ja.
1: Also da ist immer was los. Was muss ich mir denn vorstellen? Vielleicht auch die Hörerinnen und Hörer, die natürlich Weinkönigin, Repräsentanten, den Bacchus kennen. Was macht ihr denn dann auf diesen Festen?
3: Ja, wir repräsentieren unsere Gegend hier, das Rheintal, Mittelrheintal, natürlich aber auch die Mosel so ein bisschen, obwohl es natürlich auch die Moselhoheiten gibt, also wir sind primär Mittelrhein und wir tauschen uns da aus mit den Moselhoheiten, mit anderen Mittelrheinhoheiten und ja, und das ist so ein bisschen und unsere Aufgabe.
1: Wie lange machst du das jetzt schon?
2: Also Königin bin ich jetzt seit 2023. Vorher habe ich im Gefolge angefangen. Da war ich Jans Bachantin, also Bacchus Gefolge. Das ist auch eigentlich so bei uns Ladies der normale Weg, dass man sich das erstmal so ein bisschen anschaut. Ah, ist das was für mich? Und wenn man dann Lust drauf hat, dann überlegt man, ob man dann auch die große Krone tragen möchte.
1: Mhm. Und du bist dabei seit
3: 22,
1: oder?
3: Ja, 22.
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1: Die Wine Lounge an diesem Dienstagabend und da sind auch die Weinhoheiten von Braubach zu Gast. Antenne Koblenz, der Supermix. Und auch heute bin ich im Studio wieder nicht alleine. Bei mir zu Gast gleich zwei Gäste und die müssen sich natürlich einmal vorstellen. Ich würde sagen, wir fangen mit der Dame einmal an. Zum einen ist da die
2: Wein- und Rosenkönigin Ronja, die Erste aus der wunderschönen Wein- und Rosenstadt Braubach am Rhein.
1: Und zum anderen ist da
3: Bacchus Jan der Erste, auch aus Braubach.
1: Schön, dass ihr zwei heute da seid. Ich weiß noch, wir haben uns ja auch in Berlin getroffen. Wir sind ja zusammen nach Berlin gefahren. Du hast mir, verbessere mich, wenn ich es falsch im Kopf habe. Ich glaube, so ein bisschen mit in die Familie gelegt worden, oder? Das Thema, so war es doch bei dir, oder?
3: Dass ja, du dazu gekommen genau. Bist. Ja, bei uns ist das generell beim Mord. Wir sind ein recht kleiner Ort, knapp 3000 Einwohner. Oder wir haben so eine Stadt, aber es hat von der Einwohnerzahl jetzt nicht wirklich stadtmäßige Eindrücke und bei uns ist es halt so, dass man die Leute kennt, die die Hoheiten sind und als Kind wächst man auch in der Grundschule und auch im Kindergarten wächst man so ein bisschen mit dem Hoheiten auf und guckt dann immer hoch auf den Wagen, wenn sie da durch die Stadt fahren und dann möchte man irgendwann einmal selbst auf diesem Wagen sitzen. Und bei mir war es dann auch familiär, dass mein Onkel auch mal Bacchus war und ich war dann halt, als mein Onkel Bacchus war, war ich 3-4 Jahre alt, vielleicht ein bisschen älter. Und dann hat man natürlich auch hochgeguckt und stand auch selbst mal auf dem Wagen. Und dann hat man irgendwann gesagt, ja, da will ich auch auf jeden Fall irgendwann mal hin.
1: Und bei dir gab es auch familiäre Bezüge oder war es dann einfach so, nö, das gucke ich mir mal an und dann warst du im Gefolge und seitdem hält's an?
2: Ja, familiäre Bezüge tatsächlich nicht, aber trotzdem schon einfach so eine Heimatliebe. Also ich bin selbst auch in Braubach geboren und aufgewachsen. Und ja, das ist irgendwie so die höchste Form der Heimatliebe, finde ich, die man so ausleben kann, wenn man eben auch nach außen trägt, wie gern man dort lebt, wo man lebt. Und mit ganz viel Glück vielleicht noch ein paar andere Leute davon überzeugt, warum es eigentlich in Braubach so schön ist.
1: Und wie lange macht man das dann, bis irgendwer anders das machen will? Oder wird man dann gewählt für 2, 3, 4 Jahre? Was muss ich mir da vorstellen?
2: Also wenn wir das gefragt werden, sagen wir eigentlich immer so lange, wie man kann und will. Sind natürlich auch zwei unterschiedliche Sachen. Aber Jan hat ja eben schon gesagt, knapp 3000 Einwohner. Wir sind 5 Personen im Gefolge. Da würde man jetzt auch nicht jedes Jahr oder auch nicht alle 2 Jahre eine Person finden, die volljährig ist und überhaupt Lust darauf hätte und dann auch noch genug Personen fürs Gefolge hätte. Deswegen versuchen wir auch immer in unserer Amtszeit, das auch ein bisschen schmackhaft zu machen für die jüngeren Generationen und da schon so ein bisschen anzuwerben, ob da vielleicht jemand Lust hat nachzufolgen. Und sobald da jemand eigentlich in den Startlöchern steht, sind wir natürlich auch bereit, unsere Kronen weiterzugeben. Aber prinzipiell ist dem Ganzen kein Ende gesetzt. Solange wie es Spaß macht und ich habe auch immer gesagt, solange man auch gut ankommt, kann man auch überlegen, wie lange man weitermachen will.
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1: Ich bin Babette Büchner. Die Kontrollen an den deutschen Außengrenzen sollen um weitere 6 Monate verlängert werden. Das hat Bundesinnenminister Alexander Dobrindt offiziell bei der EU-Kommission angemeldet. Das Zurückdrängen der illegalen Migration brauche weiterhin Kontrollen, sagte Dobrindt der Bild-Zeitung. Das zeige die Entwicklung an den europäischen Außengrenzen. Er hatte den Schritt schon Ende Juli angekündigt, als Zehntausende Migranten in die spanische Exklave Ceuta in Nordafrika gestürmt waren. In Sachsen-Anhalt ist heute ein neues Technologiezentrum für Drohnensicherheit eröffnet worden. Dort soll vor allem erforscht werden, wie Drohnen besser erkannt und abgewehrt werden können. Der Pilotenverband Vereinigung Cockpit fordert dafür klare Regeln.
2: Immer häufiger stören Drohnensichtungen den Luftverkehr. Beim bislang spektakulärsten Fall war Anfang August am Flughafen Leipzig eine mit Sprengstoff bestückte Drohne entdeckt worden. Seitdem wird viel über Abwehr diskutiert. Die Piloten fordern aber auch eine bessere Technik, um Drohnen möglichst schnell zu erkennen und auch einschätzen zu können, wie gefährlich sie sind. Außerdem wollen die Piloten in den Gremien vertreten sein, wo über Reaktionen entschieden wird. Denn der Abschuss einer Drohne etwa kann am Ende gefährlicher sein als die Drohne selbst. Aus Berlin, Thomas Brockt.
1: In Nordrhein-Westfalen, Hessen und in Rheinland-Pfalz ist der Sprit im Moment am teuersten. Das zeigt eine Auswertung des ADAC. Wesentlich günstiger tankt es sich dagegen aktuell in Mecklenburg-Vorpommern, Berlin und Bayern.
3: In Hessen kostet der Liter Super E10 rund 8 Cent mehr als in den 3 günstigsten Bundesländern und in NRW ist Diesel besonders teuer. Die ADAC-Experten sind sich sicher, das liegt vor allem am Niedrigwasser des Rheins. Denn die Tanklager und Raffinerien in NRW, Hessen und Rheinland-Pfalz sind viel abhängiger von den Transporten über den Fluss als die in anderen Bundesländern. Bayern zum Beispiel wird viel über große Pipelines aus dem Süden mit Rohöl versorgt. Ursula Winkler, Nachrichtenredaktion.
1: In Estland sind die ersten 4 schwedischen Gefangenen eingetroffen, die dort ihre Haftstrafe verbüßen werden. Beide Länder hatten das im vergangenen Jahr für bis zu 600 schwedische Gefangene vereinbart. Schweden hat seit mehreren Jahren ein großes Problem mit kriminellen Gangs. Dort platzen die Gefängnisse aus allen Nähten. In Estland stehen dagegen viele Zellen leer.
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1: Ich bin David Riemer. Die Kontrollen an den deutschen Außengrenzen sollen um ein weiteres halbes Jahr bis Mitte März verlängert werden. Das hat Bundesinnenminister Dobrindt jetzt offiziell bei der EU-Kommission angemeldet.
2: Eigentlich sollen im Schengen-Raum die Grenzen offen sein. Doch schon seit 2 Jahren gilt das für die deutschen Außengrenzen nicht mehr. Die Bundesregierung will so die Zahl der unerlaubten Einreisen verringern. Kritik daran gibt es immer wieder. Doch jetzt kommt, wenn die EU-Kommission nicht widerspricht, die nächste Verlängerung. Innenminister Dobrindt hatte das schon vor kurzem angekündigt. Nach dem Massenansturm von Migranten auf die spanische Exklave Ceuta in Nordafrika. Aus Berlin, Thomas Brockt.
1: Die syrische Regierung lässt das mutmaßlich geheime Atomprogramm unter dem früheren Präsidenten Assad durch UN-Atomwächter aufarbeiten. Der Chef der internationalen Atomenergiebehörde Grossi sagte bei einem Besuch in Syrien, es gehe um einige Tonnen an Nuklearmaterial, das missbräuchlich verwendet werden könnte. Syrien habe die Behörde darüber informiert und eine erste Inspektion ermöglicht. Das Beinahe-Unglück am Münchner Flughafen vom Wochenende beschäftigt weiter die Behörden. Von vietnamesischer Seite hieß es jetzt, dass die Maschine offenbar schon beim Start technische Probleme hatte.
3: Die Boeing der Vietnam Airlines verlor am Samstag beim Beschleunigen zeitweise an Tempo. Ein Abbruch des Starts war zu diesem Zeitpunkt aber nicht mehr sicher möglich. Das geht aus einem Untersuchungsbericht der vietnamesischen Luftfahrtbehörde hervor. Der Pilot setzte den Start fort und gab maximalen Schub. Nach dem Abheben meldete die Boeing einen sogenannten Tailstrike. Das Heck hatte die Startbahn berührt und Luftverlust an 4 Reifen, die geplatzt waren. Die Maschine kehrte nach München zurück. An Bord waren 271 Passagiere. Und 16 Crewmitglieder. Verletzt wurde niemand. Aus München, Fabian Schaffer.
1: Apple nimmt nach dem Druck der EU von Oktober an Änderungen am App Store vor. Entwickler von Apps, die mit Apple kompatibel sind, sollen künftig freier entscheiden können, wie sie ihre Programme vertreiben und wie Nutzer dafür bezahlen. Die Software soll neben dem App Store also auch einfacher über Internetseiten oder Online-Marktplätze von Drittanbietern heruntergeladen werden können. Für Nutzer bedeutet das künftig mehr Wahlfreiheit beim Herunterladen und Bezahlen von Apps.
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1: Ich bin David Riemer. Die Kontrollen an den deutschen Außengrenzen sollen um ein weiteres halbes Jahr bis Mitte März verlängert werden. Das hat Innenminister Dobrindt bei der EU-Kommission angemeldet. Das Zurückdrängen der illegalen Migration brauche weiterhin Kontrollen, sagte Dobrindt der Bild-Zeitung. Er hatte den Schritt schon Ende Juli angekündigt, als zehntausende Migranten in die spanische Exklave Ceuta in Nordafrika gestürmt waren. In einem wegweisenden Pilotprozess vor einem US-Bundesgericht in Auckland klagen mehrere US-Bundesstaaten gegen den Facebook-Konzern Meta. Sie werfen dem Unternehmen vor, Daten von Kindern gesammelt und gegen Gesetze verstoßen zu haben. Nun sind die Eröffnungsplädoyers gestartet.
2: Das Verfahren soll 6 bis 8 Wochen dauern und auch Meta-Chef Mark Zuckerberg soll aussagen. Anwälte aus Kalifornien, Kentucky, Colorado und New Jersey verlangen umfassende Schadenersatzzahlungen und gravierende Änderungen der Plattformen Facebook und Instagram. Die Klagen von 25 weiteren Bundesstaaten werden später verhandelt. Meta wird beschuldigt, Kinder und Jugendliche gezielt von sozialen Medien abhängig zu machen und damit ihre geistige Gesundheit zu gefährden. Hinzu kommen die Vorwürfe des Datensammelns. Aus den USA, Tina Eck.
1: SPD-Chef Klingbeil sieht trotz heftiger Kritik keinen Anlass für eine grundlegende Kursänderung an der Parteispitze. Der Weg, den Parteichefin Baas und er eingeschlagen hätten, sei richtig, sagte der Vizekanzler im Sommerinterview bei Sat.1.
3: Also jeder Finanzminister, jeder SPD-Vorsitzende in der Regierung wird vor der Herausforderung stehen, da ist kein Wachstum, da sind Löcher im Haushalt und da gibt es soziale Sicherungssysteme, Rente, Pflege, Gesundheit, die, wenn wir heute nichts machen, wird das ja auch nicht besser. Dann steigen die Beiträge, dann laufen die Kosten aus dem Ruder. Und insofern ist das etwas, wo man sich mit auseinandersetzen muss. Und ich verstehe, dass das viele umtreibt. Ich verstehe auch, dass da Unmut ist. Aber ich sage Ihnen, am Ende geht es um eine Verantwortung, die wir als Sozialdemokratinnen und Sozialdemokraten für dieses Land übernommen haben.
1: SPD-Chef und Finanzminister Klingbeil. Zum Fußball. Nationalspieler Jamal Musiala hat beim FC Bayern München für einen erneuten Schreckmoment gesorgt. Wenig später aber zumindest leichte Entwarnung gegeben. Das Wichtigste zuerst, mir geht es gut. Das teilte der 23-Jährige nach dem 4:2-Sieg des Rekordmeisters im Testspiel beim 1. FC Heidenheim über soziale Medien mit. Schon am letzten Wochenende war Musiala im Test gegen RB Leipzig auf dem Rasen zusammengebrochen.
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1: Ich bin David Riemer. Die Kontrollen an den deutschen Außengrenzen sollen um ein weiteres halbes Jahr bis Mitte März verlängert werden. Das hat Bundesinnenminister Dobrindt jetzt offiziell bei der EU-Kommission angemeldet.
2: Eigentlich sollen im Schengen-Raum die Grenzen offen sein. Doch schon seit 2 Jahren gilt das für die deutschen Außengrenzen nicht mehr. Die Bundesregierung will so die Zahl der unerlaubten Einreisen verringern. Kritik daran gibt es immer wieder. Doch jetzt kommt, wenn die EU-Kommission nicht widerspricht, die nächste Verlängerung. Innenminister Dobrindt hatte das schon vor kurzem angekündigt. Nach dem Massenansturm von Migranten auf die spanische Exklave Ceuta in Nordafrika. Aus Berlin, Thomas Brockt.
1: Die syrische Regierung lässt das mutmaßlich geheime Atomprogramm unter dem früheren Präsidenten Assad durch UN-Atomwächter aufarbeiten. Der Chef der internationalen Atomenergiebehörde Grossi sagte bei einem Besuch in Syrien, es gehe um einige Tonnen an Nuklearmaterial, das missbräuchlich verwendet werden könnte. Syrien habe die Behörde darüber informiert und eine erste Inspektion ermöglicht. Das Beinahe-Unglück am Münchner Flughafen vom Wochenende beschäftigt weiter die Behörden. Von vietnamesischer Seite hieß es jetzt, dass die Maschine offenbar schon beim Start technische Probleme hatte.
3: Die Boeing der Vietnam Airlines verlor am Samstag beim Beschleunigen zeitweise an Tempo. Ein Abbruch des Starts war zu diesem Zeitpunkt aber nicht mehr sicher möglich. Das geht aus einem Untersuchungsbericht der vietnamesischen Luftfahrtbehörde hervor. Der Pilot setzte den Start fort und gab maximalen Schub. Nach dem Abheben meldete die Boeing einen sogenannten Tailstrike. Das Heck hatte die Startbahn berührt und Luftverlust an 4 Reifen, die geplatzt waren. Die Maschine kehrte nach München zurück. An Bord waren 271 Passagiere. Und 16 Crewmitglieder. Verletzt wurde niemand. Aus München, Fabian Schaffer.
1: Apple nimmt nach dem Druck der EU von Oktober an Änderungen am App Store vor. Entwickler von Apps, die mit Apple kompatibel sind, sollen künftig freier entscheiden können, wie sie ihre Programme vertreiben und wie Nutzer dafür bezahlen. Die Software soll neben dem App Store also auch einfacher über Internetseiten oder Online-Marktplätze von Drittanbietern heruntergeladen werden können. Für Nutzer bedeutet das künftig mehr Wahlfreiheit beim Herunterladen und Bezahlen von Apps.
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1: Ich bin David Riemer. Die Kontrollen an den deutschen Außengrenzen sollen um ein weiteres halbes Jahr bis Mitte März verlängert werden. Das hat Innenminister Dobrindt bei der EU-Kommission angemeldet. Das Zurückdrängen der illegalen Migration brauche weiterhin Kontrollen, sagte Dobrindt der Bild-Zeitung. Er hatte den Schritt schon Ende Juli angekündigt, als Zehntausende Migranten in die spanische Exklave Ceuta in Nordafrika gestürmt waren. In der Demokratischen Republik Kongo sind beim aktuellen Ebola-Ausbruch bereits mehr als 5000 Menschen an dem gefährlichen Fieber erkrankt. Das teilte die Weltgesundheitsorganisation mit. Der Ausbruch der hochansteckenden Infektionskrankheit war Mitte Mai bekannt gegeben worden.
2: Noch nicht einmal 100 Tage dauert der Ebola-Ausbruch im Kongo an. Und er ist schon jetzt der Ausbruch mit dem rasantesten Anstieg. Mehr als 5000 Fälle und fast 2400 Tote in so kurzer Zeit, das gab es im vergleichbaren Zeitraum auch nicht während des großen Ebola-Ausbruchs in Westafrika. Schlimmer noch, Experten fürchten, dass viele Fälle gar nicht registriert werden. Gerade in entlegenen Gebieten erkranken und sterben Menschen ohne Schutzmaßnahmen. Den Helfern läuft die Zeit davon. Aus Nairobi, Eva Kraftschick.
1: Schon wieder ein Zwischenfall am Münchner Flughafen. Am Montagabend hat ein Flugzeug die Landebahn verfehlt. Das hat die Lufthansa jetzt bestätigt. Alle 351 Passagiere blieben unverletzt.
3: Bei dem Vorfall wurde die Beleuchtung am Anfang der Landebahn beschädigt. Wieso der Airbus zu früh aufgesetzt hat, ist bislang unklar. Die Bundesstelle für Flugunfallsicherung hat sich der Sache angenommen. Erst am Samstag war eine Boeing der Fluggesellschaft Vietnam Airlines beim Start über das Bahnende hinausgefahren, weil sie zu langsam war. Das Flugzeug konnte zwar gerade noch so abheben, musste aber 2 Stunden später beschädigt wieder in München landen. Aus München, Pia Wegner.
1: Zum Fußball. Wieder Schockmoment beim FC Bayern. Nationalspieler Jamal Musiala ist erneut auf dem Rasen zusammengebrochen. Wenig später kommt von ihm selbst dann die leichte Entwarnung über soziale Medien. Mir geht es gut, schrieb Musiala nach dem 4:2-Sieg der Münchner im Testspiel beim 1. FC Heidenheim. Schon am letzten Wochenende war der 23-Jährige beim Test gegen RB Leipzig auf dem Rasen zusammengesackt. Ärzte hätten bei ihm eine Störung des Nervensystems festgestellt. Er sei aber in bester medizinischer Behandlung, schreibt Musiala.
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1: Ich bin David Riemer. Die Kontrollen an den deutschen Außengrenzen sollen um ein weiteres halbes Jahr bis Mitte März verlängert werden. Das hat Innenminister Dobrindt bei der EU-Kommission angemeldet. Das Zurückdrängen der illegalen Migration brauche weiterhin Kontrollen, sagte Dobrindt der Bild-Zeitung. Er hatte den Schritt schon Ende Juli angekündigt, als zehntausende Migranten in die spanische Exklave Ceuta in Nordafrika gestürmt waren. In einem wegweisenden Pilotprozess vor einem US-Bundesgericht in Auckland klagen mehrere US-Bundesstaaten gegen den Facebook-Konzern Meta. Sie werfen dem Unternehmen vor, Daten von Kindern gesammelt und gegen Gesetze verstoßen zu haben. Nun sind die Eröffnungsplädoyers gestartet.
2: Das Verfahren soll 6 bis 8 Wochen dauern und auch Meta-Chef Mark Zuckerberg soll aussagen. Anwälte aus Kalifornien, Kentucky, Colorado und New Jersey verlangen umfassende Schadenersatzzahlungen und gravierende Änderungen der Plattformen Facebook und Instagram. Die Klagen von 25 weiteren Bundesstaaten werden später verhandelt. Meta wird beschuldigt, Kinder und Jugendliche gezielt von sozialen Medien abhängig zu machen und damit ihre geistige Gesundheit zu gefährden. Hinzu kommen die Vorwürfe des Datensammelns. Aus den USA, Tina Eck.
1: SPD-Chef Klingbeil sieht trotz heftiger Kritik keinen Anlass für eine grundlegende Kursänderung an der Parteispitze. Der Weg, den Parteichefin Baas und er eingeschlagen hätten, sei richtig, sagte der Vizekanzler im Sommerinterview bei Sat.1.
3: Also jeder Finanzminister, jeder SPD-Vorsitzende in der Regierung wird vor der Herausforderung stehen, da ist kein Wachstum, da sind Löcher im Haushalt und da gibt es soziale Sicherungssysteme, Rente, Pflege, Gesundheit, die, wenn wir heute nichts machen, wird das ja auch nicht besser. Dann steigen die Beiträge, dann laufen die Kosten aus dem Ruder. Und insofern ist das etwas, wo man sich mit auseinandersetzen muss. Und ich verstehe, dass das viele umtreibt. Ich verstehe auch, dass da Unmut ist. Aber ich sage Ihnen, am Ende geht es um eine Verantwortung, die wir als Sozialdemokratinnen und Sozialdemokraten für dieses Land übernommen haben.
1: SPD-Chef und Finanzminister